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Der Himmel geht weiter, Sophisticated Boom Boom, mit mir, Stefan Konrad, bis 21 Uhr hier auf Radio X. Ja, es ist ja noch nicht allzu lange her, dass die letzte Sendung hier über den Äther ging, vor 2 Wochen. Drum habe ich ja vor 2 Wochen angekündigt, heute irgendwie ein Set zu spielen mit Platten aus der DJ-Box, aber irgendwie habe ich das doch wieder über den Haufen geworfen. Es gibt einiges, was neu irgendwie in der Kiste ist, aber auch ein paar alte Klassiker. Also den Anfang haben gemacht eine Single aus dem Jahr 78 aus, ich denke, London, die Dyacs mit Gutter Kids. Weiß ich noch nicht, was ich davon halten soll. Ganz okay, aber jetzt nicht First Class. First Class dagegen sind die Last Words, die ebenfalls die Kids besingen, ein Jahr später, 79. Today's Kids, Last Words.

Ja, das eben waren Empire aus Großbritannien aus dem Jahr 81 von der LP The Expensive Sound, die Nummer Safety. Empire, ich glaube, das waren Leute von Generation X, aber nagelt mich nicht fest. Ich habe es irgendwann mal nachgeguckt, aber es ist schon länger her und ich vergesse ja auch schon wieder mehr, als ich weiß oder wusste. Davor liefen D-Mob mit Anti-Police, eine 7 Inch aus dem Jahr 79, glaube ich, oder auch Anfang 80er. Und komisch, Anti-Police, da komme ich irgendwie aufs Auffest. Morgen Auffest in Rödelheim. 6-7 Bands spielen da ab 17 Uhr. Wie immer, großes Treffen der Frankfurter Punk-Szene. Und Headliner sind diesmal EA80, deutsche Kult-Punk-Band. Nicht so mein Geschmack. Ich hab's probiert, aber irgendwie geht es nicht an mich. Aber ich habe die noch nie live gesehen und vielleicht funktioniert das ja live. Also morgen Auffest in Rödelheim und was sonst noch so los war, habt ihr ja schon vorher bei XW rausgehört. Im Gallus ist auch noch ein Straßenfest. Gut, wie geht's weiter hier im Text? Ja, wir bleiben noch ein bisschen bei englischem Punk. Kollege Barstool King hat mir neulich einen Link geschickt. Da gibt Stinky Turner von den Cockney Rejects seine 10 liebsten Punkplatten zum Besten. Und darunter ist auch die kommende Band, die Skids. Seiner Meinung nach, wenn man es denn versteht, also Englisch verstehe ich, aber der Mann nuschelt dermaßen, dass ich eigentlich der Meinung bin, Cockney Rejects haben wahrscheinlich Nuschelrock gemacht, um diesen blöden Witz nochmal zu reißen. Er spricht, als hätte ich zwei heiße Kartoffeln im Mund. Keine Ahnung, wie das zustande kam. Vielleicht eine Fehlstellung der Zähne. Vielleicht hat er so oft drauf bekommen. Die Cockney Rejects haben sich ja gerne mal ein wenig intensiver unterhalten. Und die Skids sind bei ihm mit dabei bei den Top 10. Natürlich die üblichen Verdächtigen auch, Clash, Ramones, Sex Pistols und. Rosillos, Undertones glaube ich auch. Rest habe ich vergessen. Okay, Skids. Und seiner Meinung nach ist Stuart Adamson der beste Punk-Gitarrist oder einer der besten Punk-Gitarristen, die hervorgekommen sind aus der Bewegung. Stuart Adamson, der danach bei Big Country gemacht hat und sich dann irgendwann das Leben genommen hat. Schade. Hier die B-Seite jetzt von den Skids, der Single Masquerade. Das Stück heißt Out of Town.

So, mal ein bisschen mehr Musik am Stück. Nach den Skits lagen auf die Pork Dukes mit Telephone Masturbator. Dann eine deutsche BRD-Titelmelodie eines bekannten Krimiserien-Klassikers. Der Kommissar auf Zickzack Records, The Wirtschaftswunder waren das. Und eben das waren aus den USA, aus den 80ern, späten 80ern, Pylon mit Bass von der LP Chomp. Da habe ich mich aber noch nicht so richtig reingehört. Was festzuhalten ist, es gibt auf der LP ein Stück Italian Movie Theme und das ist natürlich eine super Überleitung für die nächste Nummer. Ein Italian Movie Theme hier bei Sophisticated Boom Boom auf Radio X.

Ja, was gab's in diesem kleinen Block hier zu hören? Den Anfang machte natürlich Ennio Morricone, der große Ennio Morricone mit seinem Orchester und der Titelmelodie zum Film Per qualche dollari in più, für eine Handvoll Dollar mehr oder so ähnlich, einem dieser epischen Western, Italo-Western von Sergio Leone mit, jetzt kommt mir der, fällt mir der Name nicht, mit Clint Eastwood natürlich in der Hauptrolle. Mann, Mann, Mann. Jetzt stand ich schön auf dem Schlauch. Danach gab's von der LP Nevada Fighter die Nummer Here I Am von Michael Nesmith and the First National Band. Michael Nesmith, vormals Sänger der Monkees, hat danach schöne Platten mit seiner First National Band rausgebracht und ist das eben war was Aktuelles aus L.A. Die Beachwood Sparks von ihrer letzten LP Across the River of Stars, die Nummer Falling All Down. Falling Forever, so heißt die Nummer. Und jetzt kommen wir zur Schnittstelle von Punk und Americana. Eine alte Band, die aber auch noch eine aktuelle LP draußen hat. Die Rede ist von X aus L.A. Die LP heißt Smoke and Fiction, ist, glaube ich, letztes Jahr rausgekommen oder vorletztes Jahr. Die Band gibt's immer noch, ist in Originalbesetzung seit Ende der 70er um die Sängerin Xine Cervenka, John Doe, Gitarrist Billy Zoom, DJ Bonebreak, und die sind immer noch auf Tour, spielen, glaube ich, ihre Abschiedstournee gerade, aber irgendwie nach Europa schaffen die es nicht. Und von der, wie gesagt, von der aktuellen letzten LP Smoke and Fiction gibt's nun von X die Nummer The Way It Is.

Ja, zweimal Songs aus der Feder von Jimmy Campbell, einem Iren, glaube ich zumindest, aus den frühen 70ern aus England. Zuerst Jimmy Campbell Solo von der LP Half-Baked, die Nummer Forever Grateful. Ja, die ganzen Platten von ihm sind nicht leicht zu bekommen und wenn, dann sind sie teuer. Hier unter anderem, weil die LP auf dem Vertigo-Label rausgekommen ist, die von Psychedelic Progressive Rock Sammlern irgendwie gesammelt werden. Black Sabbath sind darauf erschienen und. Ja, kriegt man nicht billig, aber durch, wie es der Zufall so will, ist mir eine LP von ihm durch vor die Flinte gefallen oder gelaufen und da habe ich zugeschlagen. Halb und halb gut, Half-Baked heißt die LP und so ist er auch irgendwie. Paar gute Nummern drauf, der Rest nicht so. Und spätere Solo-LPs von Jimmy Campbell müssen wohl, glaube ich, noch besser sein. Da heißt es zu recherchieren. Woher ich ihn vorher schon kannte, war die LP, die danach kam mit einer Band, Rocking Horse hat sich das Ganze genannt und die gibt schon seit längerem als Reissue auf Gersen Records. Yes It Is heißt die LP und von der LP gab's eben die Nummer I'm Trying to Forget You. Also alles sehr melodiös, Beatlesque, sehr schön, gute Stimme, guter Mann, Jimmy Campbell. Und aus der gleichen Zeit, frühe 70er, eine Nummer, die hier auch schon mal lief, von einer Band, die da heißt Marvin Welch & Farrar, Second Opinion. Das Stück, Leute, Simplify Your Head heißt das Ganze. Und hinter der Band versteckt sich niemand anders als die Shadows, die Instrumentalband, die seit den frühen 60ern in England aktiv war, unzählige Hits hatte, aber dann irgendwann auch zum alten Eisen gehört haben. Die haben dann nochmal quasi hier in dieser Dreierformation ein bisschen frischen Wind in die Sache gebracht und zwei schöne LPs rausgebracht. Wie gesagt, jetzt hört ihr davon. Von Marvin Welch & Farrar die Nummer Simplify Your Head.

Ja, wir sind in den 60ern gelandet. Simplify Your Head mit Marvin Welch und Farrar gab's John Mayall und seine Blues Breakers mit Crawling Up a Hill. Und eben das war die Chocolate Watch Band mit Sweet Young Thing. Und als nächstes besingt Wally Tax zusammen mit seinen Outsiders den Sommer Is Here.

So, war das jetzt noch Boom Boom oder ist das jetzt schon sophisticated? Keine Ahnung, wir sind in der Hippie-Ecke. Nach den Outsiders und ihrer Summer is Here Ode gab's Nina und Mike, das konnte ich euch nicht ersparen, mit der deutschen Version von In the Year 2525. Was wird sein in 7 Jahren? Gefällt mir ausgesprochen gut. Gibt ja auch noch andere Klopper von Nina und Mike. Kettenmauern und Stacheldraht lief ja auch schon. Unbedingt kaufen, wenn ihr die mal auf dem Flohmarkt seht. Ja, und eben das war Jackie the Shannon mit Splendor in the Grass und wir bleiben noch so ein bisschen in dieser 60s-Pop-Ecke. Es liegen auf Lime and Cybell, keine Ahnung, wer sich dahinter versteckt, mit Follow Me, eine Nummer aus der Feder von Warren Zevon. Und die gleiche Nummer findet sich auch auf einer LP von Nino und April, Nino Tempo und April Stevens. Und von dieser LP gibt's dann danach noch eine Nummer. Also jetzt erstmal Lime and Cybell mit Follow Me.

Ja, Sophisticated Boom Boom, das eben waren natürlich die TV Personalities, Television Personalities mit ihrer Nummer If I Could Write Poetry, I would write 1000 words and tell the world that I love you. So lautet der Text und If I Could Write Poetry ist auch der Buchtitel einer Sammlung der Lyrics von Dan Tracy, dem Hauptsongschreiber der Band. Und das Ganze ist vor kurzem im Ventil Verlag hier in Deutschland veröffentlicht worden. Sehr schönes Ding. Kann ich jedem nur empfehlen, der die Band mag. Die Lyrics sind abgedruckt und diverse Wegbegleiter und Fans haben sich jeweils ein Lieblingsstück von den TVPs ausgesucht und ihren Kommentar dazu hinterlassen. Auf Englisch das Ganze. Und wenn ihr beim Verlag selbst bestellt, habt ihr vielleicht noch die Möglichkeit, eins der limitierten kleinen Fanzine-Broschüren zu ergattern. Ja, mit Flyern im Pop-Art-Stil aufgemacht. Sehr schönes Ding. Macht die Sache somit sehr rund für mich. Und ja, nach den TVPs kommen wir nun zu einem weiteren englischen Psychedelic-Exzentriker, wenn man das so möchte. Weiß nicht, ob das der richtige Begriff ist. Robin Hitchcock liegt auf, zusammen mit seinen Egyptians von der LP Element of Light, die Nummer Winchester.

Ja, nach Robin Hitchcock gab es hier bei Sophisticated Boom Boom eine weitere Nummer aus der UK. Die Mock Turtles lagen auf mit Wicker Man, bezogen auf den tollen Film aus den späten 60ern, frühen 70er Jahren mit Christopher Lee. Schaut ihn euch an, einer meiner Lieblingsfilme. Gibt's frei verfügbar im Netz. Ein bisschen gucken, Wicker Man. Und natürlich nicht angucken die unsägliche Neufassung, Verfilmung mit Nicolas Cage. Habe ich zwar nicht gesehen, aber brauche ich nicht. Das alte Ding ist so gut. Guter Soundtrack. Spitzenfilm. Ich glaube, man kann nicht zu viel verraten, aber ja, sehr britisch und sehr gut. Und das eben, das letzte Stück, das war ein Soul Asylum. Man hat irgendwie den Unterschied von der Insel zu in die Staaten gehört. Die Nummer hieß Chains, Coverversion von einer Power-Pop-Band aus den späten 70ern, frühen 80ern. Und jetzt machen wir hier die letzten 20 Minuten. Nein, nicht ganz die letzten 20 Minuten, aber jetzt gibt's einen kleinen Themenwechsel. Ohne viel Gedöns, weitere Musik hier bei Sophisticated Boom Boom.

Ja, Sophisticated Boom Boom Goes Reggae. Was gab's? Eben, das war natürlich Simmerip mit Skinhead Moonstomp und davor gab's zum einen John Holt mit Alibaba. Und dann hat das Ganze Dr. Alimentado wieder aufgenommen, das Thema mit I Killed the Barber von der LP Best Dressed Chicken in Town, die wirklich sehr gut ist. Danke an Herrn Kaufmann vom Intersound Casino für den Tipp. Da bin ich ja dann nochmal in den Fachhandel losgestapft, losgeradelt und habe mir die Platte zugelegt. Sehr gutes Ding. Und einen habe ich noch in der Richtung. Nini, The Observer liegt auf mit Blood and Fire.

Ja, das eben war der große Sam Cooke mit Frankie und Johnny. Und das war's auch hier mit Sophisticated Boom Boom mit Der Himmel geht weiter für diesen Freitag. Mein Name ist Stefan Konrad. Ich sag tschüss. Wir hören uns im Juli wieder. Geht morgen zum Auffest oder ins Gallus oder wohin auch immer. Nächste Woche gibt's noch ein schönes Konzert im Dreikönigskeller. Da liegt mir aber leider kein Tonträger vor. Tschotschke heißt die Band, eine Girl Group aus dem Umfeld oder so ähnlich wie die Lemon Twigs. Die spielen am 11.06. im Dreikönigskeller. Das könnte gut und leider wahrscheinlich auch voll werden. Und jetzt gibt's noch einen Rausschmeißer und vielleicht noch ein paar Takte danach. Arthur Alexander legt auf. You better move on. Ciao.

0: La la la la. Das hätten wir zum Mitsingen nehmen. La la la. Alles nur eine Tonhöhe.
1: Stimmt.
0: Einen wunderschönen guten Morgen wünschen euch die Hausmeister Markus und Thomas. Und ihr seid endlich wieder bei der richtigen, wahren, einzigen Radiosendung, die man Samstag zwischen 10 und 12 auf Radio X hören kann, nämlich den Rätsel mit Hausmeistern. Ja, yay. Und wir haben eines meiner Lieblings- und ich hoffe auch eurer Lieblingsthemen, nämlich, wie immer, unnützes Wissen. Da haben wir schon viel gelernt. Unnützes Wissen, finde ich. Das finde ich gar nicht mal so unnütz, finde ich ganz große Klasse. Heißt, 2 Stunden Fragen, 2 Stunden Antworten und 2 Stunden Punkte. Wie könnt ihr Punkte machen? Ihr könnt ihr anrufen. Das ist uns am liebsten. 069-299-71. Wieso machst du denn jetzt das Fenster zu? So schön. Frische Luft. 069-299-71211. Ihr dürft WhatsAppen an die 01579-235-0245 und hast du noch irgendwas? Machst du irgendwie was? Kannst du Mastodon machen?
1: Ich will die Fragen vor und schreib Punkte auf.
0: Ach shit, dann muss ich jetzt auch noch Mastodon irgendwie finden auf einem meiner Rechner. Ich guck mal, was wir da so machen können. Jedenfalls, wenn ich Mastodon noch finde, dann dürft ihr tröten @Hausmeister.
1: Genau, die Hausmeister
0: mit AHA am Ende, hinten. Genau. Guck ich mal, ob ich hier...
1: Ich glaube, sonst ist gesagt, was gesagt wurde.
0: Eigentlich schon. Punkte gibt es natürlich für die richtige Beantwortung. Und wer sich traut, hier anzurufen, der bekommt einen extra Anruferpunkt. Und wer zum allerersten Mal hier mitmacht heute, nicht heute, sondern insgesamt überhaupt in seinem ganzen lieben langen Leben, bekommt 5 Begrüßungspunkte. Und manchmal lassen wir uns auch noch Besserwisser-Punkte. Das war aber total lustig, Punkte oder Schleimpunkte aus dem Kreuzlein.
1: Ihr seid die Besten.
0: Sowas zum Beispiel, ja.
1: Wir wissen es zwar, aber...
0: Man hört es doch immer wieder gerne.
1: Ja.
0: So, jetzt muss ich gucken. Jetzt könnte ja mal einmal jemand... Ich muss mal gucken, ob ich hier ein Mastodon... Welches Mastodon hier auf dem...
1: Jetzt könnte ja Computer einmal jemand...
0: Mastodonen denn? Tröten.
1: Könnte ich ja machen, das schaffe ich dann.
0: Ach so, du hast es ja doch da.
1: Ja, nur nicht mit unserem Zugang.
0: Ja, genau, das will man mal gucken, ob das meinst. Weil ich befürchte auch, dass das mein privater Mastodon-Zugang ist, weil ich hier sehe nur Elon Musks Chat, damit man gucken kann, wo der gerade ist. Nee, das ist dann
1: das,
0: wahrscheinlich
1: das,
0: nicht
1: das
0: der richtige.
1: Du nach.
0: Ja, das finde ich immer ganz gut, zu wissen, wo der, dass man möglichst nicht da ist. Jetzt gucke ich mal, ob ich hier noch...
1: Falls er sich mit seinem Chat dann irgendwo hin verkrümelt, dann weiß man,
0: jetzt wird es Zeit, in den Keller zu gehen. So, dann gucken wir doch mal, ob ich das Mastodon hier irgendwo habe. Ich befürchte ja eher nein.
1: So, soll ich mal was tröten an?
0: Ja, tröte mal.
1: Direkt an den Hausmeister.
0: Das ist der falsche Account hier. Dann machen wir also erstmal WhatsApp, das ist schon mal wichtig. Die Mami ist da, wünscht guten Morgen. Der Meister Thorsten ist auch da. Mein Tipp, Markus friert. Ich glaube, ich jetzt nicht. Guten Morgen.
2: Guten Morgen, ihr seid die geilsten, die aller
0: geilsten, super.
2: Die aller mega super geilsten Hausmeister auf dieser Welt.
0: Ja.
2: Kriegst du jetzt 4 Punkte?
0: Einen
2: Schleimpunkt und einen Anrufpunkt.
0: Schreibst du
2: Punkte? Anrufpunkte
0: gibt es nur für Beantwortung von Fragen.
2: Ach so, okay.
0: Ja,
2: aber Schleim ist schon mal, Schleim war schon mal Kind, dann bin ich trotzdem Tabellenführer
0: jetzt. Bis jetzt noch, ja, das stimmt.
2: Vielen Dank und viel
0: Bitte.
2: Spaß.
0: Gern geschehen. Ciao.
1: Wir machen einen Screenshot von der jetzigen Tabelle.
0: Kann er ja machen. Die Ina ist auch schon da. Und WhatsApp ist auch schon da.
1: Ina ist da. Manu habe ich mitgekriegt.
0: Und Thorsten ist da. Jetzt muss ich noch gucken, wo hab ich die vielleicht. Ich kann ja mal gucken, ob ich die irgendwo hier in meinem Passwortspeicher gespeichert habe. Dann kann ich das ja vielleicht doch noch machen. Gucken wir doch mal.
1: Das ist nämlich das Problem mit Mastodon zum Beispiel. Da braucht man ein Passwort.
0: Es
1: klingelt schon wieder.
0: Es klingelt schon wieder.
1: Vielleicht das mit der
0: Wir probieren mal Leitung 2 aus.
1: Morgen.
3: Morgen. Soll ich das Passwort für den Mastodon-Account schicken?
0: Schick mir doch mal die Zugangsdaten für den Mastodon-Account. Das wäre doch
3: gut. Ja, mach ich doch.
0: Dankeschön.
3: Jo,
0: ciao.
3: Ciao.
0: Wobei, warte mal, vielleicht habe ich es ja hier auf meinem Tablet. Das könnte ja sein. Warte mal, jetzt müssen wir erstmal hier nochmal schließen. Ach, das klingt aber schön. Ist es von draußen, die Vögeleien? Oder ist es von meiner Musik, die hier kommt? Ich weiß es gar nicht. Man kann es gar nicht so genau sagen. So, dann schauen wir doch mal, ob wir hier Ein Mastodon noch irgendwie. Ein Blue Sky hätte ich noch im Angebot, aber das wollen wir ja irgendwie nicht.
1: Hat sich nicht so durchgesetzt.
0: Ja. Schauen wir doch mal. Er soll es mir trotzdem auf jeden Fall noch mal schicken. Das wäre schon mal nicht schlecht. Mastodon. Hier ist ein Mastodon. Dann gucken wir doch mal, welches Mastodon das ist. Das ist ein Mastodon. Da bin ich jetzt auf der Startseite. Und dann gucken wir doch mal. Das ist ein anderer Account jedenfalls. Das ist doch schon mal gut. Meister M hat vor 2 Minuten geschrieben, jetzt wird's Zeit.
4: Genau.
0: Gut, also haben wir auch Mastodon am Start. Also
4: tötet
0: Mastodon, Dingenskirchen und so weiter.
4: Dann legen wir doch mal los, oder? Schon 8 Minuten verdödelt, ohne eine Frage zu stellen.
0: Ja, das haben wir ja habe ich mit Jens gut gemacht, weil er hatte nicht so viele Musik dabei mehr für den zweiten Teil von, du hast genug, das weiß ich, für den zweiten Teil von Songs mit Uncredited Artists, ja. Hm. Und dann hatte ich dann eins noch gefunden, was ich noch spielen konnte, aber dann haben wir echt Zeit geschunden. Das war schon nicht mehr feierlich.
4: Haben wir heute nicht nötig.
0: Haben wir nicht nötig. Björn aus dem Hohen Norden ist auch da. Ja, das ist doch schön.
4: Da haben wir schon 5 Mitspieler, ohne eine Frage
0: gestellt. Ohne überhaupt eine Frage gestellt zu haben, genau.
4: Gut, dann lege ich doch mal los.
0: Der Herzhams ist auch da.
4: Ja,
0: Wahnsinn.
4: Vielleicht sollte ich mal eher aufschreiben, wer nicht da ist. Gut, also, erste Frage.
0: Erste Frage.
4: Wie schlafen Ameisen?
0: Wie schlafen Ameisen?
4: Also da geht es mir jetzt nicht drum, schlafen sie auf dem Rücken oder auf der Seite, sondern überhaupt.
0: Welcher
4: Tageszeit, Nachtzeit, schlafen sie überhaupt?
0: Genau.
4: Schlafen sie mehrmals am Tag, schlafen sie...
0: Machen sie eher so Powernaps oder...
4: 20 Stunden am Stück oder...
0: Ja, oder vielleicht schlafen sie dann und haben aber REM-Phasen ohne Ende. Wobei mich ja wundert, die haben ja keine Augenlider, wie die das machen.
4: Die haben REM-Phasen.
0: Da rennen sie durch die Gegend.
4: Genau.
0: Also ich würde ja aber einfach mal was sagen. Und du sagst ja nicht, ob das richtig oder falsch ist.
4: Genau.
0: Ich sag, die schlafen überhaupt nicht. Die leben so kurz und die haben das gleiche Motto wie ich. Schlafen ist echt überbewertet. Und deswegen kriege ich jetzt erstmal Kaffee. Und geh an, Leitung 2. Ich bin so stolz, dass es funktioniert.
4: Morgen.
0: Guten Morgen.
3: Morgen habe ich Leitung 2?
4: Mhm. Yeah.
0: Ja.
3: die dösen immer mal ganz, ganz, ganz kurz, wo sie gerade stehen und gehen und sitzen.
4: Meinst du oder weißt du?
3: Mein ich.
4: Okay. Gut, dann nehmen wir das mal als eine Antwort so hin.
0: Dann haben wir noch ein paar andere Antworten. Die Ina schreibt, die schlafen nicht, sondern arbeiten, arbeiten durch, bis sie sterben. Die Heike sagt, ich glaube, sie schlafen im Stehen, halten einfach an, verharren wenige Sekunden und dann geht's weiter. Die Dagi meint, Ameisen schlafen ständig, aber immer nur ganz kurz. Das wäre das Gleiche, was die Heike auch gesagt hat. Der Thorsten meint, Ameisen haben über den Tag verteilt zahlreiche kurze Ruhepausen, zahlreiche kurze Ruhepausen ein, die meist nur 1 bis 2 Minuten dauern. So, und dann gehen wir nochmal ans Telefon, da klingelt es nämlich nochmal. Guten Morgen.
5: Guten Morgen, hier ist Katrin. Ich habe zwar mal ein Referat über Ameisen geschrieben, aber ich kann mich an die Frage nicht erinnern. Also ich glaube, die schlafen, wenn es kalt ist, weil sie dann weniger Bewegungsenergie oder so haben. Und also ich glaube, dass sie eher nachts schlafen, weil es da kühler ist.
4: Aha. Das heißt für längere Zeit dann ein paar Stunden auch mal am Stück.
5: Ja, so weil es zu kalt ist. Also sowas, denke ich.
4: Gut. Okay.
5: Okay,
4: danke.
5: Ciao.
0: So, ich glaube, das war's.
4: Meldung. Was hattest du als Antwort gesagt?
0: Gar nicht.
4: Ach so, gar nicht war's, genau.
0: Ja.
4: Tut sich nichts mehr.
0: Nee, habe ich doch gesagt, kommt nichts mehr. Sucht jemand an.
4: Tue ich mich ein wenig schwer jetzt, mit wem ich, wem ich Punkte gebe. Ich hätte nämlich gedacht, ich gebe dem oder derjenigen Punkte, die am nächsten dran ist.
0: Ja, okay.
4: Dass Ameisen sehr fleißig sind, ist bekannt. Wissenschaftler haben herausgefunden und sind wieder reingegangen, dass Ameisen in der Regel nur 2-mal am Tag ein 8-minütiges Nickerchen halten. Ich glaube, die Mamü war damit am nächsten dran.
0: Ja.
4: Thorsten hat ja gesagt, mehrmals am Tag für 1 bis 2 Minuten. Das käme dem auch schon irgendwie nahe. Aber ich meine, in dem Fall war es tatsächlich die Marvin.
0: Also die Heike hat wenige Sekunden gesagt, das ist zu wenig. Mhm. Die Ina sagt, sie schlafen nicht, sondern arbeiten durch. Das war auch meine Meinung. Die Dagi schreibt, Ameisen schlafen ständig, aber immer nur ganz kurz. Ständig ist auch nicht richtig, weil es waren nur 2 Mal am Tag. Thorsten meint, über den Tag fallen zahlreiche, ist auch nicht richtig. Ja, dann ja, würde ich sagen, lassen wir das mal dabei. Achso, ja. Der Harzhamster hat auch jetzt noch was geschrieben gerade. Ameisen schlafen in Intervallen 20% der Zeit, die sie draußen waren. Stimmt auch nicht.
4: Nee. Obwohl, wenn sie 20% der Zeit, die sie draußen waren.
0: Ja, gut.
4: Könnte man jetzt ausrechnen.
0: Ja.
4: Nee. Gut, nächste Frage.
0: Nächste Frage.
4: Was erfand der deutsche Fabrikant Max B. Martin?
0: Das Martinshorn.
4: Richtig.
0: Nicht dein Ernst.
4: Doch. Das Martinshorn, das heißt korrekt Martinhorn eigentlich.
0: Ah, okay.
4: So der geschützte Markenname. Das Signalgerät wurde exklusiv in der deutschen Signalinstrumentenfabrik Max B. Martin hergestellt. Sie hat 1880 mit der Fertigung von Jagdhörnern und Kavallerietrompeten begonnen. Später kamen Feuerwehrhörner und Autohupen dazu. Tja, tut mir sehr leid, dass ich hier so ein Besserwisser sitzen habe.
0: Ich hätte nie im Leben gedacht, dass das stimmt.
4: Ja, war zu naheliegend oder was?
0: Nee, irgendwie habe ich... Also, das wäre dann so leicht gewesen. Und dann habe ich gedacht, das kann nicht stimmen.
4: Na gut. Machen wir es wieder ein bisschen schwieriger. Der südamerikanische Jaguar hat eine ungewöhnliche Jagdmethode. Um Fische
0: zu fangen. How do you call a fish without eye? Okay, da hatte ich das letzte Mal schon versucht zu erzählen, habe aber blöderweise in Deutsch angefangen und dann hat es nicht funktioniert. Ich habe gerade mein Gegenüber erschossen. Nein, habe ich natürlich nicht. Der Markus meint, die Martinhorn-Frage hatten wir, glaube ich.
4: Der Markus?
0: Habe ich Markus gesagt? Der Meister Thorsten. Hatten wir, glaube ich, schon mal.
4: Doch, mag sein.
0: Ja, mag ja sein.
4: Dann müsst ihr ja wissen, wie der südamerikanische Jaguar.
0: Weil das wäre dann die nächste Frage in der Reihe gewesen.
4: Ja. Das übrigens mit diesem. Du hast mich erschossen.
0: Ja.
4: Da, es wurde mal eine Umfrage so weltweit gemacht. Wurden überall Personen gefragt, was ist so der lustigste Witz oder was ist überhaupt ein Witz, über den alle lachen können.
0: Ja.
4: Weil sie alle verstehen. Ist ja oft so, dass verschiedene Kulturen verstehen Witze nicht.
0: Ja.
4: Und der Witz, den alle verstanden haben und alle lustig fanden, war, dass ein Mann die Polizei anruft und sagt, ja, hallo, ich bin Jäger, ich glaube, ich habe meinen Jagdkollegen hier erschossen. Was soll ich denn machen? Und dann meint der Polizist, sie müssen erst mal feststellen, ob er überhaupt tot ist.
0: Ja.
4: Und dann hörst du einen Schuss und er kommt wieder ans Telefon und sagt, ja, er ist jetzt tot. Was soll ich machen?
0: Das tut schon weh. Aber das Telefon klingelt. Guten Morgen.
6: Guten Morgen. Kommt ein Angler an den See, fragt einen anderen Angler, beißen Sie denn? Nö, kannst du wohl streicheln.
0: Ja, har.
6: Ja, har. Ja, wie ich schon schrub, Jaguar schwimmen sehr gerne und sie springen dann einfach in den Fluss oder See und schnappen sich die Fische. Mal abgesehen davon habe ich gerade eben noch mal ein bisschen recherchiert. Das kommt bei den Ameisen anscheinend immer drauf an. Also Feuerameisenarbeiterinnen schlafen schon mal 4 bis 5 Stunden am Tag.
0: Ja, die arbeiten ja auch.
6: Eben.
0: Ja, die anderen gehen ja nur so durch die Gegend.
6: Richtig.
0: Ja, ciao.
6: Ciao.
4: Ciao. Also war aber nicht richtig mit dem Jaguar.
0: So, die springen in den Fluss oder See und schnappen sich die Fische.
4: Nö.
0: Die Ina meint, hält den Kopf unter Wasser und lässt die Fische reinschwimmen. Finde ich sehr praktisch, aber wahrscheinlich nicht realitätsnah. Er sitzt am Ufer und wenn ein Fisch vorbeischwimmt, eine blitzschnelle Bewegung mit der Tatze.
4: Das auch nicht.
0: Finde ich auch nicht so ungewöhnlich. Nee. Guten Morgen.
7: Hi. Das mit der Tatze wäre jetzt auch meine Antwort.
0: Mhm.
7: Warten und dann paff.
0: Ist aber falsch.
8: schade eigentlich.
1: Ja, gell?
0: Ja, so ist es. Ne? Ja, gut. Ciao.
8: Ciao. Ciao.
0: So. Dann klingt nochmal das Telefon. Guten Morgen.
8: Moji, dann wäre doch mal kreativ. Hängt deinen Schwanz in den Fluss oder See und warte, bis einer anbeißt.
1: So ist es. Sobald ein Fisch anbeißt, schleudert er die Beute blitzschnell an Land.
0: Das ist doch cool. Ja. Also, angelt wirklich. Ja, ja. Oh, der.
1: Wird es denn noch gehen, ey?
0: Thorsten, mach uns keine Angst.
1: Gut. Was bedeutet das? Oder ich lese mal von Anfang an vor. Das österreichische Wort Paradeiser für Tomaten stammt noch aus dem 16. Jahrhundert, als die Frucht durch den Eroberer Hernán Cortés von Mexiko nach Europa gebracht wurde. Bis ins 19. Jahrhundert wurde diese Pflanze auch bei uns Paradiesapfel, Goldapfel oder auch Liebesapfel genannt. Später übernahm man das aztekische Wort Xitomatl. Was bedeutet das eigentlich?
0: Das ist die Tomatensorte, die Präsident Xi aus China gezüchtet hat. Die Xitomatl.
1: Ja, Xitomatl. Daraus hat sich das Wort Tomate entwickelt. Aber was heißt Xitomatl eigentlich? Aztekisch, ja. Wie war das damals mit dem Aztekisch-Unterricht in der Schule? Ne?
0: Ja, da habe ich geschlafen. Guten Morgen.
9: Guten Morgen. Ja, ich hatte es auch nicht. Also ich behaupte jetzt einfach mal, das heißt, das sollst du nicht in Grün essen.
1: Gute Idee,
0: ja.
1: Ja, ja, ist aber falsch.
9: Okay. Ja, ja, okay.
0: Ina meinte nur lapidar Tomaten. Ja, vielleicht hat sie das auch schon geschrieben, als wir nur wissen wollten, was Paradeiser sind. Aber das haben wir ja schon gesagt.
1: Das war
0: was
1: mir dann
0: Paradeiser
1: zu
0: sind.
1: Ja, einfach. Das sollte man wissen. Goldapfel.
0: Wobei es ja schon ein paar Begriffe in der österreichischen Sprache gibt, die schon sehr merkwürdig sind.
1: Ja.
0: Also Karfiol zum Beispiel.
1: Ja, das war irgendein Gemüse.
0: Das ist Blumenkohl,
1: ja,
0: wenn mich nicht alles täuscht. Da klingelt das Telefon, da gehen wir doch mal dran. Guten Morgen.
10: Hi, ich behaupte jetzt einfach mal dickes Ding.
1: Dickes Ding.
0: Dickes Ding. Mhm.
1: Wir bewegen uns in die richtige Richtung, ist noch, aber noch nicht ganz richtig.
10: Also halbe Punkte.
0: Okay. Halbe Punkte.
1: Anrufung.
0: Ja. So, der Harzhamster, nee, schreibt nichts. Das war nochmal das mit den Ameisen. Der Thorsten, Frucht des Nabels. Dagi meint, das aztekische Wort für Pradeiser bedeutet dickes Wasser.
1: Gut und recherchiert.
0: Die Ina meint, dachte, ihr wolltet wissen, was Paradeiser sind. Kugel.
1: Ja. Das bimmelt nochmal.
0: Dann gehen wir doch mal dran ans Telefon. Ja. Guten Morgen.
9: Guten Morgen, ich versuch's nochmal. Also ich sag Kugel, die Insekten vertreibt.
0: Kugel, die Insekten, wenn man sie geschickt wirft?
9: Ja, also diese Geruch von Tomaten, der soll ja Insekten vertreiben.
1: Das wäre eine Mottenkugel.
9: Also die Pflanze, das Kugelding, was deren Pflanze auch Insekten vertreibt. So, ach, jetzt habe ich es.
0: Ja, wir haben es schon verstanden.
1: Ist aber falsch.
0: Ja.
9: Ach, schade.
0: Der Arzthamster meint, Cortez leckt Eier.
1: Hey.
0: Da klingt nochmal das Telefon. Guten Morgen.
8: Das von der Katrin kann gar nicht richtig sein, weil heute Morgen beim Gießen meiner Tomatenstöcke habe ich noch gesehen, wie massenhaft Hummeln um die Blüten rumgeschwirrt sind.
0: Das sind
8: die
0: ja,
8: werden ja da auch vertrieben worden.
0: Ja, die Hummeln gehen ja, die sind ja gute.
1: Ja, eben.
8: Eben.
0: Eben.
8: Deswegen rufe ich dann auch immer guten Morgen, ihr Hummeln.
0: Ja,
1: Hummel, Hummel, ihr Hummeln.
8: Jo, ciao.
1: Genau, ciao. Ciao.
0: Ich finde auch den die englische Bezeichnung für Hummel auch schön. Bumblebee. Finde ich gut, gefällt mir.
1: Ja,
0: ja, es passiert nichts mehr, niemand ruft an.
1: Ja, ich hatte es ja schon anklingen lassen. Die Dagi hat die richtige Lösung. Dickes Wasser.
0: Dickes Wasser, schnittfestes Wasser, sagt man ja zu holländischen Tomaten heute noch.
1: Kommt hin, ja.
0: Ja.
1: Gut, dann gehen wir doch mal zu einer Redewendung oder einem geflügelten Wort, nämlich schief gewickelt sein.
0: Das waren wahrscheinlich.
1: Ja, jetzt redest du nicht
0: die Mumien, die. Eine Zeit lang wurden die als, das muss man sich mal vorstellen, wurden die klein gemahlen und als Heilmittel verkauft, beziehungsweise sogar als Farbmischung irgendwie, bis halt keine mehr da waren, so ungefähr. Und wenn die gedacht haben, oh shit, das hätte ich vielleicht doch nicht machen sollen, haben sie wieder eingewickelt, aber halt falsch und deswegen waren diese Mumien schief gewickelt.
1: Tja.
0: Leider nicht, ne?
1: Nein.
0: Guten Morgen.
11: Hi.
1: Ja.
11: Das mit den Mumien war gar nicht so weit weg. Früher wurden Kinder, also ganz, ganz, ganz kleine, ja auch in Leinentücher eingewickelt. Mhm. Und zwar ziemlich stramm.
1: Ja.
11: Und ja, wenn das irgendwie nicht so ganz geklappt hat, waren die schief gewickelt.
1: Völlig richtig. Perfekt.
11: Und insofern ist das mit den Mumien gar nicht so weit weg.
1: Stimmt. Ja, obwohl, es ist am anderen Ende der Lebensskala.
11: Ja, gut.
1: Aber ist ja völlig richtig.
0: Ja.
1: Danke. Ciao. Ciao. Es gibt ja heutzutage auch sogenannte Pucksäcke.
0: Guten Morgen.
1: Die kommen dem nah. Morgen.
12: Guten Morgen. Ich wollte noch sagen, die Kinder wurden eigentlich so komisch gewickelt. Also was die Mami gesagt hat, ist klar. Die wurden so komisch eingewickelt, weil sie gedacht haben, sie würden dadurch die Gliedmaßen begradigen. Und wenn jemand schief gewickelt war, hat es sozusagen nicht geklappt. Also dann hatte der einen Haltungsfehler oder sowas. Also ich kenne das nur so. Mir wurde es so erklärt.
0: Hier wird gerade Striptease veranstaltet.
12: Striptease, ja gut, da kann ich mit meinen Kommentaren nichts machen.
0: Jo, ciao.
12: Okay.
0: So, die Dagi meinte, das sei aus der Seemannssprache kein Ertrag, weil die Netze schief gewickelt waren.
1: Auch eine gute Idee.
0: Aber falsch.
1: Ich habe das von einem Kollegen mal erfahren. Die hatten so ein kleines Kind, das war sehr unruhig und nicht durchgeschlafen hat. Und die haben sich einen Pucksack geholt. Das ist wie so ein Schlafsack, wo die Kinder tatsächlich so drin liegen.
0: Ja.
1: Und er sagt, und dann, oh, der hat geschlafen wie ein Mumietier. Wie ein Baby.
0: Wie eine Mumie.
1: Und was wohl daran liegt, dass er halt, dass das wie im Bauch der Mutter noch so, da ist man ja auch so eingeengt.
0: Mhm.
1: Und es gibt Kinder, die kommen wohl mit dieser plötzlichen Freiheit dann nicht so unbedingt zurecht.
0: Der Thorsten hat noch geschrieben, die spannendere Frage ist, ob dadurch wirklich Haltungsschäden verhindert wurden.
1: Das also, ist jetzt hier nicht überliefert.
0: Ja.
1: Na gut, hier habe ich einen Begriff, von dem ich gerne wüsste, was es ist. Was bedeutet es, wenn man ein Triskaidephobiker ist?
0: Triskaidephobiker. Ich sage jetzt nichts, weil ich habe da schon so eine Idee.
1: Mhm.
0: Also ich finde zum Beispiel die hier finde ich gut und die finde ich scheiße. Hast du verstanden?
1: Nee.
0: Also diese Form hier finde ich gut. Aha. Aber diese Form finde ich nicht so gut.
1: Nee.
0: Also keine Angst vor Dreiecken.
1: Nein.
0: Aber wir haben auch keine Angst vor Telefonaten. Guten Morgen.
11: Guten Morgen. Manchmal zahlt sich doch nach Jahrzehnten noch aus, auf einem altsprachlichen Gymnasium gewesen zu sein.
1: Mhm.
11: Samstags morgens zumindest.
1: Genau.
11: Das ist, wenn man panische Angst vor der Zahl 13 hat.
1: Ja, genau. Richtig, sehr gut.
0: Ja.
1: Danke.
11: Ciao.
0: Und tschüss. Diese Punkte darfst du gerne auch der Dagi und dem Thorsten geben, weil die das beide auch gewusst haben. Ich weiß auch nicht, was haben die alle mit der 13? Ich finde, mir egal.
1: Ja, dann weiß ich nicht.
0: Meine, es ist ja in asiatischen, hauptsächlich in mandarinsprachigen Ländern, ist ja die 4 ziemlich schlimm. Das kann man aber noch halbwegs erklären, weil die Aussprache ähnlich wie das Wort tot klingt.
1: Aha.
0: Also 4 ist si und das klingt ähnlich wie tot. Und das möchte man natürlich nicht haben. Deswegen gibt es oft.
1: Erstochen wird so.
0: Deswegen gibt es oft keinen vierten Stock irgendwo. Autonummern mit 4 sind ganz schön.
1: Häuser ohne viertes Stockwerk, die sehen schon komisch aus.
0: Ne? Ja, nee, das geht ab 1, 2, 3, dann vielleicht 3a oder so und 5. Oder sie fallen einfach weg. Die gibt es einfach nicht.
1: Das wäre dann bei der China Airline oder so. Die haben keine Sitzreihe 4.
0: Wahrscheinlich.
1: Und keine Reihe 13.
0: Eine 13
1: nicht. Auf die europäischen Gäste oder so.
0: Ja, ich glaube, das ist denen wurscht.
1: So, auf seiner letzten ISS-Mission postete der kanadische Kommandant Chris Hadfield am 12. Mai 2013 auf YouTube ein Video. Dabei sang er ein Lied und begleitete sich selbst auf der Gitarre.
0: Mhm.
1: Welches Lied?
0: Oh.
1: Sag lieber nichts.
0: Ich überlege gerade, ob es mir noch einfällt.
1: Ist sehr naheliegend. Sehr naheliegend.
0: Ja, ja.
1: Oder auch nicht naheliegend.
0: Ja, genau. Nimmt da.
1: Das war doch mein Hinweis, oder?
0: Ja, genau. Die Dagi meint Let It Be von den Beatles.
1: Hm.
0: Der Thorsten schreibt noch.
1: Mhm. Ach, bimmelt.
0: Dann gib mir doch mal ins Telefon.
1: Ja.
0: Guten Morgen.
13: Hi, dieses Video ist grandios und ich habe es mir seinerzeit abgespeichert. Das ist Space Oddity von Bowie.
1: So ist es. Jawohl.
13: Und das Video ist sehr zu empfehlen.
1: Ah ja. Musst du doch mal gucken.
13: Ja, mach das. Er macht das wirklich ganz großartig.
1: Ja. Gut. Danke.
0: Ja.
1: Ciao.
13: Ciao.
0: Ciao. So. Die Dagi hat sich korrigiert und meint Space Oddity, jetzt erinnere ich mich, von Bowie.
1: Mhm.
0: Und Thorsten meint völlig losgelöst von der Erde. Major Tom, wollen wir ihm einen Punkt dafür geben? Weil das weiß er bestimmt, dass der das natürlich nicht gesungen hat, aber wir gehen trotzdem ans Telefon. Oder nicht mehr ans Telefon. Weiß ich nicht.
1: Das wäre so, wär so mein Hinweis gewesen, dass eventuell ab kommender Woche man dieses Lied von deutschen Fans
0: häufiger. Jetzt häufiger konnte man heute, gestern auch hören.
1: Ja?
0: Ja, da war doch DM-Qualifikationsspiel der Frauen Deutschland gegen Norwegen. Und die haben 2-0 gewonnen.
1: Ah ja.
0: Also nicht die Norweger.
1: Die haben sich qualifiziert, ja.
0: Die haben sich damit qualifiziert. Die haben zwar noch ein Spiel, aber das reicht, um sich zu qualifizieren. Hm. Gehen wir doch nochmal ans Telefon. War übrigens ein ganz

0: zwei Gallier im Winter die Straße entlang laufen, sagt der eine zum anderen, ah, oh, scheiß Kälte, sagt der andere, ach, selber scheiß Kälte.
1: Ja, ja, genau.
0: Also, was hatten die Wagen der Kelten bereits im 5. Jahrhundert vor Christus?
1: Die Wagen.
0: Die Wagen, womit waren die bereits ausgestattet? Nicht mit Doppel-A, sondern...
1: Nein, nein, das habe ich mir schon gedacht. Mit Stoßdämpfern, Vollgummireifen und Vierzylinder-Turbo.
0: Und ABS.
1: Und ABS. Alles bestens. Super. Und Mami hat einen Link geschickt. Du kannst den also auf den Hausmeistern, den Link zu dem Song
0: gut.
1: bekommen.
0: Ja, die Wagen der Kelten.
1: Die Wagen der Kelten, die haben immer 5 Kilogramm zu viel gewogen. Oh.
0: Also die Wagen mit einem A.
1: Ja, Radnaben oder Stoßdämpfer, schreibt Ina.
0: Ja, ja, eins von beiden.
1: Eins von beiden. Ich meine, Wagen, Radnaben, braucht man nicht Radnaben immer?
0: Ohne wird es schwierig.
1: Ja.
0: Sonst müsste man irgendwie die Achse außenrum anbringen und dann, was vielleicht auch irgendwie ginge.
1: Ich weiß aber nicht, ob das so sinnvoll ist.
0: Nee, weil dann fährst du nämlich immer so.
1: Was ist das denn? 1000 Elefanten? Was hören wir da eigentlich für ein komisches Zeug?
0: Hannibal.
1: 2000 Elefanten, die wilde Jagd. Von mir aus ist irgend so eine meine Empfehlungs-Playlist. Ich habe mir das aber nicht empfohlen. Der Thorsten meint Speichen. Die Dagi schreibt noch.
0: Aha.
1: Also sie sagt doch Stoßdämpfer.
0: Wer? Die Heike?
1: Die Dagi.
0: Die Heike hatte zwei Sachen geschrieben, da war auch Stoßdämpfer.
1: Radnaben oder Stoßdämpfer.
0: Ja, was war's?
1: Stoßdämpfer hatte ich übrigens auch in meiner großen Aufzählung.
0: Okay, aber wenn ich schon der Heike keinen Punkt geben
1: dann
0: würde, wenn denn eins geben. Davon richtig wäre.
1: Gehen wir doch mal lieber stattdessen ans Telefon. Guten Morgen.
2: Guten Morgen. Also ich glaube, die hatten irgendeine Federung, aber mehr weiß ich auch nicht, ob das Leder war oder was.
0: Meinst auch Richtung Stoßdämpfer dann?
2: Ja, und ich glaube, du hast erst Ina und dann Heike und dann Kerstin. Also irgendwie laufen die Namen durcheinander.
1: Nein, wir haben Ina und Heike. Habe ich Heike gesagt? Ich meinte Dagi.
0: Und Ina hat es auch mal.
1: Ina hatte das geschrieben und ja. Nicht Heike.
2: Tschüss.
1: Habe ich Heike gesagt?
0: Die zwei verschiedene Sachen geschrieben hat, hast du gesagt.
1: Es war aber nicht Heike, es war Ina. Sorry.
0: Dann hatte die Ina sich auf eins festgelegt?
1: Ja, auf Speichen, was sie gar nicht hatte. Hab mir gerade den Wagen des Fürsten von Hochdorf vor Augen gehalten. Wer bitteschön ist der Fürst von Hochdorf? Ich kenne den Fürst der Finsternis, aber den Fürst von Hochdorf.
0: Irgend so ein keltischer Wagen, der irgendwo hier.
1: Wahrscheinlich.
0: In der Wetterau oder irgendwas.
1: In der Wetterau.
0: Na gut, dann löse ich es doch mal auf, denn die richtige Lösung hatten wir schon. Das waren tatsächlich die Stoßdämpfer.
1: Ja. Praktisch.
0: Ja, doch.
1: Weil das ist schon, weil die Straßen waren ja nicht so gut damals. Selbst auf der Via Appia, die schon recht gut mit Steinen, Kopfsteinpflaster sozusagen hatte, das war ja auch immer ein ganz schönes Gerumpel.
0: Ich wage mir da gar nicht vorzustellen, bei diesem Wagenrennen im Circus Maximus, wenn die da rumgebrettert sind und ach, das muss doch fürchterlich ins Kreuz gegangen
1: sein. Ja, wobei da war ja das Ganze eher flach. Das war eine.
0: Ja, aber trotzdem hat es doch gerumpelt und gehört. Wahrscheinlich.
1: Ich meine, der Herr Dunlop hat ja für seinen Sohn diese Luftreifen im Grunde erfunden, für das Fahrrad. Das war ist so die Geschichte.
0: Hat er.
1: So die Idee. Ja, angeblich. Dagi schreibt noch was und Ina schreibt noch was. Aber was die Ina erklärt, was Hochdorf ist. Hochdorf im Schwabenland. Dort gibt es eine Grabung oder mehrere Grabungen. Darf ich nur mal kurz hier erwähnen? Und ein sehenswertes Museum.
0: Aha.
1: Deswegen heißt es ja Museum und nicht Muhörum. Grabhügel, meint Ina noch. Und Dagi schreibt, mir tut jetzt noch der Rücken weh vom vielen Breakdancer-Fahren auf den Welchestag.
0: Da hätte man die Kelten fragen sollen.
1: Genau, dann hätte man einen Stoßdämpfer einbauen sollen. Mir wird sowieso immer noch schlecht in diesen Dingern.
0: Gut. Nächste Frage.
1: Früher bin

0: bin ich alles gefahren, was es nur gibt. Und irgendwann hatte ich mal dann so ein Aha-Erlebnis in der Enterprise. Dumm gelaufen. Das ist dieses Teil.
1: Ausgerechnet in der.
0: Ja, das ist dieses Teil, was sozusagen im waagrechten Arm hat, an dem weitere Arme sternförmig angemacht sind, an denen Gondeln hängen, in denen zwei Leute sitzen.
1: Was sich so dreht und dann auch noch so dreht.
0: Das, oder nein, das dreht sich einfach nur so um sich selbst und bis die Gondeln mehr oder weniger waagrecht hängen. Und dann dreht sich das Ganze senkrecht.
1: Oh.
0: Hui. Mir ist so schlecht geworden. Da habe ich gesagt, ich gehe in was ganz Harmloses, in ein Kettenkarussell. Ist mir auch schlecht geworden. Seitdem fahre ich sowas nicht mehr.
1: Es gibt Kettenkarussells, also Karussells für Kinder. So.
0: Ja. Wo so auf so einem Pferd sitzt, was so lange
1: runtergeht.
0: Sollte ich vielleicht mal ausprobieren. Oder diese kleinen Geschichten, wo du so auf so komischen Autos auf so Schienen fährst, das auch sehr langsam ist.
1: Ja. Das kenne ich auch noch hier von diesem Wunderlandpark.
0: Du meinst Taunus Wunderland?
1: Genau.
0: Oh, da war ich mal als Kind häufiger mal und dann später nochmal mit unserer Tochter, als sie noch klein war.
1: Da läuft ja, ist das immer noch, dass du da an diesen Zwergen oder Pilzen vorbeiläufst und die dann anfangen zu reden?
0: Ja, sowas war da. Es war so abgeranzt.
1: Ja.
0: Also ob es jetzt noch so ist, weiß ich nicht. Also es war jedenfalls sehr merkwürdig.
1: Na gut, wir kommen
0: auf
1: den Oktober 2015. Nämlich seit dem Oktober 2015. Mhm. Was ist da auf dem schwedischen 20-Kronenschein zu sehen?
0: 22, weil sie die Inflation mit eingerechnet haben.
1: 20,7.
0: Ja. Dagi hat eine Vermutung.
1: Aber es klingelt.
0: Dann gehen wir doch mal ans Telefon.
1: Genau.
0: Guten Morgen.
2: Guten Morgen. Also ich rate, weil ich habe so Scheine noch nie gesehen. Also ich rate auf Astrid Lindgren.
1: Aha. Na gut, dann hören wir doch mal, was andere so zu raten haben.
0: Haben denn noch andere was zu raten? Noch sehe ich nichts blinken. die Ina schreibt was.
1: Aber irgendjemand hatte doch auch...
0: Der Dagi hat was geschrieben. Ina meint jemand anderen als Dagi, die Kronprinzessin.
1: Als Dagi oder als...
0: Nein, nicht Katja. Dagi, die Kronprinzessin, sondern Ina meint die Kronprinzessin.
1: Du hast ja, Ina meint jemand anderen als Dagi.
0: Ja, Dagi hat aber auch was genannt, soll ich sagen?
1: Ja.
0: Auch Astrid Lindgren.
1: Aha. 2-1 für Astrid Lindgren.
0: Der Harzhamster schreibt übrigens jetzt gerade eben noch was vor einer Minute zum Thema Keltenwagen, Windschutzschild, Sitzheizung, Handbremse. Ja, sage ich wieder noch. Wobei die Sitzheizung, das wäre bestimmt cool, wenn du dann ein Feuerchen in deinem Sitz hast, dann langsam.
1: Hätte er nicht mehr sagen können, scheiß Kälte.
0: Abfackelst, genau. Und die Dagi meint, Dagi weiß es von euch. Wieso von uns? Haben wir das gesagt?
1: Damals, als wir ihr den 20-Kronen-Schein gegeben
0: oder
1: haben.
0: Oder einen Elch.
1: Den sie uns nie wiedergegeben hat. Wir haben ihr 20
0: Elch,
1: Kronen geliehen.
0: Meint Ina.
1: Ein Elch.
0: Ja.
1: Oh, auch eine nette Idee.
0: Ja,
1: aber wenn so weiter nichts kommt, löse ich doch mal auf.
0: Löse ich auf.
1: Es ist tatsächlich Astrid Lindgren.
0: Mhm. Na dann, wird es ja wohl stimmen, wenn du das sagst.
1: Ja.
0: Weil zwischen 10 und 12 haben wir immer recht.
1: Ja,
0: nebenbei bemerkt.
1: Auf den 20-Kronenschein ist der Thomas zu sehen.
0: Ja, auf der Rückseite ist Markus und denkt sich, scheiße, ich wäre doch lieber auf der Vorderseite.
1: Ja.
0: Wobei, was ist denn eigentlich wirklich die Vorder- oder Rückseite bei einem Schein oder bei einer Münze? Kann man eigentlich gar nicht sagen.
1: Ja, also bei der Münze hätte ich gesagt, die Rückseite, das ist immer das, wo irgend so ein Symbol drauf ist.
0: Ja, aber auf den Euro.
1: Auf der Vorderseite steht dann drauf. Eine Zahl.
0: Ja, na gut. Wenn ihr hier auch so komisches Zeug mitraten wollt, 069 für Frankfurt, 299 71211. Ihr dürft auch WhatsAppen an die 01579 2350245 oder ihr trötet @Hausmeister mit AH am Ende statt ER. Und der Meister Thorsten schreibt noch was. Das weiß Dagi aus meiner Lindgren-Sendung. Es gab also, ich hätte jetzt als Tipp noch gesagt, 2 mal 3 macht 4. Bitte. Und 3 macht 20.
1: Oder so ähnlich, genau. Wir machen uns die Welt. Okay. Wir kommen ins 18. Jahrhundert. Im 18. Jahrhundert gab es ja schon Dampfkessel.
0: Ich sag bloß.
1: Aber früher hatte man das Problem, den Druck richtig zu regulieren.
0: Okay.
1: Und die sind des Öfteren explodiert.
0: Kabum.
1: Was resultierte daraus? Also daraus ergab sich,
0: Verbrennungen.
1: Ergab sich etwas, das es heute noch gibt. In leicht abgewandelter Form.
0: Also, weil Dampfkessel explodiert sind, gibt es jetzt was?
1: Oder wie? Gibt es heute, okay. Ich kann es ja mal genauer sagen, eine Institution.
0: Ja, mit drei Buchstaben.
1: In der Abkürzung, ja.
0: Ja, genau. Guten Morgen.
3: Guten Morgen, hier ist hier.
1: Morgen.
3: Porsche, ja gut, drei Buchstaben und so, dann der TÜV wahrscheinlich.
1: Ja, allerdings hieß er damals nicht TÜV, sondern?
3: Sondern TÜV wegen Kessel.
1: Nee, Dampfkessel.
3: Ah.
0: TÜV.
3: Ach, TÜV.
1: Genau, genau, ja, tatsächlich.
0: Das ist doch TÜV.
1: Der Dampfkessel-Überwachungsverein war das.
3: Der TÜV.
0: Der TÜV, der TÜV, der TÜV.
1: Gut. Danke.
0: Jo, ciao.
1: 1866.
0: So, Björn aus dem hohen Norden, eine defekte Fliehkraftkupplung. Mhm. Die Frage ist, bezieht er sich jetzt auf den Dampfdruck? Die Ina meinte, die Erfindung des Druckluftventils.
1: Ja, wäre auch nicht vernünftig gewesen, ne?
0: Ja, Thorsten schreibt noch was. Ich habe doch gerade eben irgendwas gelesen und das habe ich mir nur eingebildet. Im Taunus Wunderland wurden Fotos von mir als Kind mit kleinem Löwen und Tiger gemacht. Die 80er grüßen. Okay. TÜH, Technische Überwachung Hessen, schreibt der Thorsten.
1: Wir erinnern uns auch, als wir an den 80er Jahren als kleine Kinder.
0: Ja. Es ist zwar nicht ganz richtig, aber. Wollen wir dem Thorsten für TÜH,
1: weil es
0: kein Verein mehr ist oder war oder wie auch immer. Ja.
1: Na gut, dann kommen wir mal in die musikalische Ecke.
0: Ja.
1: Von welcher Band ist der längste Albumtitel aller Zeiten? Und wenn dort niemand drauf kommt, dann werde ich auch den Albumtitel mal vorlesen.
0: Du willst erstmal nur den Namen der Band haben.
1: Genau. Ja. Vorher könnte ich noch einen anderen Tipp geben.
0: Ja.
1: Ich könnte nämlich den Tipp geben, dieser Band war anscheinend auch ihr eigener Name zu lang und deswegen haben sie ihn irgendwann abgekürzt.
0: Dann könnte Dagi recht haben. Thorsten schreibt, von ihm gäbe es Fotos mit Affen, ein Schelm, der Böses dabei denkt. Und die Dagi hat, wie gesagt, eine Band genannt, die ich eigentlich auch eher unter ihrer Abkürzung kennen.
1: Ja. Ja, unter der Abkürzung wurden sie dann so richtig bekannt.
0: Sie hat sogar den Titel der Platte gesagt. Guten Morgen.
4: Hi. Also ich kenne sie als Chumbawamba.
0: Die sind es aber nicht.
4: Die sind es nicht. Die haben aber auch irgend sowas furchtbar
0: lang. Das kann schon lang.
1: Ja, mag sein, aber anscheinend nicht lang genug.
4: Schade.
1: Müssen eigentlich. Noch ein bisschen was arbeiten.
0: Ja, gut. Ciao.
1: Ciao.
0: Dann probieren wir nochmal Leitung 2. Gut. Und nicht guten Morgen.
1: Ah, aber jetzt nochmal Leitung 1.
0: Jetzt nochmal Leitung 1. Guten Morgen.
5: Ja, morgen, Jürgen aus Krem.
0: Hallo, Jürgen.
5: Ja, das ist Tyrannosaurus Rex, T-Rex später. Da fällt mir ein, die hatten einen. Bevor sie berühmt wurden, My People Were Fair and Had Sky in Their Hair, und dann geht das aber noch irgendwie weiter, so völlig versponnene, völkische Sachen waren das, aber ich denke, das war's, oder?
1: Genau, das war's. Der Anfang war richtig, but now they're content to wear stars on their brows.
0: Das ist schon sehr nett.
1: Ja. Gell?
0: Gell? Hast du der Dagi einen Punkt? Ich würde ihr sogar 2 Punkte geben, weil sie hat Band und den Titel korrekt genannt. Der Thorsten sagt auch Chumbawamba und Ina meint R.E.M.
6: Thorsten sagt
0: Guten Morgen.
6: Mosche, ja, und zwar aus dem ganz einfachen Grund. Es gibt ein mittlerweile 15 Jahre altes Album von Chumbawamba. Das hat 56 Wörter als Titel. 156 Wörter als Titel. 156. Mhm. Ich lese es jetzt nicht ganz vor, aber es beginnt mit The Boy Bands Have Won and All the Copies and the Tribute Bands and the TV Talent Show Producers Have Won, bla bla bla bla bla bla bla bla bla.
0: Okay. Aha. Aber du kennst ja die Regel.
6: Ja, aber ich schicke euch mal ein Bild.
0: Mach mal.
6: Jo. Ciao.
1: Wo habe ich denn das Dings jetzt hier hingelegt?
0: Ach, hier ist es. Aber der Harz hat es auch auf REM oder Emerson, Lake & Palmer getippt. Mhm. Beides nicht richtig.
1: Ja, leider haben wir jetzt recht. Ihr könnt gerne nach 12 nochmal anrufen, dann korrigieren wir das. Als wir ans Telefon gehen.
0: Ja, genau.
1: Gut, dann habe ich hier wieder einen Begriff.
0: Ein Begriff?
1: Von dem ich gerne
0: ein möchte. Begriff, ein Begriff!
1: Was ist Antophobie?
0: Antophobie.
1: Also mit TH das Anto.
0: Ja. Thorsten schickt das Foto hier.
1: Oha.
0: Ja, das ist schon.
1: Ja, das scheint.
0: Scheint das nicht ein langer Artikel zu sein, ja. Wir gehen mal ans Telefon. Guten Morgen.
7: Hi. Könnte glatt auf mich zutreffen, zumindest wenn die geschnitten in der Vase stehen. Angst vor Blumen.
1: Wenn die geschnitten in der Vase stehen?
0: Weil dann können sie dir doch nichts mehr tun.
7: Nein, aber ich mag das nicht. Totgehölz.
0: Ja, das ist schon
7: ja schön, aber.
0: Schnittblumen halten übrigens deutlich länger, wenn man sich nicht abschneidet.
1: Genau.
7: Ciao.
1: Ja. Ciao. Irgendwie auch von Goethe, so ein Gedicht. Ich wollte es brechen, da sagt es fein, sollte ich zum Welken gebrochen sein.
0: Kann sein.
1: Oder die, geboren Dagi, sein. Oder irgendwie so.
0: Die Ina schreibt jedenfalls Angst vor Blumen.
1: Gut.
0: Und die Dagi schreibt auch was.
1: Gut.
0: Und zwar Angst vor Blumen ist Antophobie.
1: Gut. Ich glaube, es wird mal Zeit für eine Schätzfrage.
0: Oh ja, gut, dann mach doch mal. Ich bin vorbereitet.
1: Oh, was? Das ist ja unglaublich.
0: Das ist ja unglaublich.
1: Ich dachte, ich erschrecke dich jetzt mal.
0: Nö.
1: Nö. Gut, dann machen wir jetzt keine Schätzfrage.
0: Aber hat keine. Ja, also willst du oder willst du nicht?
1: Ja, ja, doch, doch.
0: Ja.
1: Bist du etwa schon soweit?
0: Natürlich bin ich schon soweit.
1: Hast du gesagt? Ja,
0: das ist ja unglaublich. Das ist ja unglaublich.
1: Gut, und zwar geht es um die engste Straße der Welt.
0: Die engste Straße der Welt?
1: Ja.
0: Also an Land oder auch so eine wie Strait of Hormuz oder sowas?
1: Nee.
0: Ganz normale Straße.
1: Ganz normale Straße. In dem Fall ist die Frage, ob das ganz normal ist. Aber die Frage ist, wie breit ist diese Straße? Die engste Straße der Welt.
0: Du möchtest es wahrscheinlich in Zentimetern wissen, nehme ich mal an.
1: Ja, in Zentimetern wäre am besten. Könnte ja auch Metern sein, dann macht er halt 100 da draus.
0: Ja.
1: Also schätzt mal, wie dann breit
0: ich sag einfach
1: ist die engste Straße der Welt. Ich erkläre noch kurz, je mehr Leute mitmachen, desto mehr Punkte gibt es. Ja. Nämlich wer am nächsten dran ist, bekommt eben die Anzahl an Punkten der Anrufer. Und je nachdem dann in Abstufungen, wer weiter weg ist, immer einen Punkt weniger. Bis hin zum Ende diejenige, der am meisten weg ist, bekommt aber dann immerhin noch einen Punkt.
0: Also ich sag einfach mal 30 Zentimeter.
1: Das sind 30 Zentimeter.
0: Ja.
1: Gut.
0: Ich muss 30 Zentimeter. Schreiben.
1: Na? 30 Zentimeter ist aber ganz schön
0: eng. Das ist ganz schön zu eng für mich auf jeden Fall. So, und dann haben wir da erstmal Leitung 1. Guten Morgen.
8: Ich erhöhe um 10. 40 Zentimeter.
1: 40 okay. Zentimeter, gut.
0: Gut,
1: danke.
0: Ciao.
1: Ciao.
0: Ciao. Moment. 40. So, Leitung 2. Guten Morgen.
9: Hier ist der Hans-Peter aus Lange. Ich grüße euch. Lange Zeit nichts mehr gehört
1: von mir.
0: Ja.
9: Ja, mein Radio war kaputt. Ich habe so ein kleines Radio, da waren die Batterien kaputt und da muss ich jetzt mal ein paar Batterien holen.
1: 30,5. Okay, gut. Danke.
0: Bis
1: ciao.
0: So, klingelt es nochmal? Ja, Leitung.
1: Nein,
0: guten Morgen.
10: Hallo, hier ist Katrin.
0: Hallo, Katrin.
10: Ich sag klassischerweise 42.
1: 42. Katrin, alles klar. 42. Danke. Ciao.
0: Jo. Warte mal. So, 42. Okay, gut. Da momentan klingelt nichts. Dann gucken wir mal hier auf den sozialen Medien. Die meiste, die Ameisenstraße ist 0,5 cm breit. Dann schreiben wir das mal auf.
1: Es geht aber um Straßen. Die hat auch einen Straßennamen.
0: Ameisenstraße. Dagi, soll ich es aufschreiben, sonst schreibt noch was anderes. Der Thorsten meint 31 cm.
1: 31 cm. Was soll denn das für eine Straße sein? 30 cm, 30,5, 31.
0: So, und aufschreiben bitte, schreibt Dagi. Und die Ina sagt, wenn Mamü 40 nimmt, dann nehme ich 39. Schreibt die Ina. Ah, Ina. 39. Und die Dagi echt 0,5.
1: 0,5.
0: Guten Morgen.
11: Hallöchen, ich gebe mal einen Tipp. Die Straße ist in Reutlingen und die Leute, da musst du sparen.
1: Ja.
0: Ja, nee? Okay.
11: Gut. Ja.
0: Ja, bitte.
11: Hallo, ciao. Ja,
0: ciao. Ich schreibe trotzdem 0,5, weil sie wollte ja. Sie bestand ja.
1: Ja. 1, 2, 3, 4, 5, 6, 7 haben wir jetzt. Da geht doch noch
0: da
1: was.
0: Da geht noch eine ganze Menge, glaube ich. Jetzt müssen wir noch mal gucken, ob irgendjemand auf Mastodon was geschrieben hat. Straße ist etwas mit Fahrzeug, dann 33 cm für die E-Scooter, schreibt der Harzhamster.
1: 33 cm. Mhm. Gut, gut, gut.
0: So, FGH.
1: Aber immerhin schon 8, also zweistellig wollen wir noch werden.
0: Ja, das schaffen wir doch noch. Mhm. 33. So, mal gucken, ob hier noch was kommt. Ja, der Meister Thorsten hat 31. Hab ich aber
1: schon, das hatten wir schon, ja. Das
0: habe ich schon aufgeschrieben. Ja, der JKLM. 30, genau. Dagi schreibt aufschreiben, ja, okay, machen wir, haben wir schon gemacht. Ja.
1: Spence haben wir noch, der sich noch nicht gemeldet hat. Björn bin wir noch, Heike.
0: Ja.
1: Der Nils, der Jürgen.
0: Ja.
1: Noch ein bisschen was, gehe noch.
0: Da geht noch was. Tja.
1: Wenn oder der nicht mehr kommt, ne, dann... Wir machen nachher nochmal eine Schätzfrage.
0: Ja.
1: Dann lösen wir es halt auf. Die engste Gasse der Welt befindet sich in Reutlingen.
0: Das hat der Thorsten ja auch schon gesagt.
1: Nennt sich selbst aber Straße. Das ist nämlich die Spreuerhofstraße.
0: Okay.
1: Erst 2007 wurde die Gasse ins Guinness-Buch der Rekorde aufgenommen. Bis dahin hielt man eine Gasse in Vrbnik auf der kroatischen Insel für die schmalste Straße der Welt. Die ist nämlich 40 cm breit, aber... Die Spreuerhofstraße in Reutlingen ist 31 cm breit.
0: Da war ich doch mit meinen 30 gar nicht so schlecht, ja. Würde ich mal sagen.
1: So. 1, 2, 3, 4, 5, 6, 7, 8 Mitspieler.
0: So, dann geben wir doch mal die Punkte durch. So, Moment. Hier müssen wir das machen. Nach Größe aufsteigend. So, also der Thorsten hat natürlich einen Volltreffer gelandet mit 31.
1: Mhm.
0: Der Hans-Peter nur 0,5 Abstand.
1: Mhm, hab ich.
0: Dann komm ich.
1: Ja.
0: Dann kommt der Haashamster.
1: Den haben wir hier.
0: Dann die Ina. Mhm. Dann die Mamü. Die Katrin. Mhm. Und die Dagi.
1: Gut.
0: Gut. Ja, das war's doch schon mal. Schön. Da konnten wir doch mal wieder fleißig Punkte vergeben.
1: Ja,
0: da kann man noch mehr machen mit den Schätzfragen. Wir hatten da schon mal welche, wo es 20 Punkte, glaube ich, gab.
1: Ja.
0: Wo wir wirklich volles Programm hatten.
1: Gut.
0: Oh, warte mal. Haben wir den Harzhamster? Hatten wir doch.
1: Genau. Hat man.
0: Ja, der hat nämlich noch mal geschrieben, falls auch, das habe ich jetzt nicht mehr gesehen, falls auch Fußwege zählen, dann 20 Zentimeter für das bauchlose Gesindel. Harzhamster, my man.
1: Für das bauchlose Gesindel.
0: Genau.
1: Muss ich mich da jetzt...
0: Weiß ich nicht, ob du dich dazu
1: ich könnte mich aber... So setze ich mich mal hin. Mhm.
0: Du kannst es mit einem A4-Blatt prüfen, weil das ist 29,7 Zentimeter. Also mit dem Block. Halt, dreh dich mal um 90 Grad. Ja, also du könntest wahrscheinlich gerade so eben noch durchpassen. Aber auch nur gerade so eben. Bauchloses Gesindel.
1: So, eine Frage packen wir mal. Mindestens noch. Zahnstocher haben auch die alten Römer schon verwendet.
0: Sag bloß.
1: Aber was haben die dafür genommen?
0: Ich hätte eine Idee, aber ich sage das nicht, weil nachher stimmt es ja noch.
1: Ja.
0: Ich mache das mal so, wenn ich das Richtige gedacht habe, dann musst du mir einfach mal vertrauen, dann gibt's
1: mir einen Punkt. Okay.
0: Ich könnte mal eine typische Bewegung von dem machen, aus dem diese Zahnstocher gewonnen würden. Guck mich mal an. dazu fällt mir nur dieser eine Witz ein, wo Helmut Kohl bei François Mitterrand zu Besuch ist. Und jetzt gehen wir erstmal zu Telefon. Guten Morgen.
12: Hi, ich sag mal Silber.
1: Bitte was?
12: Silber.
0: Silber.
1: Ach so, aus Silber.
0: Das schmeckt doch scheiße. Entschuldigung. Jawohl. Nee, ja, Silber ist geht aber eigentlich. Nicht. Ja, ja. Nee. Ciao.
1: So ein gekochtes Ei mit Silberlöffel?
0: Nee, überhaupt nicht. Mm. Der Thorsten schreibt aber auch Silber. Mm. Und die Dagi und die Ina schreiben das, was ich auch gesagt hätte. Ja, genau. Weißt du jetzt, was ich meine? Nee. Also, Helmut Kohl ist bei François Mitterrand zu Besuch. In seinem Büro ist ein riesiges Aquarium.
1: Ja, okay, ich weiß, woran es hinausläuft. Ich kenne ihn mit zwei Volkspolizisten.
0: Und dann sagt der Mitterrand zu dem Helmut Kohl, guck mal hier, geh doch mal ans Telefon. Guten Morgen.
13: Also ich meine gelesen zu haben, dass sich die Forscher darüber natürlich schon Gedanken gemacht haben. Gefunden hat man nur wenige Exemplare aus Silber, das konnte sich natürlich nicht jeder leisten, deswegen gab es auch welche aus Holz und aus Fischgräten.
1: Aha, ja. Habe ich hier was anderes stehen?
13: Das macht ja nichts, das macht es spannend.
0: Eben. Ja, ciao.
1: Ciao.
0: So. Hallo?
14: Hallo, also ich dachte auch, es wäre sowas aus Holz. Also ich überlege an, welche Pflanze das sein könnte, aber mir...
0: Wahrscheinlich war es dann...
1: Nein.
0: Süßholz.
14: Nein, okay.
1: Ciao. Tschüss.
0: Ciao. Nein. Ups.
1: Da war irgendwas, genau.
0: So. Ja, und was ist es?
1: Soll ich auflösen? Du hast doch noch was gesagt, was wer geschrieben hat.
0: Ja, Fischgräten schreibt Ina und Dagi auch.
1: Nö, stimmt auch nicht.
0: Stimmt nicht, dann stimmt aber meine...
1: Ja,
0: auch stimmt. Nicht. Okay. Guten Morgen.
13: Dann sage ich jetzt was brutal Schlimmes. Stacheln von lebenden Igeln, die auf dem Tisch rumliefen.
0: Ja, genau mein Humor.
13: Jo, ciao.
1: Ciao.
0: Nein, es waren Stachelschweine.
1: Richtig.
0: Nicht dein Ernst.
1: Die sind allerdings nicht lebend da rumgelaufen.
0: Nein, das ist mir schon klar. Ja.
1: Aber es waren tatsächlich Stachelschweine. Stacheln von Stachelschweinen.
0: Also der Witz geht halt so, dass der Mitterrand mit dem Finger so auf dem Aquarium hin und her fährt und die Fische folgen seinem Finger. Und dann sagt der Helmut Kohl, das ist ja fantastisch. Ja, sagt Mitterrand, das ist die überlegene Leistung des Intellekts gegenüber der schlichten Kreatur. Und Mitterrand geht kurz raus aufs Klo, kommt wieder zurück und da sitzt Helmut Kohl vor dem Aquarium. Macht nur den Mund so auf.
1: Ja, ich kenne das mit zwei Volkspolizisten. Die halt so Fachgeschäft.
0: Ja.
1: Ja.
0: Das heißt, jetzt müsstest du einen Zwischenstand geben, oder?
1: Mach ich doch. Wir haben 1, 2, 3, 4, 5, 6, 7, 8, 9, 10, 11, 12, 13 Mitspieler.
0: Oh, ich habe so eine Angst.
1: Der Spence musste jetzt leider seine Führung abgeben. Er hat immer noch seinen einen Punkt, ja. Ina hat 5, Mamü hat 17, der Thorsten hat 15, Björn hat noch keinen Punkt, Harzhamster hat 5, Heike hat auch noch keinen Punkt, das kann ich gar nicht glauben.
0: Ja.
1: Aber, korrigiere mich, wenn es falsch ist. Katrin 10, du hast 8, Dagi 9, Nils 2, Jürgen 2 und Hans-Peter hat 7.
0: Dann machen wir jetzt mal eine kurze Mittagspause, wollte ich sagen, Kaffeepause für die Dagi.

0: So, meine Damen und Herren,
1: das ist Alva Noto.
2: Ich würde sagen, so komplementative Musik.
0: Kontemplativ, genau. Ich finde es sehr kontemplativ. Zumal mich das an das Konzert erinnert, das er mit Ryuichi Sakamoto im Cocoon Club vor etlichen Jahren gegeben hat, an dem ich die Ehre hatte, teilnehmen zu dürfen.
2: Ja.
0: So, ihr hört immer noch die Rätsel mit Hausmeistern. Neben guter Musik, gute Fragen, die der Markus mitgebracht hat, die ihr gefälligst beantworten sollt, und zwar per Telefon 069-299-71211, per WhatsApp an die 01579-235-0245 oder ihr trötet auf Mastodon @ Hausmeister, Haus wie das Gebäude, meist wie fast immer und AH wie die Buchstaben A und H.
1: Yay. So einfach kann es sein.
0: Ja, genau.
1: Apropos einfach. Ich suche jetzt hier einen einfachen Begriff.
0: Einfachen Begriff.
1: Genau, mitschreiben. Hippopotomonstrosis quipedaliophobie. Was ist das?
0: Ja, man hat Angst vor was. Und ein Teil davon ist etwas, vor dem man tatsächlich Angst haben sollte.
1: Die Frage hatten wir schon mal.
0: Ich glaube auch.
1: Ich probiere es ja noch mal. Hippopotomonstrosis quipedaliophobie. Vor was hat man da Angst? Völlig zu Recht.
0: Ich sag nochmal genau, mit was? Mit Recht.
1: Ja.
0: Dagi meint Angst vor langen Wörtern.
1: Aha.
0: Das ist aber falsch.
1: Ja, vor was hat man denn dann Angst?
0: Die Ina hat was geschrieben, aber jetzt gehen wir erstmal ins Telefon. Guten Morgen.
3: Ja, wie ihr alle wisst, habe ich keine altsprachlichen Kenntnisse. Ich sage jetzt einfach mal Angst vor großen Nilpferden.
1: Vor was?
0: Großen Nilpferden.
1: Ach so.
3: Ja.
1: Okay. Aha. Ja. Nö.
3: Nö. Okay.
0: Ja, ciao. Und der Björn meint Angst vor großen Pferden.
1: Aha.
0: Und das Telefon meint Guten Morgen.
4: Moin, der Spence. Die Angst vor übergroßen, schwangeren Nilpferden auf Fahrrädern. Ich habe einen Hippopotamus, habe ich gehört. Ich habe Pedale gehört und irgendwie groß. Also schwangere Nilpferde auf Fahrrädern.
1: Die Antwort ist mir noch ein Punkt.
0: Ich wollte sagen, die ist zwar falsch, aber ein Punkt wert.
1: Genau.
4: Danke.
1: Genau. Die ist mir ein extra Punkt wert, genau. Da seht ihr, so kann man extra Punkte ergattern.
0: Ja.
1: Das war allerdings auch wirklich...
0: Der Spence hat jetzt schon 2 extra Punkte. Da gibt es übrigens eine Quiz-Sendung, in Anführungszeichen, läuft auf irgendeinem dieser Abo-Kanäle und dies heißt Bullshit.
1: Aha.
0: Da werden 10 Fragen gestellt, der drei nach bis am Schluss kannst du $1 Million gewinnen und du musst die beantworten, das ist eine Multiple-Choice-Frage, kriegst also die Frage, 4 Antworten, aber niemand sieht, was du geantwortet hast. Weil du dann 3 anderen Spielteilnehmern deine Antwort erklären musst.
1: Aha.
0: Und wenn deine Antwort falsch ist, erzählst du auf irgendeinen Bullshit. Und wenn die dir das abnehmen, hast du die Frage zwar nicht beantwortet, aber kannst trotzdem das Geld kassieren.
1: Ah ja, auch nett.
0: Finde ich, also es zieht sich ein bisschen, also muss ich das nicht immer angucken, weil es das wie bei all diesen Quizshows, wo es dann alles immer so rauszögert und die Antwort in der nächsten Folge und so. Gut, das Schöne ist, man kann da einfach weiter zappen. Das ist schon ganz praktisch. Man muss nicht eine Woche warten zum Beispiel, um rauszukriegen, dass es doch Bullshit war. Ja, und wenn du gut Bullshit erzählen kannst, dann kommst du auch ohne irgendwas zu wissen theoretisch bis zur Million. Och. Weil wenn du die Frage richtig beantwortest, gehst du eine Stufe weiter?
1: Was muss es in den USA geben? Da kannst du ja Bullshit erzählen und Präsident werden.
0: Ja, stimmt. Ja. Und Milliarden gewinnen. Ja. Nicht nur Millionen. Hier passiert was. Der Thorsten schreibt Angst vor zu langen Wörtern. Das hatten wir doch schon.
1: Mhm.
0: Und der Sandro ist da und meint Hallo. Was schreibt er da? Ja. Hallo, höre euch jetzt auch zu, wollte auch sagen, Angst vor komplizierten Wörtern. Liebe Grüße von Sandro aus Griesheim. Aber das Telefon klingelt. Dann gehen wir doch nochmal dran. Guten Morgen.
3: Guten Morgen. Vielleicht ist es auch Angst vor großen Reitstellen.
0: Vor großen Reitstellen?
3: Hm. Ja, wenn du da reingehst und dann denkst, die kommen jetzt alle auf dich zu oder so. Also sowas.
1: Mhm. Ja. Ist aber auch falsch.
0: Aber wie gesagt, vor den Hippopotamä, wie auch immer der Plural davon ist, wahrscheinlich Hippopotami.
1: Hippopotomonstrosis.
0: Muss man tatsächlich Angst haben, weil die sind nämlich erstaunlicherweise sehr schnell. Guten Morgen.
5: Dagi, jetzt muss ich doch mal anrufen und insistieren, dass es die Angst vor langen Wörtern ist.
1: Wir haben es noch nicht aufgelöst.
5: Ja, okay, und Bullshit kann sehr nachvollziehbar Jörg Thaddäus erklären bei Straßenstars. Da ist er ein ganz großer.
1: Ja.
5: Okay, tschüss.
0: Tschüss. Oder habe ich versehentlich gesagt, dass es das nicht ist?
1: Keine Guten Ahnung. Morgen.
6: Und ich setze noch einen drauf. Ich behaupte, dieses Wort hat sich im Jahr 1970 ein Engländer ausgedacht.
1: Aha.
6: Jupp.
0: Gut. Ciao.
1: Ciao.
0: Ja, was?
1: Ja, du hattest ja auch eine Idee, was es
0: ist. Ja, ich hatte irgendwas vor, Nilpferden mit dicken Beinen. Ja.
1: Nein. Behauptet noch eine, die Erfinder von wissenschaftlichen Begriffen hätten keinen Humor. Die Angst vor langen Wörtern heißt fachsprachlich Hippopotomonstrosis Quifedapedaliophobie.
0: Ja, also
1: selbst ein Wortungetüm. Und jetzt kommt das, was der Thorsten gesagt hat. Es gibt allerdings Menschen, die an der Existenz der Phobie zweifeln und das Wort für eine Erfindung von Scherzbolden halten.
0: Ja, also Thorsten und Ina und Dagi bekommen also einen Punkt. Hast du wahrscheinlich schon aufgeschrieben.
1: Habe ich schon aufgeschrieben.
0: Ja, sehr brav.
1: Gut, jetzt habe ich hier, das ist zwar eine nette Frage, aber da kann ich so gar keinen Hinweis geben, weil das ist sehr vage. Es gibt in Schweden nämlich eine ganz besondere Versicherung und die gibt es seit über 20 Jahren. Wenn man sich da mit einem bestimmten Verkehrsmittel bewegt.
0: Dann ist es das, was ich meine. Das habe ich nämlich auch schon mal irgendwo gelesen.
1: Und was ist das für eine Versicherung, ja, die man da abschließen
0: wir
1: kann?
0: Wir gehen erstmal hier ans Telefon. Guten Morgen.
5: Dagi, das ist köstlich. Ja, dies hatten wir schon mal. Es gibt eine Versicherung gegen Schwarzfahren in öffentlichen Verkehrsmitteln, weil das ist so ein Kavaliersdelikt offenbar in Schweden. Und wenn man allzu viel zahlen muss, kann man sich dagegen versichern lassen, soweit ich weiß.
1: Aha.
5: Soweit ich eine Erinnerung habe.
0: Ja. Ich habe was anderes in Erinnerung.
5: Na okay, gut.
1: Danke.
5: Ciao. Ciao.
1: Was hast du denn in Erinnerung?
0: Ja, im Fahrstuhl stecken bleiben.
1: Aha, auch eine gute Idee.
0: Ja.
1: Gut. Aber vielleicht hat da noch jemand eine gute Idee.
0: Rentierreitversicherung, schreibt der Thorsten.
1: Auch eine nette Idee.
0: Das andere wäre dann eine ziemlich dämliche Versicherung. Stecken bleiben auf der Rolltreppe.
1: Ja, da erinnere mich mal an diesen Bilderwitz, wo die alte Frau da an der Rolltreppe steht und die auf der Rolltreppe steht.
0: Ja.
1: Und die fährt halt nicht die Rolltreppe und unten ist ein Monteur, der da rummacht und sie sagt, jetzt machen Sie mal ein bisschen schneller, ich warte hier schon seit 2 Stunden.
0: Ja, genau. Thorsten schreibt.
1: Wer schreibt, der bleibt.
0: Genau. Ich glaube, ich muss mal eine andere Musik auswählen, das ist ja etwas einschläfernd hier. Ich meine, ich finde sie gut,
1: aber jetzt ist, glaube ich, der passende, nicht passende Moment.
0: Guten Morgen.
3: Guten Morgen. Ich dachte vielleicht sowas wie eine Fahrradversicherung. Also nicht, dass es geklaut wird, sondern dass du mit dem Fahrrad in den Unfall kommst.
1: Ich glaube, da ist man aber auch versichert, sowieso. Über was weiß ich, was, oder? Also zumindest
3: über
1: hier.
3: Über die Haftpflicht oder sowas,
1: zumindest
3: ja.
1: Aber hier bei uns.
3: Ich weiß nicht, wie in Schweden die Versicherungen aussehen.
1: Nee, ist okay, es aber nicht.
0: Ist es nicht.
1: Jo, ciao.
0: Der Thorsten schreibt was und die Ina schreibt, glaube ich, auch was. Thorsten schreibt, Köttbullers Kotzversicherung. Die schreiben sich aber anders. Die sprechen sich zwar so aus, wie du es schreibst. Aber, und die Ina schreibt noch, Bootshaftpflicht hat sie erstmal geschrieben, aber ich glaube, das ist zu banal.
1: Hm. Ja. Ich löse es doch einfach mal auf, zumal die richtige Lösung schon genannt wurde. In Schweden gibt es seit über 20 Jahren eine Versicherung gegen das Schwarzfahren in öffentlichen Verkehrsmitteln. Laut Aussagen der Versicherung lohnt sich das Geschäft, da mehr Versicherungsbeiträge gezahlt werden, als Bußgelder bezahlt werden müssen. Die Idee zur Gründung der Versicherer hatten übrigens Schwarzfahrer.
0: Wir gehen nochmal ans Telefon. Guten Morgen.
6: Ja, dann wollte ich jetzt aber meine letzte Kreation noch loswerden. Die Versicherung vor herabfallenden Bananenstauden.
0: Ja, auch nicht schlecht.
6: Ja. Jo, ciao.
0: Aber angeblich gibt es die Versicherung zum Steckenbleiben im Lift tatsächlich.
1: Könnte ich mir vorstellen. Nur was zahlen die dann?
0: Geld, nehme ich mal an.
1: Pro Minute
0: ich diese Steckenbleiben. Kann mal recherchieren.
1: Und je nachdem, in welchem Gebäude oder wie lange
0: und unter welchen Umständen. Ich frage mal meine KI, warte mal. Gibt es eine Versicherung zum Steckenbleiben im Lift? Und wir gehen nochmal ans Telefon.
1: Ja.
0: Guten Morgen.
4: Guten Morgen. Ich fände ja, die sinnvollste Versicherung wäre die, die einen absichert, wenn eine Versicherung nicht zahlt.
1: Stimmt.
0: Ja, aber einfach wahrscheinlich sind die Beiträge Idee. Da so hoch.
1: Eine Versicherungsversicherung sozusagen.
4: Ja, ja genau. Genau. Weil die haben ja immer irgendwas, weshalb sie nicht zahlen wollen.
0: Genau.
1: Ja, stimmt.
0: Okay, ja, okay. Ciao. Ciao. Also, die Antwort lautet, ja, es gibt eine Versicherung. Stecken bleiben im Lift. Aber sie ist eher kurios und nicht als eigenständige Police erhältlich. Kostet etwa 12 Euro pro Jahr. Pauschale von 75 Euro pro Schadensfall. Meist als Zusatzleistung in Versicherungspaketen nicht separat abschließbar. Bei bestimmter Mindestdauer des Festhängens im Aufzug. Hm. Ja. Guten Morgen.
6: Ich hätte gestern gut eine Versicherung gebrauchen können gegen zu lange Wartezeiten an Leergut-Rücknahmeautomaten.
0: Ja, das glaube ich, ja.
6: Über eine Viertelstunde haben wir gewartet, bis das Scheißding wieder funktioniert hat.
1: Ah ja.
0: Naja.
1: Ja, so lange kann man auch warten, wenn die richtige Person mit den entsprechenden Taschen voran ist.
0: Passt die da noch rein? Ach, die ist so schön, die Flasche, die behalte ich jetzt. Ja, oder so.
1: Na gut, kommen wir mal zu einer...
0: Was, das die Versicherung gegen Reichweitenangst. Ach, Reichsweitenangst.
1: Obwohl, da fällt mir gerade ein, was der Spence genannt hat. Es gibt doch Rückversicherer.
0: Ja, die gibt es, ja.
1: Die sind doch sowas in der Art.
0: Na, die zahlen dann den Versicherungen das Geld, wenn die zahlen müssen.
1: Ja, genau.
0: Also
1: klar, die springen nicht ein, wenn die Versicherung nicht zahlt, aber so in der Art.
0: Die helfen der Versicherung genau. Selbst, damit die nicht sofort pleite geht.
1: Da können sich Versicherer versichern.
0: So ungefähr. Münchner Rück.
1: Ja,
0: fällt eben. Mir gerade so ein dazu.
1: Was ist denn ein Lepjak?
0: Ein Lepjak?
1: Ein Lepjak im Gegensatz zu einem Jagulep.
0: Ach so, ja, das ist doch leicht.
1: Ja, jetzt, dann ist es vielleicht leicht.
0: Ja, ich dachte jetzt erstmal an eine bestimmte Jacke. Lepjak. Aber es ist keine Jacke. Weißt du, dass das wärmste Jäckchen das Konjäckchen ist?
1: Ja.
0: Wow, was für Kala ja, heute.
1: Was ist denn ein Lepjak im Gegensatz zu einem Jagulep?
0: Jagulep. Ja.
1: Das kann man jetzt so oder so rumdrehen, ne?
0: Kann man so oder so. Ich weiß noch nicht, welcher Teil welcher Teil
1: ist. Ich bin da nicht päpstlicher als der Papst. Es gilt mir nur ums Grundsätzliche.
0: Ums Grundsätzliche. Das ist sowas wie...
1: Erstmal ins Unten reinreden.
0: Ja, es gibt noch andere... von der ähnlichen Sorte. Guten Morgen.
1: Morgen.
6: Morgen. Wir sprechen hier, glaube ich, über Großkatzenhybride. Und ein Jagulep wäre dann ein Jaguar-Leoparden-Hybrid und ein, wie rum war das jetzt?
0: Lepjak.
6: Lepjak, dann ein Leoparden-Jaguar-Hybrid.
1: Ja. Das ist so richtig.
0: Das ist sowas wie ein Liger.
6: Und genau, oder ein Tigon.
0: Ja. Das gibt's, weiß ich. Ja, egal. Aber das Interessante ist, weiß ich jetzt nicht, ob das für die gilt. Es gibt ja Hybride, die sich fortpflanzen können. Manche nicht.
1: Ah ja, keine Ahnung.
0: Also normalerweise können sie das nicht. Also zum Beispiel deswegen musst du ja Maultiere und Maulesel immer züchten, weil die nicht sich reproduzieren können. Guten Morgen!
7: Hi, ich grenze das noch ein bisschen mehr ein, weil das ist ja immer die Frage... Was ist das Männchen, was ist das Weibchen? Mhm. Und ein Lepjak wäre dann ein Leopardenmännchen und ein Jaguarweibchen.
1: Genau, und beim Jagulep eben entsprechend andersrum.
0: Und ein Punkt für die Dagi.
1: Gut,
0: jo. Danke.
7: Ciao. Ciao.
1: Da gibt es auch einen besser Punkt für die Barmü noch.
0: Ja.
1: Gut, wir kommen wieder zu einer, es ist keine Phobie, sondern diesmal ein Syndrom. Nämlich... Das Wandelleichensyndrom. Was ist das?
0: das Wandelleichensyndrom.
2: Da fällt mir ein, ich habe gestern diese HR oder Talkshow oder gesehen und da war ein Richter und der hat ein Buch geschrieben, fand ich ganz witzig. Da werden solche Fragen geklärt, also wenn man einen Zombie umbringt, ob man dann bestraft werden kann.
0: Ja.
2: Und lauter solche Sachen aus Comics und Science Fiction und sowas. Da geht es immer um Strafrecht, wenn das und das ist.
0: Okay, ja und? Kann man Zombies töten?
2: Keine Ahnung.
0: Achso, ich dachte, das hätte sich da geklärt. Guten Morgen.
8: Guten Morgen. Ich vermute mal, ihr spricht vom Cotard-Syndrom. Das ist, wenn man der Meinung ist, man wäre tot.
2: Aha.
8: Und man ist es aber gar nicht. Man läuft trotzdem durch die Gegend, obwohl man tot ist.
0: Ja, ich glaube, zu glauben, dass man tot ist, ist ja schon ein Widerspruch in sich.
8: Naja, sag mal so, wenn ich jetzt mit dir telefoniere und sag, du, wir telefonieren zwar, aber ich bin eigentlich tot, ja, dann wäre das halt sowas.
0: Wäre das halt sowas. Naja, das hängt immer davon ab, Einbildung ob man an ein Leben nach dem Tod oder wie das so heißt, einen Fortbestand nach dem Tod noch glaubt. Ich nicht. Guten Tag.
8: Jo, ciao. Ciao.
0: So, das gibt erstaunlicherweise noch einen Punkt für die Dagi.
2: Die hat das auch behauptet.
0: Die hat geschrieben, Moment, die hat geschrieben, wenn jemand glaubt, dass er tot ist, nicht existiert oder verwest.
2: Mhm.
0: Und man darf Zombies töten, weil Selbstschutz, hat er erklärt in der NDR-Talkshow.
2: Ah ja.
0: Gut, und die Ina meint, wenn jemand denkt, alle anderen wären tot.
2: Aha.
0: Falsch.
2: Gut, ja, wer unter dem Wandelleichensyndrom leidet, glaubt, dass er tot ist, nicht existiert oder gar verwest.
0: Ich geh nochmal ans Telefon.
2: Es gibt ja Leute, die verwesen.
9: Guten Morgen, der Hans-Peter wieder. Ja. Das ist, wenn man glaubt, an Verwesen zu sein.
2: Ja, extra Punkt, genau. Ja, hat man zwar schon gelöst,
9: danke,
2: aber ist richtig.
9: Tschüss. Ciao.
0: So,
2: obwohl, es gibt ja Leute, da hast du wirklich das Gefühl, die verwesen gerade.
0: Störte Bäcker nach dem Tod, meinte Björn.
2: Bei einem Blick in den Spiegel stellen die Betroffenen keine Verknüpfung zwischen dem Gesicht im Spiegel und dem eigenen Selbst her. Sie betrachten sich selbst als nicht existent.
0: Der Haas hat noch was geschrieben. Leoparden, Mutter und Jaguar, Vater.
2: Wer hat das geschrieben?
0: Der Harzhamster.
2: Okay.
0: Dann hat noch geschrieben, um Mundstuhl zu zitieren, habe ich gekreuzt Panther mit Pitbull. Haben die wohl mal gesagt. Und dann meint er, was wie Wandelleichen sind. All die Automatikautos, deren Wandler auf der Autobahn unter 120 bleiben. Da muss ich widersprechen. Was mich an meinem Auto, das eigentlich sonst, mit dem ich sonst sehr zufrieden bin, sehr nervt, ist Folgendes. Du fährst auf die Autobahn, das Auto erkennt, hey, hier ist Autobahn, hier gibt keine Geschwindigkeitsbegrenzung, zeigt es auch an und fährt dann aber Richtgeschwindigkeit, also 130.
2: Mhm.
0: Ist ja eigentlich ganz vernünftig. Ich will aber nicht 130 fahren, zum Beispiel, weil mein Akku nicht mehr so ganz so voll ist. Ich will vielleicht nur 100 fahren. Stellst du den also auf 100, der fährt 100. Dann kommt ein Schild 120, und dann stellt er sich auf 120 ein, die dumme Sau.
2: Mhm. Kann man das nicht abschalten?
0: Ich habe es noch nicht gefunden. Ich habe dann mich durch Menüs gewälzt und nichts gefunden dazu.
2: Na gut, du erinnerst dich vielleicht. 13. April 1742, da wurde in Dublin Händels Messias uraufgeführt.
0: Okay.
2: Da wurden die Damen gebeten, ohne reife Röcke zu erscheinen und die Männer sollten ihre Degen zu Hause lassen. Wieso?
0: Ich habe eine Idee. Die ich aber jetzt nicht äußern werde, weil nachher stimmt sie ja.
2: Ja. Und außerdem dann, warst du ja dabei.
0: Ich war ja dabei, genau. Und ich habe meinen Reifrock auch nicht angezogen. Guten Morgen.
10: Damit mehr Leute reinpassen. Ja, also ich meine, das wurde doch normalerweise in irgendwelchen Konzertsälen oder so aufgeführt oder in Kirchen.
2: Mhm.
10: Und wenn so ein Reifrock, also so 3 Meter breit oder 4 Meter breit,
0: ist ja schon ein bisschen Platz weg, ne?
2: Ah ja.
10: Ja.
2: Okay, gut.
10: Und die Degen halt wegen Gefahr. Also ich meine nicht, dass er da noch einen Rock aufschneidet.
0: Ja. Da hätte man ja die Reifröcke abschneiden können.
2: Genau.
10: Ja, aber das wollten die Damen nicht, glaube ich.
0: Ach so.
10: Ahoi.
2: Ja, ahoi. Gut, danke, ciao.
0: So, die sozialen Medien geben was von sich. Der Meister Thorsten meint, da gibt es ein Spezialwerkzeug. Man nennt es Hammer.
1: Hm. Aha.
0: Weil die Musik aggressiv macht, schreibt Ina. Naja, ich hätte jetzt gesagt, weil es einfach zu laut ist, weil die zu viel Lärm machen. Reifröcke und Degen, die rasseln.
1: Es ist tatsächlich so, wie die Katrin gesagt hat. Da man schon im Vorfeld mit einem großen Andrang gerechnet hat, bat man die Frauen, ohne raumgreifende Reifröcke zu erscheinen, und die Männer sollten ihre Degen zu Hause lassen.
0: Aber warum Degen zu Hause lassen? Na gut,
1: ja,
0: die Dagi meint, das Theater in Dublin war relativ klein. Ja, das scheint ja dann auch zu stimmen. Und ohne diese Accessoires passen mehr Zuschauer rein. Also ein Punkt für die Dagi noch.
1: Mhm.
0: Und der Sandro schreibt, in den Röcken wurden heimlich Zuschauer hineingeschmuggelt. Und Männer mit Waffen ist selten eine gute Idee. Das stimmt.
1: Dafür kriegt er einen Punkt für das Reinschmuggeln unter den Reifröcken. Gut, wir kommen nach Indien, beziehungsweise zur Sprache Hindi.
0: Ah, ein Punkt noch für den Harzhamster, damit die Sardinendose besser gefüllt werden konnte.
1: Ja. Es gibt nämlich ein Wort im Hindi, das bedeutet kneten. Und daraus hat sich ein Begriff entwickelt, den wir heute nutzen, heutzutage. Mhm. Ein Gegenstand gibt es da.
0: Okay.
1: Das benutzen wir alle, mehr oder weniger, hoffentlich. Manche brauchen es auch nicht.
0: Das waren jetzt irgendwie zu viele Tipps für mich.
1: Ja, also es gibt ein Hindi-Wort, das bedeutet auf Deutsch kneten.
0: Oh, dann kriegt die Dagi einen Punkt, glaube ich.
1: Ja, genau. Ja. Gut, und daraus hat sich ein Wort entwickelt, das wir heute für einen Gegenstand nutzen, den wir, ja, der alltäglich ist, den wir alle nutzen, mehr oder weniger. Manche brauchen es auch nicht unbedingt.
0: Und der Thorsten bekommt den gleichen Punkt.
1: Na dann, das sind die damals im Hindi-Unterricht aufgepasst haben.
0: Oder so. Ich habe da nicht so aufgepasst.
1: Nee, du hast nur bei dem Geburtstagslied auf Hindi aufgepasst.
0: Wie bitte? 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
1: Genau. Ja. Ja, also wenn sie es gewusst haben, dann lösen wir es doch auf, oder?
0: Shampoo war
1: genau,
0: das gesunde
1: das
0: Wort.
1: Ist das Wort, das im Hindi kneten bedeutet. Also falls ihr mal nach Indien kommt und möchtet gern Knetmasse kaufen, wisst ihr jetzt, was ihr zu sagen habt. Dann würde ich sagen, machen wir doch nochmal eine Schätzfrage, oder?
0: Machen wir nochmal eine Schätzfrage. Warte mal, hier kommt noch was. Ina schreibt noch, die Frage hatten wir schon mal. Ja, wir hatten immer mal wieder Fragen schon mal. Das ist ja der Reiz der Geschichte, wenn man regelmäßig mithört, kann man manchmal Fragen
1: kann man schlau an Leute werden.
0: Beantworten. Genau.
1: Die Frage hatten
0: wir. Leider hatte sie es vergessen.
1: Hatten wir vielleicht auch schon mal. Ich mache jetzt eine Schätzfrage.
0: Ja, warte, muss ich erstmal eine Schätzfrage vorbereiten hier. Weil ich muss ja natürlich die Ergebnisse, die ich jetzt vorher drin hatte, löschen. Das so funktioniert. Thorsten schreibt noch was, warte. Thorsten schreibt noch, danke Ina, ich wollte es nur nicht schreiben. Und die Dagi meint, bitte keine Wertung für mich, habe vom Blog abgeschrieben.
1: Ich werde trotzdem ihre Punkte zählen und das dann später erwähnen.
0: Hast du die,
1: dass sie gespickt hat.
0: Wenn es die gleiche Schätzfrage ist. Dann stell doch mal die Schätzfrage.
1: Ach so, ja, wie viel Kilogramm Zucker isst jeder Mensch in Deutschland durchschnittlich pro Jahr?
0: Ja, das ist nämlich eine andere Schätzfrage, die sie hier beantwortet. Oh, andere Frage. Die Frage, die sie nämlich zitiert hat, war, Studien haben ermittelt, wie lange Frauen ein Geheimnis bewahren können.

0: Hi, ich sag mal schreckliche 30 Kilo.
1: 30 Kilo, sagst du. Gut, okay, danke.
2: Ciao. Ich muss erst mal reinschreiben. Und da klingelt etwas. Ja, guten Morgen.
0: Morgen, der Hans-Peter wieder. Ich sag mal 36 Kilogramm.
1: 36 Kilo. Ja, alles klar, danke.
2: 36 für den Hans-Peter. So. Momentan ruft niemand an. Ich sag jetzt mal, das wären 100, 36 Kilo sind ungefähr 100 Gramm am Tag.
1: Ja.
2: Das ist mir, das ist mir fast zu wenig. Ich sag 42.
1: Also 100 Gramm hat man echt ruckzuck beisammen.
2: Ja, ich sag 42.
1: Wenn man mal überlegt, also diese Fertignahrungszeug, Wurst, Pizza, Ketchup, Fleischsalat, Salatdressing und die ganzen Fertiggerichte und sowas.
2: Ich vermute, dass es noch mehr ist.
1: Ich habe hier noch stehen, die WHO empfiehlt einen täglichen Verbrauch von etwa 23 Gramm.
2: Ja, yeah, guten Morgen.
3: Und Limonade auch.
1: Genau.
2: Limonade. Was sagt der Nils?
3: Und Kakao.
1: Oh,
3: und
2: wenn es nur Kakao wäre, wäre ja gut. Der enthält ja praktisch keinen Zucker, aber diese Kakaomischungen, die bestehen ja zu 80% aus Zucker.
3: Das meine ich natürlich.
2: Ja, dann sag doch mal eine Zahl.
3: Ich orientiere mich einfach mal so ein bisschen an dir und sage 42 hast du ja gesagt.
2: Ja.
3: Mal 41, tut mir leid, wenn ich mich da dranhänge.
2: Ja, ist okay.
1: 41, gut. Ja, danke.
2: Matthias.
3: Ciao.
2: So, klingelt es noch irgendwo? Nein. Aber soziale Medien haben wir ja auch noch. Da müssen wir gerade mal gucken. Also, die Ina meint 35 Kilogramm.
1: 35. Ina.
2: Ja, FGHI. 35. Und da klingelt das Telefon. Da gehe ich doch erstmal dran. Guten Morgen.
4: Guten Morgen, hier ist Katrin. Ich habe keine Ahnung. Ich sag 39. Oder hat das schon jemand?
1: Nee, haben wir noch nicht. 39.
4: Okay, dann
1: gut. Danke. Ciao.
2: So, dann haben wir weitere soziale Medienmeldungen. Der Sandro meint 27.
1: Das muss man sich mal vorstellen.
2: Ja, das ist ja das Schlimme.
1: Nehmen wir einfach mal die 27, die der Sandro gerade genannt hat. Man kennt ja diese Kilopäckchen Zucker.
2: Ja.
1: Davon 27 im Jahr.
2: Der Björn meint 20 mit Traubenzucker und Fruchtzucker und so weiter. Keine Ahnung.
1: Was meint der Björn?
2: 20.
1: 20.
2: Was hat Björn? 20. Und wir haben noch jemanden am Telefon. Guten Morgen.
5: Ja, morgen, Maike Peike hier.
1: Grüß dich.
5: Haben wir schon 41 Kilo?
2: Ja.
1: Immer schon, ja.
5: 42 auch?
2: Ja.
5: 43?
1: Nein. Die sind noch offen.
5: Ja?
2: Hm? Wir haben 43.
5: Ja, genau.
1: Alles klar, 43.
5: Okay.
1: Gut,
5: danke.
1: Ciao.
2: So, Leitung 1, guten Morgen.
6: Morgen.
1: Morgen.
6: Ich sag 23, vergehe.
2: Ja, hallo Frankie. Frankie
1: sagt 23.
2: Ja.
1: Alles klar, danke.
2: Ja.
1: Ciao.
2: Ciao. Wo ist er? Frankie, 23. So, wir haben aber noch hier den Meister Thorsten. Und der schreibt 42. Dann korrigiere ich mich nach unten auf 41,5.
1: 42?
2: Nein, 41,5.
1: Du sagst 41,5.
2: Nein, ich sag 42. Ich habe das gleich als Erster gesagt.
1: Ach so. Und Thorsten 41,5.
2: Thorsten sagt 41.
1: Okay.
2: Aber ich habe noch einen.
1: Jetzt haben wir 11 schon, das ist doch mal.
2: Und die Dagi schreibt, Jolly Jumper, das Pferd von Lucky Luke, trinkt seinen Kaffee wie der Meister schwarz ohne Zucker und schreibt 100 Kilo.
1: Wow. Das wären...
2: Das halte ich für ein bisschen übertrieben.
1: Das wäre...
2: Aber wer weiß. Ja. So, kommt noch was. Ich muss... Ah, warte mal, auf Mastodon noch mal gucken. Das war ja dann nicht, dass der Harzamster was geschrieben hat. Ich habe es überlesen. Also, der meint übrigens, hat er vor 7 Minuten noch gemeint Gummi.

0: Ja, weiß ich aber gar nicht, auf was ich das bezog. Ach ja, doch, auf das Massagekneten. Ach,
1: genau, ja.
0: Mhm. Dann nur in Nordindien, Hindi ist nicht flächendeckend. Und 17 Kilogramm Zucker pro deutschende Person.
1: Meint der Hartsamstag?
0: Ja,
1: 17 Kilogramm. 17, okay.
0: Ups, wo ist er?
1: Oh, da haben wir doch 1, 2, 3, 4, 5, 6, 7, 8, 9, 10, 11, 12, 13. Hm, wieso kam ich eben auf? Hm, noch 1, 2, 3, 4, 5, 6, 7, 8, 9, 10, 11, 12, doch 13 haben wir.
0: Ja, dann?
1: Dann die Angst vor der 13 Lösung. Schlägt zu.
0: Sag eine Zahl.
1: Gut. Die Lust auf Süßes saugen wir Menschen im wahrsten Sinn schon mit der Muttermilch auf. Kein Wunder also, dass sich das Verlangen nach energieliefernden Süßen durch das ganze Leben zieht. Dabei schießen die Deutschen allerdings weit über das Ziel hinaus. Statistisch gesehen essen wir Jahr für Jahr im Durchschnitt etwa 34 Kilogramm Zucker pro Kopf mit kleinen Schwankungen nach oben.
0: Ja, bei mir nach oben wahrscheinlich.
1: Ja, so. Die WHO empfiehlt einen täglichen Verbrauch von etwa 23 Gramm Zucker pro Tag, was lediglich 8,5 Kilo pro Jahr und Person entspricht. Mhm. Wenn man darauf achtet, wird es die Waage einem danken.
0: Ja. Mhm.
1: Gut, dann lass knacken, Jupp.
0: Ja, also am nächsten dran war die Ina, die hat 35 getippt.
1: Die bekommt 1, 2, 3, 4, 5, 6, 7, 8, 9, 10,
0: die haben später 36.
1: Moment, 1, 2, 3, 4, 5, 6, 7, 8, 9, 10, 11, 12, ja.
0: Manu 30.
1: 1, 2, 3, 4, 5, 6, 7, 8, 9, 10, 11.
0: Katrin 39.
1: Dafür bekommt sie
0: 10. Nils 41 zusammen mit Sandro, der 27 getippt hat. Beide sind also 7 entfernt.
1: Nils bekommt, wo stehen Nils denn hin? Hier ist er doch. 1, 2, 3, 4, 5, 6, 7, 8, 9. Und wer noch?
0: Sandro. Der Sandro.
1: 1, 2, 3, 4, 5, 6, 7, 8, 9.
0: Der Thorsten ist 7,5 entfernt, also
1: 1, 2, 3, 4, 5, 6, 7, 8.
0: Dann komme ich mit meinen 8 entfernten
1: 1, 2, Kilogramm. 3, 4, 5, 6, 7.
0: Dann der Mikey Pikey.
1: 1, 2, 3, 4, 5, 6.
0: Das stimmt irgendwas nicht, was du da aufgeschrieben hast. Oder ich habe einen vergessen.
1: Nee,
0: weil ich komme auf weniger. Dann Mikey Pikey hat es gerade, ne? Aha. Dann der Frankie.
1: 1, 2, 3, 4, 5.
0: Der Björn.
1: 1, 2, 3, 4.
0: Und der Harzhamster.
1: 1, 2, 3.
0: Dann habe ich einen zu wenig aufgeschrieben. Wen haben wir vergessen?
1: 1, 2, 3. Ich vermute, die Katrin, die wurde nicht erwähnt.
0: Katrin, oder? Doch. Die hat 5 Punkte gekriegt. Also die Reihenfolge ist Ina, Hans-Peter, Mamü, Katrin, Nils, Sandro, also Nils und Sandro, Thorsten, ich, Mikey Parky, Frankie, Björn und Harzhamster. Jetzt ruft jemand an. Habe ich es vergessen vorzulesen, oder?
2: Hallo, hier ist Katrin. Ja. Ich habe 10 eben bekommen. Und ich glaube, die Dagi habt ihr vergessen.
0: Hm. Hat die Dagi denn was geschrieben?
1: Die hat 100 geschrieben.
0: Ja, genau.
1: Dafür bekommt sie dann noch 2.
0: Ach so, ja, stimmt. Die ist so weit weg vom Schuss.
1: Gemacht. Da hast du recht. Jawohl.
0: Die haben wir
2: super. Okay,
0: danke. Ciao. Stimmt, die ist bei mir, weil eine Lücke dazwischen war, ist sie hier rausgefallen. Dagi, tut mir leid, aber es sind eh nur 2 Punkte.
1: Ja. Ja, 34 sind es tatsächlich.
0: Ja.
1: Woher kommt denn der Begriff Augenwischerei?
0: Augenwischerei.
1: Mhm. Nutzt man ja heute halt oft also als Betrug.
0: Ja,
1: genau. Aber woher kommt der Begriff eigentlich? Wieso nennt man sowas Augenwischerei?
0: Gute Frage, nächste Frage.
1: Okay, nächste Frage. Wieso?
0: Es klingelt, da gehen wir doch mal ans Telefon. Guten Morgen.
3: Hi, ich behaupte jetzt einfach mal, das waren die Quacksalber früherer Zeiten, die den Leuten irgendwelchen Krempel in die Augen geschmiert und sie damit ausgewischt haben.
1: Mhm.
3: Und sie damit heilen wollten, sollten. Ah. Behauptet haben, sie täten es.
1: Aha, gut. Nehmen wir mal als Antwort so hin. Mal schauen, ob noch was kommt. Gut, danke. Ciao. Ciao.
0: Augengeschrei.
1: Vielleicht hat ja noch jemand eine andere Idee, ne?
0: Ja, ja, könnte ja sein.
1: Obwohl das schon ganz
0: der gut ist. Der Sandro schreibt was und Ina schreibt was, aber sie sind noch nicht fertig. Deswegen kann ich auch nicht sagen, welche Ideen sie haben. Mhm. Jetzt gehen wir aber doch mal lieber ans Telefon. Guten Morgen.
2: Guten Morgen. Ich dachte, vielleicht irgendeiner, der optische Geräte erfunden hat, wo die Leute gesagt haben, der erzählt uns irgendwas und das stimmt nicht. Also so Optiker.
1: Aha, Optiker. Gut, nehmen wir mal auf.
2: Okay. Ciao. Ja.
1: Ciao.
0: Leitung 1. Guten Morgen.
4: Ich denke mal, die Mamü könnte recht haben und das nannte man, glaube ich, früher ursprünglich die Augen auswischen.
1: Aha.
4: So.
1: Na gut.
4: Okay. So gut. Ciao.
1: Gut, danke.
0: So
1: ciao.
0: Innovativ. Der Harzhamster meint, von morgens noch nicht klar sehen können von der Augenwischerei.
1: Hm.
0: Der Sandro schreibt, aus dem Mittelalter die Menschen irgendwelche Augenerkrankungen heilen wollten.
1: Mhm.
0: Und früher als Diebstahlmasche Sand in die Augen blasen und dann ausrauben, schreibt Ina. Das ist natürlich, ja, aber dann wischt man ja nicht die Augen. Das ist dann sehr schmerzhaft, wenn man Sand in den Augen hat. Deswegen sollte man auch nicht...
1: Du hast noch Sand in den Augen, außer Hawaii.
0: Solltest dann vielleicht auch nicht, wenn du was Scharfes gegessen oder verarbeitet hast.
1: Ja,
0: ja. Da habe ich jetzt was gelesen, da hat einer bei einem Wettbewerb so ein sowieso Death Metal Black Schlag mich tot Pepper gegessen. Und das war schon ziemlich schlimm. Dann hat er angefangen, sich zu übergeben. Und zwar so intensiv, dass ihm die Speiseröhre gerissen ist. Boah, der ist knapp mit dem Leben davongekommen, ja, weil du ja dann sofort deine Innereien sozusagen vergiftest, hätte ich fast gesagt. Ja, hat es noch überlebt.
1: Möchte man sich gar nicht vorstellen.
0: Nein, das möchte man sich nicht vorstellen. Ich meine, jeder weiß das, wenn man sich übergeben muss und dann und man, ich sag mal, leer ist, dann ist es sehr schmerzhaft. Also das macht keinen
1: ja,
0: Spaß.
1: Ja, das je nach Intensität, ne?
0: Ja. Dagi meint übrigens noch, Betrug auf Jahrmärkten ist wunderbar im Video Say, Say, Say von Paul McCartney und Michael Jackson zu sehen.
1: Hm, stimmt. Ich erinnere mich. Na gut, aber ich löse mal auf.
0: Dagi, Ina meint übrigens Mahlzeit.
1: Bei Augenleiden wischten die Quacksalber und sogenannten Wunderheiler im Mittelalter lediglich die Augen der Betroffenen mit einer Salbe aus, ohne zu heilen. Ein klarer Fall von Augenwischerei, also von Betrug.
0: Betrug. Betrug macht klug.
1: Ja.
0: Oder so.
1: Gut.
0: Gut. Ja dann.
1: Ein paar Fragen schaffen wir noch.
0: Ja.
1: Die eine zum Beispiel hier. Was ist neutral Moresnet?
0: Wie bitte? Moresnet.
1: Ja. Neutral Bindestrich Moresnet.
0: Moresnet.
1: Genau.
0: Moresnet. Ich noch nie gehört.
1: Tja, wen wundert's?
0: Ja. Mal sehen, ob meine KI schon was davon gehört hat. Finde ich immer interessant, weil da kommt manchmal sehr interessantes Zeug raus.
1: Hm.
0: Was ist neutral? Und dann Bindestrich hast du geschrieben.
1: Mhm, Moresnet.
0: Gesagt. Bindestrich. Moresnet habe ich noch nie gehört. Aber jemand anders hat was davon gehört. Nämlich die Ina, die schreibt jedenfalls was und der Meister Markus schreibt auch was.
1: Der Meister Markus schreibt nichts.
0: Doch, der schreibt was.
1: Nein, guck doch, ich schreibe nichts.
0: Ach, habe ich gesagt. Meister Thorsten natürlich. Nee, sie schreibt immer noch, kann man noch nicht sehen.
1: Und hat eine KI in der Antwort geliefert.
0: Ja, hatte sie. Ja, und da würde ich mal sagen, da könnte der Thorsten tatsächlich vielleicht sogar einen Punkt dafür bekommen. Ja, ja, wahrscheinlich, ja. Das ist sehr interessant.
1: Ja, das Ganze ist anzusiedeln im Jahr 1907.
0: Naja, das hier nach meinem ist es anzusiedeln zwischen 1815 und 1919.
1: Ah ja. Südwestlich von Aachen?
0: Ja, das könnte hinhauen. Dann ist es das Gleiche, aber er schreibt ein bisschen was anderes.
1: Um genau zu sein, 7 Kilometer südwestlich von Aachen.
0: Ja. Wobei, also der Thorsten hat nur so ein...
1: Und ein weiterer Begriff, der da eine Rolle spielt, ist Amikeo.
0: Ja, wir gucken mal. Jetzt gehen wir erstmal ans Telefon.
1: Machen wir doch.
0: Guten Morgen.
5: Guten Morgen, Hans-Peter wieder. Da ist ein Mikrostart in Belgien gewesen, glaube ich.
1: Ja, kannst du das ein bisschen genauer noch sagen? Was war so die Eigenart dieses Staates?
5: Nee, leider nicht. Ich weiß nur, der Mikrostart war.
1: Okay.
0: Ja, okay. Gut. Also danke. Hier, die KI sagt eine ganze Menge dazu. Finde ich sehr interessant. Ja. Die Ina schreibt, war da nicht irgendwas mit der Eisenbahn? Ist das nicht dieser Zwergstaat zwischen Belgien, Deutschland und Holland? Schreibt Ina.
1: Na, dafür würde ich ihr mal...
0: Und der Meister Thorsten sagt, irgendein Territorium nach einem Krieg, das nicht lange Bestand hatte. Das finde ich zu ungenau. Weil wenn das stimmt, was meine KI sagt, dann hat es ja immerhin fast etwas über 100 Jahre Bestand.
1: Das habe ich hier so nicht stehen.
0: Also hier steht... Das, ich finde wirklich, wenn das stimmt, ja. Neutral Moresnet oder Moresnet, würde ich jetzt sagen, war ein etwa 104 Jahre lang existierender neutraler Ministaat, 3,4 Quadratkilometer, am Dreiländereck zwischen Preußen, später Deutschland, den Niederlanden und ab 1830 Belgien. Merkmal, also existiert seit also 1815 bis 1919. Form eines Tortenstücks. Der Hauptort war Kelmis, einzige Ortschaft im Gebiet, hatte 1830 500 Einwohner, 1858 2572 Einwohner. Der Beiname war Altenberg oder Zinc Empire. Und der Grund des Entstehens, das Gebiet wurde wegen reicher Galmai-Vorkommen, Zinkerz, sowohl von Preußen als auch von den Niederlanden beansprucht. Als Kompromisslösung wurde 1815 ein neutrales Kondominium geschaffen, das gemeinsam verwaltet wurde. Das finde ich super interessant. Zollfreiheit war die eine Besonderheit. Waren konnten zollfrei eingeführt werden. Beide Nachbarstaaten betrachteten das als Inland. Praktisch. Schmugglerparadies wegen der Zollfreiheit und schwachen Kontrolle. Esperanto-Staat gab es Bestrebungen, Esperanto als Amtssprache einzuführen. Und Zinkmining, Hauptwirtschaftszweig bis 1895. Das mit dem Ende des Zinkabbaus 1895 verlor das natürlich seine wirtschaftliche Existenz. Nach dem Ersten Weltkrieg fiel das Gebiet 1919 als Entschädigung für Kriegszerstörung an Belgien.
1: Ja, so viel habe ich jetzt hier nicht stehen. Im 3,4 Quadratkilometer großen neutralen Territorium Neutral Moresnet, 7 Kilometer südwestlich von Aachen, sollte 1907 der erste Esperanto-Staat der Welt entstehen.
0: Das war jetzt einer
1: Amikeo,
0: der Punkte.
1: Amikeo, der Ort der Freude. Der Freunde, Entschuldigung. Der Plan zerschlug sich, aber noch heute gibt es dort Sprachkurse für Esperanto und manche Speisekarten in Restaurants sind in Esperanto verfasst.
0: Haben wir dem Harzhamster einen Punkt gegeben? Der hat geschrieben, Neutral Moresnet war der vergessene Landstreifen nördlich
1: jetzt in Deutschland Punkt.
0: An der Grenze zu Holland.
1: Dann kommen wir doch mal ins Strafgesetzbuch.
0: Habe ich eigentlich auch noch nie gehört. Ich finde, das müsste man eigentlich wissen.
1: Eigentlich,
0: weil,
1: ne?
0: Das ist schon interessant.
1: Ja. Was ist in Deutschland, da könnt ihr jetzt schön mal recherchieren, was ist in Deutschland laut Paragraph 328 Absatz 2.3 Strafgesetzbuch geregelt?
0: Was für ein Paragraph?
1: Beziehungsweise verboten. Paragraph 328 Absatz 2.3 Strafgesetzbuch.
0: 328 Absatz 2.
1: Ja, Punkt 3. Da ist etwas verboten und wird mit einer Freiheitsstrafe von 5 Jahren oder einer Geldstrafe geahndet. Morgen.
6: Hi. Das kommt davon, wenn man 38 Jahre in Anwaltsbüros arbeitet und die meiste Zeit in strafrechtlichen Kanzleien.
1: Okay.
6: Umgang mit radioaktiven Stoffen.
1: Ja. Gut. Prima. Ja. Danke.
0: Ciao.
6: Ciao.
0: Also, Dagi schreibt, 328 Absatz 2.3 StGB, man darf nicht die Bombe zünden. Also hier steht es nämlich auch etwas präzise, eine nukleare Explosion verursachen.
1: Genau.
0: Also nicht mit radioaktivem Material hantieren, sondern so weit damit zu hantieren, dass es hat Boom gemacht.
1: Genau.
0: Also unerlaubter, also Paragraf 328, tatsächlich der unerlaubte Umgang mit radioaktiven Stoffen und anderen gefährlichen Stoffen und Gütern. Absatz 2, ebenso wird bestraft, wer, gleiche Strafe wie Absatz 1, Freiheitsstrafe bis zu 5 Jahren oder Geldstrafe, Tatbestand, wie eine nukleare Explosion verursacht. Der Versuch ist übrigens auch strafbar.
1: Finde ich ein bisschen wenig, oder?
0: Wenn du das fahrlässig machst, hups, dann bis zu 3 Jahren oder Geldstrafe.
1: Ich meine, du weißt das schon, absichtlich eine Atombombe und kriegst maximal 5 Jahre.
0: Ich finde das schon irgendwie sehr wenig.
1: Na gut, aber ich meine, das kommt dann wahrscheinlich auf die Tötung von zig Millionen Menschen noch oben drauf.
0: Ja, Jahre. Dann spielt es auch nicht mehr so eine große Rolle.
1: Also du wirst dann zu 328.726 Jahren verurteilt.
0: Plus und musst du 500 Euro Strafe zahlen. Genau.
1: Gut. And now for something completely different.
0: Ja.
1: Was ist denn der Pinguin-Effekt?
0: Der Pinguin-Effekt ist, dass man immer im Frack aus dem Haus geht. Nee. Schade eigentlich. Ja, so eine nukleare Explosion kann man echt den ganzen Tag versauen.
1: Ja.
0: Übrigens, der Thorsten meint nächsten Samstag Comics. Und da bin ich auch wieder dabei. Mit dem dynamischen Duo Thomas und Thorsten. Und Mittwoch serviert Jens Fisch.
1: Das dynamische Duo.
0: Ja. Der Sandro bekommt auch noch einen Punkt. Radioaktive Stoffe, Freiheitsstrafe bis zu 5 Jahren oder Geldstrafe.
1: Gut, ja, aber was ist der Pinguin-Effekt?
0: Da habe ich. Natürlich habe ich das. Das ist brav, das ist sehr schön. Die Ina schreibt, wenn man nur kleine Schritte machen kann und rumwatschelt wie ein Pinguin.
1: Walk like a Pinguin.
0: Genau. Die Dagi meint, der Pinguin-Effekt, sagen wir den Engerlingen nach, Mitläufertum. Hä? Von mir aus, der Sandra aus Griesheim schreibt, auf dem Bauch durch die Gegend rutschen. Finde ich auch nicht schlecht.
1: Ja. Aber es klingelt.
0: Es klingelt, dann gehen wir nochmal ins Telefon. Ja. Guten Morgen.
7: Das hat, glaube ich, irgendwas mit Netzwerktechnologie zu tun, aber ich habe es nie verstanden, was es genau bedeutet.
0: Mit Netzwerktechnologie?
7: Ja.
0: Na, offensichtlich nicht. Ja, ciao. Und der Haarsamster meint, dass man sich eng zusammenstellt, wenn es kalt ist. Siehe Weihnachtsmärkte. Ich glaube, da stellt man sich aus anderen Gründen eng zusammen. Die Ina meint, wenn man die Eier auf den Füßen trägt. Ja.
1: Morgen.
0: Guten Morgen.
8: Wenn man die Eier auf den Füßen trägt, finde ich niedlich.
0: Ja.
8: wenn zwei Leute unter einem Begriff eigentlich was völlig anderes im Hinterkopf haben und total aneinander vorbeireden.
1: Das ist der Pinguin-Effekt.
8: Ja.
1: Aber wieso sollte man das Pinguin-Effekt nennen?
0: Frage ich mich auch gerade.
1: Ich weiß,
8: es ist
1: durchaus möglich, aber ich... Ja. Na gut, nehmen wir mal als Antwort so hin. Ciao.
0: Zu früh.
1: Nee, noch sind wir nicht.
0: Naja. Ich habe einen Fehler gemacht. Das war mein Fehler hier. Wieso fängt der da an? Das verstehe ich nicht. Weil normalerweise kann ich Start drücken und den Regler hochziehen. Ah, okay, nee, muss ich anders machen. Mein Fehler. Fehlbedienung. Der Meister hat sich fehlbedient.
1: Na gut, dann löse ich es doch mal auf.
0: Warte mal, der Sandro schreibt gerade noch was. Sandro schreibt, oder wenn die Männer Kinder auf die Welt bringen. Das tun sie ja nicht, aber sie kümmern sich halt drum. Du hast keinen Punkt mehr jetzt zu vergeben. Doch, die Dagi schreibt noch, bei dem Enten springen auch die ersten der Jungen ins Wasser und dann die anderen hinterher. Hä?
1: Was hat sie vorher als Antwort gegeben?
0: Sagt man Engerlingen nach, Mitläufertum.
1: Könnte man so interpretieren, ist aber hier ein bisschen anders beschrieben. Deswegen löse ich es mal auf.
0: Ja.
1: Pinguine gehen meist in kleinen Gruppen jagen. Um an Beute zu gelangen, müssen sie ins Wasser springen, wo zahlreiche Gefahren lauern.
0: Ja.
1: Die Pinguine schicken einen ganz Mutigen voraus, der als Erster ins Wasser springt und die Lage sondiert. Dieses Verhaltensphänomen bezeichnet man auch als Pinguineffekt. Ja. Am 25. April war übrigens der Weltpinguintag.
0: Sehr schön. Das heißt also, wenn dann der nicht, wie war das, das archimedische Prinzip, kennst du ja auch, wenn man einen Körper in eine Flüssigkeit taucht und er nach einer halben Stunde nicht wieder erscheint, muss man ihn als verloren betrachten. Egal.
1: Gut, dann mach ich doch mal Pünktchen hier. Warte mal. 1, 2, 3, 4, 5, 6, 7, 8, 9, 10, 11, 12, 13, 14, 15, 16 Mitspieler immerhin. Von oben nach unten. Spence, 3 Punkte. Ina, 19. Marmü hat 34, damit hat sie gewonnen. Thorsten, 31. Björn, 4. Harzhamster, 11. Heike, habe ich keinen Punkt notieren können. Ja. Vielleicht irre ich mich aber auch. Katrin, 26. Du hast 15. Dagi, 19. Nils, 11. Jürgen, 2. Hans-Peter, 23. Der Sandro, 13. Mikey Pikey, 6. Und der Frankie, 5.
0: Die Heike hatte 2 Antworten, die aber leider falsch waren. Sie hat einmal gesagt zu den Ameisen, ich glaube, sie schlafen im Stehen, halten einfach an, verharren wenige Sekunden und dann geht's weiter. Und bei dem Jaguar war es, glaube ich, der geangelt hat, war es, er sitzt am Ufer und wenn ein Fisch vorbeischwimmt, eine blitzschnelle Bewegung mit der Tatze. Und dann kam aber nichts mehr. Ja,
1: nee, dann leider völlig zu Recht. Kein Punkt.
0: Ja.
1: Aber danke fürs Mitmachen.
0: Auf jeden Fall. Wie gesagt, der Herr Thorsten hat es schon verraten, nächsten Mittwoch Jens mit Fisch und am Samstag Thorsten und Thomas mit Tomics.
1: Tun's. So ist es.
0: Ja.
1: Gut.
0: Macht's gut und danke für den Fisch.
1: Ciao, ciao.

0: ich Schluss.
1: Heute ist nicht alle Tage. Ich komm wieder, keine Frage.
0: Doch, für heute ist wirklich Schluss.
2: Leiden du du du du du du du du du du du du du. 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Das ist die Seepferde Fahrgäste Radio Show. Du du du du du du du du du. Die mache ich nicht für mich, die mache ich für du du du du du du du. Und du du du du du du du du du du du du du du hörst so. Das, meine lieben Hörmenschen, ist die Seepferde-Fahrgäste-Radio-Show. Immer am ersten Samstag irgendeines Wonnemonats, diesmal der Wonnemonat Juni. Wir haben heute recht viel und recht wenig gleichzeitig vor, denn siehe, dies ist eine der raren Okkasionen, in denen die Sendung tatsächlich vorproduziert ist, aber eben live vorproduziert ist. Das heißt, das hier ist alles genauso live im Studio, nur in einem Saustall von einem Atelier. Lieber Himmel. Aber naja, das hat den Hintergrund, dass ich jetzt gerade in dieser Sekunde, wenn ihr das hier in der Aufzeichnung hört, natürlich nicht mehr, aber dass ich gerade in Erlangen weile, dort der zweiten Passion, die ihr vielleicht noch aus den Programmheften von damals kennt, dem Zeichnen von Comics zu frönen, am Stand des Kicks Verlags, wo Moment auch mein neues kostenloses Heft Tage des Blutes erschienen ist und jede Menge Kicksheft rumliegen und bla und blob. Wer also in Erlangen ist oder nach Erlangen gehen möchte, ich glaube Donnerstag an war das schon, bis zum Sonntag Comic Salon in Erlangen mit uns den Crazy Typen aus Frankfurt, Hanau, Offenbach und Mainz. Zwei davon stimmen nicht. Ist aber egal. Das ist die Seepferde-Fahrgäste-Radio-Show. Eine Sendung von Saswee am Mikrofon. Euer guter Herr Jörg Ritter, diesmal in Mix-Modus-Laune. Diese Sendung wird auf sanften Engelsflügen getragen von der ganzen Saswee-Crew, die an dieser Stelle schön gegrüßt ist. Auch schöne Grüße an Astrid 1 und Astrid A, an die ganzen kleinen und großen Menschen da draußen, an meine Verlobte Annegret und an alles und jeden, der die das oder dünn, unter anderem zur Trash-Movie-Night kommen und da vielleicht ein paar Samples erkennen werden, die es heute gibt. Naja, schwierige Zeiten gerade mal, gar nicht so viel zu lachen, sowohl in der Welt als auch in meinem persönlichen Leben. Deswegen dachte ich mir heute mal eher die Kunst des Missions, die Kunst des alten DJ-stressigen Stress-Missions wieder aufleben lassen und zwei Stunden lang weirden Kram zusammenhauen auf Dein und Verderb, auf Teufel komm raus, mit allen Tricks aus der Kiste. Wir geben unser Bestes. Leider heute nicht dabei, die gute alte Oma Hilde, die kriegt dafür das nächste Mal ein Special, das sich gewaschen hat. Ein Finale. Es wird auf jeden Fall der erste Teil des vierten Buches. Also eine Art Zwischen-Season-Finale wird es da geben. Und große Dinge habe ich da geplatzt. Sehr, sehr große Dinge. Wie dem auch sei, gibt es halt das nächste Mal. Fleischauto ist wahrscheinlich auch in Erlangen. Über das ist ja sehr viel Wissenswertes. Gibt es Spielmetz aber nicht. Da habe ich die Platte nämlich nicht gefunden. Und wenn man die Platte nicht findet und keinen Bock hat, mit der Du-Röhre oder so rumzuspielen, wo dann doch nur wieder Werbung kommt oder irgendwas schief geht, lassen wir es einfach sein. Hören wir uns lieber diesen anderen Kram hier an. Ist ja auch ganz schön. Ne? Musik eben. Musik. Texte. Zeugs. Brigitte fährt Bahn. Beastmaster. Also Sachen werdet ihr unter anderem angerissen, angeschnibbelt hören. Ich kann nur sagen, viel Vergnügen bei dem Chaos und den kleinen Ruheinseln in demselben wünscht euch eure Seepferde-Fahrgäste Radioshow und euer guter alter Herr Jörg Ritter. Klick. Mouse.

0: Es gefällt mir nicht. Bring mir die Hexe.
1: Der Anführer will dich sprechen, Hexe. Komm schon.
0: Hexe, sprich.
2: Menschen ohne Bauchnäbel sind gar keine Menschen. Menschen sind ja eigentlich auch nur Futterpflanzen. Dass mein Bauchnabel mal mein Mund war, ist sehr komisch. Läuft also auch nach oben spitz zu. Mensch, Brigitte, Mensch, Brigitte, du Mensch. Excellent.
3: Ganz ruhig, euer Eitelkeit.
4: Meine Liebe, ich bin der mächtigste Mann auf der Erde.
3: Nicht mehr lange.
5: Aber, Chef, morgen ist Sonntag. Glauben Sie tatsächlich, die Sache hätte Zeit bis Montag? Ich hör's ja, ich wusste es. Was Sie mir da erzählen wollen, Bendowski, ist, dass hier ein Fremder umrennt und mit seiner Taserpistole den Mannequins die Büstenhalter vom Busen schießt.
6: Ja, so ähnlich war's. Ich meine, verstehe. Ich bin jetzt weg.
7: Selbst die Neutronenbombe könnte mich hier nicht wegbewegen.
6: Ja, ich weiß, was Sie machen. Hier, bitte sehr.
8: Und was können wir für Sie tun?

0: Wo sind wir?
1: Da, wir sind in meiner Welt. Dazu kann ich nur sagen, sie befindet sich parallel zu deiner. Nur, wir haben hier mehr Smog.
2: Arschloch!
0: Arschloch! Arschloch!

0: Was sind das für kleine Menschen?
1: Das sind Fotos.
2: Richtig?
3: Richtig. Ich würde sagen, wir haben eine halbe Stunde, bis die ganze Welt untergeht. Weltuntergang.
4: Ecce homo.
3: Oh ja, ja, eine halbe Stunde. Und dann Weltuntergang.
4: Da denke ich jetzt nicht dran. Das steht mir nicht, sagen die Leute. Und die müssen es ja wissen. Wer sind die eigentlich? Diese Leute, was machen die denn so?

Irish Folk in geschlossenen Räumen ist nicht der echte Irish Folk. Der Ira, der spielt den da draußen in der Natur, in seinen Highlands, da ist es. In seinen schottischen Highlands. Ist ja egal. Anyway, wie der schwindende Tourist sagt. Awesome, wie er noch aus dem Flugzeug uns hinterher ruft. Hier kommt nun der Amazingly Song. 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

0: und die Vögelein schauen uns zu.
1: Holy Amor, Rhythmus, der Rhythmus, oh mein Rhythmus.
2: Geht dahin, geht schon. Bewegung. Weltuntergang.

Schauspieler. Und da spielte ich in einem belgischen Action-Fantasy-Film einen holländischen Landfahrer. Ich hatte ein Verhältnis mit der Zahnarztfrau und aus Eifersucht hat mich ihr Mann betäubt und mir alle Zähne gezogen. Es war nur eine Nebenrolle. Na, jedenfalls gibt es die Szene ganz am Anfang, wenn ich am Bahnhofskiosk Blättchen kaufe. Da fragen mich arbeitslose Jugendliche um Rat und

Lächeln dann brutal zusammen und ein Mädchen ruft: Trink dein Blut, du dreckiges Calvinistenschwein. Naja, ist wie gesagt ein Fantasyfilm. Im wirklichen Leben würde ich natürlich nie irgendwelche Pauschalen.

0: Habe ich zu viel versprochen?
1: Ja, das war's schon wieder, lieber Scholli. Das war schon die erste Stunde der Seepferdefahrgäste Radioshow. Eine Sendung von SAS-W. Es geht noch so eine Stunde. Wir mixen uns heute mal wild ein. Gar nicht so leicht dabei zu quatschen. Aber hey, wenn's leicht wäre, könnt's jeder Idiot. Ich bin aber nicht jeder Idiot. Ich bin dieser eine Idiot. Der gute alte Idiot DJ Stress. Idiot im französischen Sinne gemeint. Da ist es ja zärtlich gemeint. Oh, du kleiner Idiot. Der kleine zärtliche Idiot an den Turntabletten und Tables macht nochmal eine Stunde genau das Zeug wie jetzt eben. Seltsame Samples, merkwürdige Lieder, alberne Lieder, dann wieder, huch, das kenne ich ja, das ist ja Kitsch, dann wieder Quatsch. So geht's jetzt nochmal weiter, nochmal eine ganze Stunde. Seepferdefahrgäste Radioshow, eine Sendung von SAS-W und Herrn Jörg Ritter. Weiter geht's.

0: Okay. Und jetzt zu dir. Wie ist dein Name? Deiner Tarzan, meiner Koberli. Verstanden? Dein Name. Was ist los mit euch, hä? Habt ihr noch nie Tarzan gesehen? Geht an eure Arbeit! Okay, fahren wir fort.
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der ist fertig, ne? Am Ende steht er auf und sagt, was ist los, ey, was ist los? Und ich so, ja, das ist doch

Sag er, nee, glaube ich dir nicht. Ne? Sag ich, ich schwöre dir, da steht kein einziger Baum mehr. Ne? Wüste, Alter, Wildnis, ne? Tiger, weißt du? Und wenn du

los, ne? Ich sag doch, dann geh doch, ey, du Dieb, du. Du bist doch fast ein Dieb schon, ey. Sagt er, du kommst ja nicht mal aus Hamburg. Und ich sag, ja und? Sagt er, dann musst du auch aus Hamburg kommen, um hier überhaupt irgendwie mitreden zu können, ne? Und ich sag so, ja, das soll dir einer glauben, ey, du Spinner, du. Du bist doch ein Spinner, ey.

Mir reicht es hier. Ey, mach's gut. Ciao. Ciao, mach's gut.

0: Du bist nicht als eine Hexe.
1: Vielleicht, aber eine sehr ungewöhnliche, mein Gebieter.
0: Schweig!
1: Möchtest du mein Geheimnis nicht hören? Das dir ermöglichen kann, dich den Göttern gleichzustellen? Die ewige Macht erwartet dich, mein Gebieter.
0: Dann sollst du am Leben bleiben, bis ich Zeuge einer solchen Hexerei werde.

0: Beruhige dich jetzt. Alles ist gut. Beruhige dich. Gut so.
1: Aber hör mir gut zu. Wenn du versuchen solltest, mich zu täuschen.
2: Ich weiß. Dann wirst du mir mein schwarzes Herz aus der Brust reißen.

Und ja, ich weiß, dieser kleine Running Gag mit der 10.000 Hundebabys Show. Man könnte sagen, diesmal war tatsächlich auch ein großer Part meiner Bemühungen, sehr hundelastig. Gab gerade so einen Blog, ich weiß nicht, ob du das mitgerichtet hast. Ein schöner kleiner Hundeblog. Und es wird natürlich alles geschehen, weil immer alles geschieht. Nothing bad can happen, only good can... Naja, wie ein großer Denker gerade mal gesagt hat vor ein paar Monaten. Hey, das war die 7. Fahrgäste Radioshow, eine Sendung von SARS V. Vorne mit Herrn Jörg Ritter, diesmal auch mit Herrn DJ Stress aus der Vergangenheit herbei. Gewünscht, gezaubert, geflubelt und gewubelt. Und ja, nächsten Monat geht's dann wieder am ersten Samstag im Monat weiter, am Wonnemonat. April ist dann ja gar nicht wahr. Blödsinn. Juli kommt dann der Wonnemonat Juli und da gibt's dann wieder eine Folge. Und das große, grande Zwischenfinale von Oma Hilde im Cyberspace versprochen. Nächsten Freitag gibt es die Peak-Show mit Pierre und mir und vielleicht noch der einen oder anderen Gästin. Wir machen jetzt hier einfach weiter den üblichen Radio X-Turnus. Ich wünsche euch viel Spaß dabei und ja, lasst die Sonne auf euch herabprasseln. Und wenn ihr zwei kleine Frettchen oder sowas auf dem Weg findet, seid nett zu ihnen. Sie könnten vom Beastmaster sein. Mit dem ist nicht gut Kirschen essen. Hell yeah! Schönen Samstag, schöne Woche, schöne Zeit. Tschüss.

0: vergessen, dir deine kleinen Diebe wiederzugeben.
1: Oh. Nein, ich möchte, dass sie bei dir bleiben. Jemand, der dir aus Schwierigkeiten heraushilft.
0: Oh, jetzt hör aber auf. Ich und Schwierigkeiten? Also, wenn ich sie mir so anschaue, sehen sie doch nicht wie Ratten aus. Und du? Du bist nur eine große Pussykatze, hm? Scharak, sag auf Wiedersehen. Wiedersehen, Scharak.
1: Ich...
0: Du... Wirst du... Ich meine, nachdem in deiner Welt alles in Ordnung ist, kommst du dann vielleicht mal zurück?
1: Das werde ich mir wünschen. Außerdem habe ich den Schlüssel.

Frodo, das war ja wohl ein heißes Wochenende. Das kommt bestimmt ins Guinness-Buch der Rekorde. Tödliche Schwertkämpfe, Bedrohung durch Neutronenbombe, Zeitreise in ein Land, in dem es keine Tankstellen gibt. Ich meine, wie viel Spaß kann ein Mädchen noch haben? Ich weiß, ich werde ihn auch vermissen. Er war wirklich etwas Besonderes.

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4: Haha, der schon wieder CinemaScope. Und zwar gar nicht am Donnerstagabend oder Freitagmorgen wie üblich, sondern mal wieder ganz anders. Die Welt besteht ja nicht nur aus Kino, sondern auch eingefrorenem Kino, nämlich der Fotografie. Und immer wenn sich genügend Ausstellungen und Bücher zu dem Thema in Frankfurt angesammelt haben, machen wir in unregelmäßigen Abständen eine Fotografie-Sondersendung. Und derzeit ist es so, dass wirklich sich wieder ein paar äußerst hochkarätige Ausstellungen in Frankfurt und Umgebung angesammelt haben. Zum Beispiel Ute und Werner Mahler, die eine ganz tolle Serie Monalisen der Vorstädte ausstellen. Oder Bryan Adams, der kanadische Rocker, der mittlerweile mehr fotografiert als Musik macht, dem eine Ausstellung im Hessischen Landesmuseum in Darmstadt gewidmet ist, der ganz große, leider schon verstorbene Saul Leiter in der Leica.
5: Mit 90 Jahren verstorben.
4: Mit 90
5: vor
4: verstorben.
5: 10
4: Fotografen
5: Jahren
4: werden oft alt, in der Leica-Galerie. Und zwei wunderbare Ausstellungen in der Deutschen Börse in Eschborn. Und mit einem Übergang zu einer Generation Z-Ausstellung im Fotografieforum. Und zwei Bücher aus Serien, Fotobuchserien stellen wir euch auch noch vor. Also es lohnt sich wieder, in Frankfurt und Umgebung fotografietechnisch unterwegs zu sein. Die Stadt ist wirklich gut für Fotografie. Es gibt fantastische Ausstellungen, aber die, sagen wir mal, Marketingmaßnahmen führen leider nicht dazu, dass das irgendwo gesammelt auf irgendeiner Stadtwebsite oder so zu finden ist oder einer Südhessen-Website, sondern man muss sich das so ein bisschen selber zusammensuchen und leider auch immer unterschiedliches Publikum in allen Ausstellungen.
5: Leider?
4: Die in der einen Ausstellung sind, die wissen dann gar nicht, dass es in der anderen Ausstellung auch noch gibt.
5: Ja, das stimmt.
4: Deswegen gibt es uns. Im Studio sind
5: Kerstin.
4: Und Heiko an der Technik. Viel Spaß bei der Sendung.
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0: Tja, warum Art Blakey? Um ein bisschen die Atmosphäre des New Yorks der 50er Jahre zu erzeugen. Dass Saul Leiter, der große Fotograf Saul Leiter in den 50ern so schön eingefangen hat. Und dem widmet sich jetzt die Leica-Galerie im großen Hirschgraben 15 gleich neben dem Goethehaus, einer wirklich sehr großen Retrospektive dafür, dass die Räume eigentlich gar nicht so riesig sind.
1: 70 Stück oder so.
0: 70 Fotografien von Saul Leiter, der in den 50ern, also der hat so als Auftragsfotograf gearbeitet, hat viel Mode gemacht und hat früh mit Farbe fotografiert, was natürlich misstrauisch gemacht hat. Das war in den 50ern
1: Vulgar,
0: das ist so ein Zitat von Walker Evans, allerdings aus dem Zusammenhang gerissen. Und das galt halt nicht als Kunst. Und da er durch das New York, in dem er seit den 40er Jahren wohnte, immer gelaufen ist und Fotografien gemacht hat, sind die alle eigentlich als Dias übrig geblieben und wurden auch nie größer aufgezogen. Er hatte
1: kein Geld dafür, ne? Er hatte nicht das Geld, die alle abzuziehen.
0: Und er hatte einen unglaublichen Stilwillen und hat so Ausschnitte fotografiert. Er hat die Menschen von Weitem fotografiert. Er hat durch im Winter angelaufene Scheiben durch rote Farbtupfer auf den Straßen New Yorks fotografiert oder hat die Spiegelungen in den zahlreichen Schildern und Schaufenstern genutzt, um Menschen fragmentiert auf der Straße zu fotografieren. Es gibt wunderbare Schneefotos, wo das Schneegestöber fühlbar ist und durch diese New Yorker Schneewüste laufen dann Menschen mit bunten Farbtupfen entweder als Schirm oder irgendeine andere Form von Kleidung. Es gibt eine Frau in einem knallroten Kleid, die er genau in dem Augenblick fotografiert hat, wo sie hinter einem Laternenpfosten entlang geht. Die Fotografien sind oft so fragmentiert, aufgesplittet. Es gibt betitelt die Fotos zum Teil auch sehr lustig. Viele sind nicht betitelt, aber es gibt einen Handwerker, der gerade in einer Tür irgendwas rumräumt und
1: das ist so ein ich glaube, das ist so eine große Leinwand oder so und es ist hinten in so lauter Quadrate und
0: da sind die Streben der Leinwand
1: aufgeteilt und
0: genau, nennt er dann Mondrian Worker und und eigentlich wurde er erst in den 90er Jahren entdeckt es gab 2012 eine riesige Ausstellung Retrospektive in den Deichtorhallen und seitdem ist er wirklich zählt zu den ganz, ganz großen Farbfotografen. Und er hatte zum Glück noch zumindest 10 Jahre Zeit, seinen späten Ruhm zu genießen. Er hatte vorher finanzielle Schwierigkeiten und konnte dann anfangen, seine Fotos zu verkaufen. Was jetzt in der Leica-Galerie auch passiert, das sind alles Fotografien, obwohl er 2013 gestorben ist, die er selber noch begutachtet und signiert hat, die da zu sehen sind. Und toll ist auch, es sind viele sehr bekannte Werke, aber auch bisher noch nicht veröffentlichte Sachen und auch viele alte Schwarz-Weiß-Fotografien, wo er sehr intim seine Umwelt, aber auch seine durchaus attraktiven Freundinnen in den verschiedensten Posen fotografiert hat, aber auch immer so durch Spiegel fragmentiert oder eine Katze, die von einem Baum springt und man sieht dann nur so die Hälfte davon. Also es ist wirklich radikal, abstrakt, ästhetisch und dass jemand in den 50ern schon solche Fotos machen konnte, die heute wertgeschätzt werden, das ist schon sehr erstaunlich.
1: Na, er hat sich sehr, sehr durchgesetzt mit seinem Blick. Ne? Das war, glaube ich, schon teilweise ein Affront. Also einfach das zwei Drittel des Bildes schwarz zu machen, weil irgendein Vorhang davor hängt oder so ein Schirm. Und unten sieht man nur ganz klein so ein paar Männer. Aber das sieht so toll aus. Ne? Und dann diese ganzen Ausschnitte. Also das ist wirklich ikonografisch. Ja. Man kennt es mittlerweile von vielen Künstlern und auch von vielen Fotografen, aber wahrscheinlich hat Saul Leiter diesen Look, also dieses auch durch fragmentierte Spiegel und irgendwie abgeschnittene Balken, die im Bild sind und eben auch diese regennassen und durch Kondenswasser feuchten Scheiben, durch die er dann immer diesen Doppelblick und er selber, es spiegelt sich halt auch noch anderes. Manchmal er selber, manchmal die Stadt und natürlich sieht man das dahinter auch noch. Das ist wirklich ein tolles Bild und die Ausstellung heißt Through the Eyes of Saul Leiter und er sagt, das Geschenk, des Fotografen ist es manchmal die Schönheit in dem übersehenen Allgemeinen oder Ordinary einzufangen. Und das stimmt wirklich total bei ihm.
0: Das ist ihm gelungen. Und wie Kerstin schon sagt, es wird viel zitiert, wer sich den Film Carol angeguckt hat mit Cate Blanchett, der in den 50ern in New York spielt. Wir haben uns hier in der Sendung mal länger mit dem Kameramann Ed Lachmann unterhalten, der sieht die Ästhetik von Sauleiter da zitiert. Also wirklich wunderbare Fotografien. Kostet keinen Eintritt. Die Leica-Galerie ist im großen Hirschgraben 15 und ist wirklich eine der tollsten Fotoausstellungen, die man sich so überhaupt nur vorstellen kann. Das Ganze bis zum 26. August in der Leica-Galerie. Geht nicht zu spät hin, weil meistens denkt man dann im September wieder dran.
1: Jetzt. Ja, und geht rein und dann hat man erstmal die ganzen Kameras. Man muss so eine Treppe hochgehen. Also traut euch.
0: Traut euch. Jetzt noch ein bisschen Art Blakey.

0: Ein Vorstadtblues von Art Blakey. Kommen wir zur nächsten grandiosen Fotoausstellung in Frankfurt, die auch nichts kostet, die allerdings etwas kleinerer Rahmen als in der Leica-Galerie.
1: Und die Musik aus der Vorstadt passt natürlich hier auch als Überleitung, weil die Reihe, die da bei Peter Sillem gezeigt wird, heißt Mona Lisen der Vorstädte. Du hast es ja vorhin schon erwähnt. Und es werden Fotos von Ute und Werner Mahler gezeigt. Und zwar nur noch bis zum 6.6.2026. Also müsstet ihr euch bald aufmachen in die Galerie Peter Sillem in der Dreieichstraße. Und das ist wirklich, wirklich sehr sehenswert. Das war aus dem Jahr 2008 bis 2011 oder so. Da haben die Malers, die beide sehr berühmte Fotografen sind und Fotografinnen, die sind nämlich Mitbegründer der Fotografieagentur Ostkreuz und der Ostkreuz-Schule in Berlin. Und haben ihr Leben lang als Fotografen gearbeitet in der DDR und haben sehr viel auch Modefotografie gemacht für die Zeitschrift Sibylle zum Beispiel. Der Name, ich komme aus Berlin, aber also den kannte ich irgendwie gar nicht. Also das ist eigentlich echt schade, dass sowas dann gar nicht irgendwie bei uns angekommen ist. Vielleicht hat man sich auch nicht genug gekümmert. Aber die hatten da, weil das eine Modezeitung war, relative Freiheiten, vieles zu machen, was sonst vielleicht in der DDR nicht gerne gesehen und verboten worden wäre. Also die haben sich, glaube ich, da ganz schön ausgetobt und tolle Fotos machen können. Und jetzt eben die erste Zusammenarbeit beider Fotografen. Die haben immer schon irgendwie zusammengearbeitet auf eine Art, aber da haben sie wirklich das Projekt komplett zusammen gemacht. Also Mona Lisen der Vorstädte, sie sind in verschiedene Städte gefahren, nach Reykjavik, Liverpool, Minsk, Berlin und Florenz und haben sich bestimmte in den Vorstädten oder vor irgendwelchen Malls, irgendwelche Industriebrachen und auch Parks oder Straßenfluchten ausgesucht, haben einfach einen Blick natürlich, also was ein gutes Bild ist, haben sich einen Ort ausgesucht und dann sind sie auf die Suche gegangen, haben gewartet, hatten wohl auch manchmal ein Foto von Mona Lisa dabei, weil sie ja auch nicht immer mit der Sprache so mit allen kommunizieren konnten, haben junge Frauen, also nicht coming of age, schon ein bisschen älter, die sich so im Leben gerade ihren eigenen Platz suchen, angesprochen und wollten die fotografieren. Und zwar ziemlich standardisiert. Also das ist keine Straßenfotografie, wo man so zufällig fotografiert, sondern...
0: Haben sich den möglichst langweiligsten Hintergrund ausgesucht, wie sie uns bei der Eröffnung erzählt haben, was aber überhaupt nicht stimmt, weil man als Frankfurter solche Brachflächen überhaupt nicht mehr gewohnt sind. Deswegen finde ich diese Hintergründe sehr faszinierend.
1: Ja, also... und auch nicht beliebig, sondern die haben wirklich geguckt, was passt, ja. Also glaubt man so und stimmt auch, weil die Fotos sind sehr eindrucksvoll. Und die hatten dann so einen kleinen Schemel mit einer Kopfstütze. Man sieht es gar nicht unbedingt, dass die sitzen. Und dann haben die halt die Frauen angesprochen. Und das war eine Sache von relativ kurz. Ja, haben auch teilweise dieses Bild gezeigt und haben gesagt, sie wollen eigentlich Mona Lisa-eske Fotos machen. Und und dann haben sie das gemacht. Sie haben auch so ein bisschen sich gegenseitig das Licht hier mit so einem Reflektor und so. Also manches ist aber auch nur natürliches Licht. Und die haben immer wirklich, die Frauen haben sehr starken Blick und die wirken alle, finde ich, wahnsinnig selbstbewusst. Und
0: die sehen vor allem so rausgeputzt aus. Die sind
1: nicht alle.
0: Ja, aber schon irgendwie. Die sehen echt sehr gut gekleidet aus. Und, und sie sehen ein bisschen wie Models aus, aber mit Ecken und Kanten. Also das ist wirklich ganz toll, wie diese Frauen inszeniert sind.
1: Du denkst an Ada aus Reykjavik, glaube ich. Die hat ist auch also das Foto, wenn man da so guckt im Internet, was als erstes kommt. Die hat so einen ganz strengen Kleopatra-Haarschnitt und ist gut geschminkt und hat vernünftige Maniküre. Die ist aus einem, hat Ute Mahler erzählt, aus einem Kosmetikstudio von der Mall nebenan. Und die wollten eigentlich so eine blonde Frau haben, die wollte aber nicht. Und Ada, die jetzt auf diesem Foto, die quasi das Bild der Ausstellung geworden ist, wollte unbedingt fotografiert werden. Und die war natürlich als Angestellte, also als Kosmetikerin, sah die natürlich ziemlich gut aufgearbeitet aus. aus.
0: Aber ich finde
1: aber
0: auch
1: es gab auch welche mit abgeknabberten Fingernägeln, ja, zum Beispiel natürlich aus Liverpool.
0: Ja, wobei die Liverpoolerin auch gestylt aussieht.
1: Ja, ich finde die, die hat so eine irre Frisur.
0: Die sehen alle irgendwie ein bisschen lustig und würdevoll und es ist eine Zusammenarbeit zwischen den beiden Fotografen und ihren Modellen gewesen und dahinter sieht man dann immer irgendwie Kornfeld, eine nichtssagende Straße oder irgendwie so eine Geröllhalde und manchmal mussten sie die Kamera auch umstellen, weil sie die dann irgendwie, lief dann halt keiner vorbei, weil sie einfach warten mussten, bis jemand Passendes vorbeikam. Und allein der Name Mona Lisen der Vorstädte, ja, Mona Lisen am Stück, ist auch schon so ein toller Titel.
1: Toll.
0: Und die beiden waren auch einfach ganz reizend und haben mit einem Glas Wein in der Hand so viel erzählt. Und
1: die können auch echt Storys erzählen, also toll. Also zum Beispiel habe ich noch gesagt, haben sie nicht erzählt, das habe ich jetzt noch gefunden. Also diese Sibylle-Fotos, die waren auch wirklich ziemlich ikonisch in der DDR. Und es gab ein Foto, wo eine Frau, ein Modefoto in irgendwelchen coolen Klamotten in einem See steht mit nassen Haaren und sich die Haare so auswringt. Und das war wohl ziemlich, ich kenne es nicht, aber ziemlich berühmtes Bild. Das Mädchen, das hieß Julia. Und jahrelang war dann der häufigste Name von neugeborenen Mädchen in der DDR war ja Julia, wahrscheinlich nach diesem Foto. Toll, also Ute und Werner Mahler in der Galerie Peter Sillem, Mona Lisen der Vorstädte. Wir haben noch mehr Malers in Frankfurt.
0: Ja, und auch noch mehr junge Menschen gleich. Diese Galerie Peter Sillem ist in der Dreieichstraße 2 und geht schnell hin, kostet auch keinen Eintritt. Noch bis zum 6. Juni ist das Ganze
1: zu sehen. Traut euch auch da einfach rein.
0: Geht rein.

Als Generation Z bezeichnet man die jungen Menschen, die zwischen 1995 und 2010 geboren wurden. Und dieser Generation widmet nun das Fotografieforum in der Braubachstraße die Ausstellung Gen Z – Shaping a New Gaze. Und die Kuratorinnen der Ausstellung haben über 1000 verschiedene Webseiten, Veröffentlichungen, Printmagazine durchforstet, um zu schauen, wie denn diese Generation so tickt, zumindest was das im weitesten Sinne Fotografische betrifft, und haben dann ein Fazit gezogen, nämlich dass viele aus dieser Generation sich fotografisch in erster Linie mit sich selbst beschäftigen und man daraus aber eben Rückschlüsse auf die Umwelt und das Leben allgemein und die gesellschaftlichen Verhältnisse ziehen kann. Und mit dieser Prämisse wurden für die Ausstellung insgesamt 40 FotokünstlerInnen ausgewählt, die nun im ersten Stock in der Braubachstraße zu sehen sind, auf sehr, sehr farbigen Wänden sind sehr, sehr viele Fotografien zu sehen. Und das Schöne daran ist, sie sind sehr unterschiedlich und sind zwar in drei Gruppen sortiert, Realitäten im Wandel, hinter dem Spiegel und die Sichtweise erweitern, aber die Vielfalt lässt sich eigentlich gar nicht in Schubladen pressen, und die ganze Ausstellung ist sehr, sehr farbig und sehr abwechslungsreich geworden. Beim Presserundgang stellte zum Beispiel die deutschstämmige Francesca Hummler ihre Serie Unsere Puppenstube vor. Und zwar hat die deutsche Familie als eins der wertvollsten Mitbringsel nach New York ein Puppenhaus mitgebracht. Und Francesca Hummler hat eine kleinere adoptierte Schwester, die ursprünglich aus Eritrea kommt. Und sie inszeniert ihre Schwester in dieser Puppenstube, von der man aber nicht so viel sieht. Das heißt, man sieht dann die Hände der Schwester, wie sie Gegenstände, Badewannen und andere Dinge in dieser Puppenstube hin und her bewegt. Und durch die kleinen Fenster sieht man auch mal ein Auge. Und so tritt ihre adoptierte Schwester in einen Dialog mit dem deutschen Erbe der Familie, das gleichzeitig nachdenklich macht, aber auch vom Ansehen her einfach totalen Spaß macht, weil das sind einfach ziemlich lustige Fotografien. Der Chinese Zhu Wang zeigt in seiner Serie Go Get 'em Boy sich und seine Kumpels in China, die einerseits total muskulös auftrainiert sind und auf der anderen Seite aber irgendwie so in einem homoerotischen Home-Setting vor der Kamera pausieren und so, sagen wir mal, männliche Stereotypen etwas reflektieren und in Frage stellen. Und der 1993 in Lagos, Nigeria, geborene Daniel Obasi ist eigentlich Modefotograf er dokumentiert Aufstände oder, sagen wir mal, Demonstrationen für die Rechte von jungen Menschen in Lagos, die zum Teil mit Gewalt niedergeschlagen worden sind, wo es auch darum ging, eine neue Flagge für dieses Land zu finden, und präsentiert wirklich dralle Menschen auf Hausdächern in sehr, sehr knapper Kleidung, die scheinbar neu inszeniert hier für die Rechte von Minderheiten demonstrieren, was gleichzeitig total stylisch, aber irgendwie auch total anarchisch aussieht. Schön ist auch, dass die KünstlerInnen selber die Texte zu diesen Bildern, zu ihren Fotografien schreiben konnten, was das Ganze einfach auch deutlich verständlicher macht. Das ist oft so, dass wenn Kuratoren was schreiben, dass es sich irgendwie doch an ein Publikum wendet, das auf dem gleichen Niveau agiert wie die Menschen, die die Ausstellung gestalten. Aber hier sind es die jungen Menschen selber, die manchmal sehr konkret und manchmal auch etwas kryptisch Beschreibungen ihrer Fotografien in einem Begleitheftchen zum Besten geben. Also eine wirklich tolle Ausstellung. Ich glaube, hier ist für jeden was dabei. Es springt einen auch so an. Man geht hoch und hat gar nicht so das Gefühl, man ist irgendwie in so einem musealen Kontext, sondern es ist wirklich alles direkt aus dem Leben. Und das Ganze noch bis zum
Ich habe es gerade gesehen. Genau, bis zum 30. August noch zu sehen. Guckt mal auf die Website vom Fotografieforum Frankfurt. Da gibt es auch diverse Begleitveranstaltungen mit Künstlerinnen, Künstlern in der nächsten Zeit und auch den Kuratorinnen. Und schaut euch die Ausstellung an. Gen Z Shaping a New Gaze jetzt im Fotografieforum Frankfurt in der Braubachstraße 30 bis 32, direkt um die Ecke vom Paulsplatz und vom Römer.

0: Charlie XCX ist nicht ganz die Generation Z, weil sie ist 92 geboren, aber ich dachte, das passt jetzt vielleicht irgendwie ganz gut, weil wir machen gleich weiter mit der Kunst von jungen Menschen und von auch ein bisschen älteren Menschen, nämlich in der Art Collection Deutsche Börse in Eschborn. Wir haben schon ganz oft darüber berichtet, die sammeln seit vielen Jahren Fotokunstserien, machen das ganz toll und dadurch, dass die Steuerflüchtlingsbörse in Eschborn sitzt, wo die Gewerbesteuer geringer ist als in Frankfurt, ist es ein bisschen schwer hinzukommen und es gibt Möglichkeiten, das durch Führung zu machen, aber es gibt auch jeweils pro Ausstellungssaison zwei sogenannte Open Saturdays, da hat die Börse dann von 10 bis 16 Uhr auf und man kann sich das auch alles für kostenlos anschauen. Die nächsten Termine sind am 13. Juni und am 15. August.
1: Also auch wenn sie noch in Frankfurt wäre, das Reinkommen in die Börse ist auch natürlich wegen den Sicherheitsmaßnahmen ein bisschen erschwert und man kann nicht einfach hingehen.
0: Also aber so muss man auch noch mit der S-Bahn nach Eschborn Süd fahren. Ja. Das gehört offiziell noch irgendwie
1: aber
0: zu Frankfurt.
1: Geht schon.
0: In der Mergenthaler Allee. Und die beiden Ausstellungsgruppen, die es jetzt gibt, die heißen Human Topographies und Worlds Within Worlds. Und das sind junge Menschen aus der HFG.
1: Also Worlds Within Worlds sind die Jungen, ne?
0: Genau. Und zwar haben, es gibt einen Kuratorinnen-Studiengang an der Frankfurter Uni. Und die haben sich in der HFG mit KünstlerInnen zusammengesetzt, die sich mit Fotografie beschäftigen und haben da eine Auswahl getroffen und mit denen zusammen diese Ausstellung
1: und mit der
0: gestaltet.
1: Städteschule auch, also HFG und Städteschule.
0: Echt, Städteschule auch? Mhm. Ah, wusste ich nicht. Okay. Mhm. So, und das ist ein Sammelsurium
1: 14,
0: von tollen Sachen.
1: 14 KünstlerInnen, die ja ihre Arbeiten, also wo sie die Fotografie in den aus die Grenzen der Fotografie in den Zwischenwelten der Realität so ein bisschen ausloten. Und da kommt wirklich sehr Unterschiedliches bei raus. Also in den Zwischenwelten zum Beispiel, also auf dem Boden aufgestellte Fotos von fotografierten Essensresten, die tatsächlich auf dem Boden liegen, die dann so aufgestellt werden. Ganz toll fand ich.
0: Total gut. Street Food.
1: Street Food,
0: so
1: genau.
0: Ein umgekippter Plastikbecher mit Strohhalm, die und so ganz bunt sind. Oder
1: Hotdog-Reste.
0: Hotdog-Reste oder auf blauen Holzdielen plattgetretener gelber Humus oder eine zerplatzte Wassermelone auf Gartenerde oder so ein abgerissener Styropordeckel mit einem gezuckerten Waffelfragment und die sind so auf Pressspanplatten gepresst worden und die stehen dann sowieso Verkehrsabsperrungen auf dem Boden rum. Ganz
1: toll.
0: Ja,
1: oder wie heißen die, die Spaziergangsstopper oder so, ne? Die haben doch so einen Namen, dass man das so aufstellt. Genau. Toll fand ich aber auch von Nelly Habelt die Arbeit Pause. Sie schwebt so. Also es sind gar keine Fotos, sieht aus wie Fotos. Es ist tatsächlich ein kurzer Filmclip, der sich auch so um sie manchmal rumbewegt. Und sie ist wie so eine Puppe an irgendwelchen Dingen aufgehängt oder so rangeklemmt. Zum Beispiel an einem Laternenpfahl im Osthafen hängt sie so dran. Und zwar an der Stelle ganz hinten bei der Wasserschutzpolizei an so einem Pfahl, wo unten auch einer von den Ghosts aufgesprüht ist, kann man finden. Und sie, ich weiß gar nicht, wie sie das macht, wie sie sich da einklemmt. Die muss eine unglaubliche Körperbeherrschung haben. Also ich glaube, ohne irgendwelche, sie ist da nicht festgeschnallt. Also sie hat Arme
0: manchmal
1: und
0: hängt
1: Beine.
0: Sie aber auch auf dem Kopf
1: manchmal
0: und ist
1: hängt
0: so
1: sie
0: mit
1: auf dem
0: Gürten
1: Kopf irgendwo
0: festgezurrt
1: runter.
0: Und das Ganze wurde dann umgekehrt gefilmt.
1: Genau, also sie schwebt und hängt und es ist wirklich eine tolle Arbeit.
0: Marie Schwarze und Madeleine Strobel.
1: Das hat's dir angetan.
0: 96 geboren, haben eine Serie, die heißt Ohne Platz, Nummer kein Brötchen. Und es ist eine Langzeitbeobachtung von Dauercampern. Sie haben sich in die Welt der Dauercamper über ein Jahr begeben, sich mit den Leuten angefreundet, selber gecampt auf dieser seltsamen Zwischenwelt und haben Fotografien gemacht und haben die Rituale mitgemacht, die manchmal sinnvoll und manchmal irgendwie skurril erscheinen und haben das als Fotoserie im Internet veröffentlicht, aber auch zum Beispiel einen Teil der Fotografien dieser manchmal auch recht öden Campingplätze auf so Alu-Sonnenschutzplatten, die man ins Fenster seines Wohnmobils legen kann, gedruckt.
1: Die eigentlich immer furchtbar aussehen.
0: Und jetzt
1: Die
0: sehen toll aus. Und das ist natürlich nur ein winziger Teil dieser Langzeitbeobachtung, der da zu sehen ist. Das regt dazu an, sich noch mehr mit diesem Werk von den beiden zu beschäftigen. Marie Schwarze und Madeleine Strobel. Ohne Platznummer kein Brötchen.
1: Also allein der Titel ist natürlich toll. Ja. Dann gab es auch noch, das fand ich schön, also da manchmal muss man halt ein bisschen was wissen. Ne? Manches erschließt sich nicht so ganz. Eine Arbeit von Elif Gönülü, die türkische Wurzeln hat und die Probleme mit den bürokratischen Hürden in Deutschland verarbeitet mit so Gebetsketten, die so an der Wand hängen. Und denkt man erstmal, aha, so eine Kette, na toll. Aber die kleinen Kügelchen sind aus aufgerollten Amtstexten so in schmalen Streifen geschnitten und dann so aufgerollt und wirklich, also die sind perfekt, diese kleinen Kügelchen, und man sieht eben auch, dass das Text ist, und sie hat dann halt auch teilweise die Texte, sie, also wirklich ein Irrsinn, um irgendwas anerkennen zu lassen und die Staatsangehörigkeit oder ich glaube, also alle möglichen Sachen, die man beantragen muss über Jahre und Jahrzehnte mit viel Gesetzestexten, und das hat sie da irgendwann mal verarbeitet.

0: Und das wussten natürlich die Bewohner dieser Region überhaupt nicht. Die Amerikaner schienen es zu wissen, weil auf dem Boden vor den Fotografien dieser Gegend von heute ist ein Brettspiel auf einen Teppich gedruckt, das so ein bisschen wie Risiko aussieht. Und das ist aber ein Originalspiel aus den USA.
1: Das heißt auch so, ne? Fulda Gap. Schrecklich.
0: Und auch noch schön eine kleine Filminstallation, 80 Glasbausteine, hat Philomena Hummel in Mind the Gap aufeinander gestapelt und hinter jedem werden Filmaufnahmen aus Frankfurter B-Ebene und U-Bahn gezeigt. Also auch sehr beeindruckend bei dem Rundgang haben die auch einiges dazu erzählt und irgendwie diese Kombination aus Studierenden, Kuratorinnen und Studierenden, KünstlerInnen macht sich echt gut. Worlds Within Worlds in der Deutschen Börse im ersten Stock und im Erdgeschoss eine Neuzusammenstellung der Sammlung unter dem Motto Human Topographies, also Fotografieserien über menschlich gestaltete Lebensräume.
1: Also weltweit.
0: Von weltweit, von irgendwie Gebäuden in der Natur bis zu völliger Vernichtung von Natur. Hier sind auch wieder die Malers dabei mit ihrer Serie Kleinstadt, die so ein bisschen die Einöde, aber auch das Schöne an ostdeutschen Kleinstädten fotografiert haben.
1: Zum Beispiel sehr schön frisierte Buchsbäume vor Bungalows und in einem riesen Schaufenster, fast schon saulautermäßig irgendwie solche, sauleitermäßig solche schrecklichen Blumengestecke. Toll.
0: Oder Anastasia Samoilova, über die wir auch schon oft berichtet haben. Hier sind wirklich die ganz großen Namen dann natürlich neu gehängt, die ihre Heimat Florida fotografiert hat von Bausünden und schönen Abdeckungen vor hässlichen Baustellen, auf denen da irgendwelche tropischen Pflanzen zu sehen sind, bis zu Überschwemmungen von Miami. Aber alles irgendwie wieder so durchtränkt von diesen Art Deco-Pastellfarben in Florida, so dass man immer denkt, ach, ist eigentlich hübsch. Und wenn man näher kommt, sieht man dann so die Fäulnis und das, was da nicht so gut funktioniert. Also auch ganz tolle Fotografie. Oder Mimi Plump, die in den 70er Jahren die Zeit des Kalten Krieges und in den Vereinigten Staaten in Kalifornien fotografiert hat. The White Sky heißt die Serie und man sieht mit Laub zugemüllte Pools, man sieht alte Luxusschlitten in der Wüste in Schieflage auf so Brachland liegen oder rauchende Jugendliche vor schönen Häusern in der trägen Sonne, die scheinbar gegen ihre Eltern und gegen diese ganze Gesellschaft auf eine sehr unpolitische Art zu rebellieren scheinen.
1: Dann Verdiana Albano, da hatten wir das Glück, eine kurze Führung mit ihr zu ihren Bildern anzuhören bei der Ausstellungseröffnung, beziehungsweise gar nicht wahr, das war die Nacht der Museen. Und die war ein Jahr lang in China, in einer großen Planstadt, ich weiß jetzt gar nicht.
0: Chongqing.
1: Also das kennt man nicht, aber das ist, glaube ich, die größte Stadt in China. Ne? Also, und sie hat Fotos gemacht, die wirklich sehr beeindruckend sind, wo man sieht, auf wie vielen Ebenen quasi wie so Sandwich-artig die ganze Stadt funktioniert. Also im Hintergrund sieht man eine Kulisse mit wahnsinnigen Hochhäusern und oben ist vor ihr ist oben eine Straße, in der Mitte eine Bahn und ganz unten sind immer noch Hochhäuser.
0: Genau.
1: Also die dann unten drunter sind, das ist unfassbar.
0: Und manche dieser Hochhäuser sind so in den Berg gebaut, dass man auf der einen Seite im Erdgeschoss ins Haus reingeht und auf der anderen Seite im 20. Stock aus dem Fenster guckt.
1: Genau, das ist gefährlich, wenn man dann durchrennt und hinten aus dem Fenster springt, sollte man nicht machen. Und das Besondere in dieser Stadt ist der Nebel oder Smog. Also ich glaube, das geht so ein bisschen, das ist wahnsinnig viel Luftfeuchtigkeit. Und sie wollte ihre Serie Smog nennen, glaube ich. Und auf Chinesisch, das ist auch so ein schönes Zeichen.
0: So gut
1: ja,
0: aussehen.
1: Das Zeichen. Und diese Kunstklasse, die haben sie alle angeguckt und so, das ist doch... Das kannst du nicht machen, das ist ja nicht positiv.
0: Die haben gelacht, also, die haben gesagt, ja, guter Witz.
1: Also sie hat es dann anders genannt.
0: Ja, also tolle Ausstellung. Worlds Within Worlds und Human Topographies, beide in der Deutschen Börse. Kostet keinen Eintritt, aber man kann die Deutsche Börse nur im Rahmen von Führungen besichtigen. Deswegen geht auf die Website Deutsche Börse Art Collection. Die Ausstellung ist noch bis zum 16.8. zu sehen. Und am 13. Juni und am 15. August gibt es Open Saturdays, wo man einfach so hin kann, nämlich von 10 bis 16 Uhr und sich diese Pracht angucken kann. Geht dahin, es lohnt sich. Deutsche Börse, die ist in der in Eschborn Süd, muss man aussteigen und dann in der Mergenthaler Allee. Also

Da kommen wir zu zwei Fotobuchreihen. Eine Reihe widmet sich Vögeln. Und zwar der französische wunderbare Fotobuchverlag Atelier EXB. Mittlerweile zum 18. Mal. Berühmte Fotografen und Fotografinnen haben schon Fotos zur Verfügung gestellt, die sich eben dem Thema Luftbewohner widmen. Dabei waren Graciela Etobide, die japanische Fotografin Rinko Kawauchi oder auch der im letzten Jahr verstorbene Brasilianer Sebastião Salgado, die das Thema Vögel auf sehr unterschiedliche Art und Weise angegangen haben. Des Oiseaux heißt die Reihe und das 18. Buch widmet sich nun den Vogelbildern des italienischen Fotografen Mario Giacomelli, der eigentlich Schriftsetzer und Drucker war. Im Jahr 2000 ist er gestorben und er im Jahr 1953 die Fotografie für sich entdeckte, aber eher in der Dunkelkammer. Also er fotografierte durchweg in Schwarz-Weiß, stellte die Fotografien oder das Endergebnis dann aber in der Dunkelkammer her und arbeitete hier viel mit Doppelbelichtung. Und das gibt diesem Vogelthema in dem Buch einen ganz spooky Touch. Man sieht in dieser hochkontrastierten Schwarz-Weiß-Fotografie große Schwärme von vielen, vielen Vögeln, gerne auch Möwen, die über sehr dunkle Landschaften flattern oder auch mal vor Wolkengebilden zu sehen sind oder vor Meeresbrandung. Das Ganze teilweise überbelichtet oder unterbelichtet, manchmal große Schatten von Vögeln und manchmal ganz, ganz viele kleine, die manchmal fast nicht zu erkennen sind. Eine seltsame, sehr traumhafte, sehr surreale Welt, die Mario Giacomelli hier auf 88 Seiten zeigt. Ein Text auf Englisch widmet sich einerseits dem Fotografen, aber andererseits dem Thema Vogelschwarm und ist wieder ein sehr, sehr gelungener Band aus dieser Reihe im Verlag Atelier EXB rausgekommen, der das Thema Vögel aus einer wieder ganz, ganz anderen Perspektive angeht als die Fotografen in den 17 Bänden davor. Des Oiseaux, Mario Giacomelli, jetzt auf 88 Seiten im Verlag Atelier EXB, ist ein französischer Verlag und der Text ist wahlweise auf Französisch oder auf Englisch zu lesen und die Druckqualität ist wirklich hervorragend, sodass dieser Band ein eigenes kleines Kunstwerk darstellt. Der erste Band einer weiteren Reihe ist jetzt im Verlag Editorial RM erschienen in Spanien, und zwar soll sich diese Reihe in 20 Bänden den großen amerikanischen, nord- und südamerikanischen Fotografinnen widmen, die auch jeweils ein Band zu einem bestimmten Thema veröffentlichen. Und die große Mexikanerin Graciela Etobide, die vor einigen Jahren auch schon eine Retrospektive im Fotografieforum hatte, widmete sich jetzt dem Thema Kindheit in dem Band, 56 Seiten, Infancia, in dem sie sich Kindern widmet. Das ist kein ganz großer Zufall. Etobide, 1942 in Mexico City geboren, hatte viele, viele Geschwister und hat mit 20 Jahren schon geheiratet und wurde Mutter. Und ihre einzige Tochter Claudia starb mit 6 Jahren und hat natürlich Etobide damit für den Rest ihres Lebens geprägt. In 1969 wollte sie eigentlich Regisseurin werden und hat angefangen zu studieren und traf dort aber den berühmten mexikanischen Fotografen Manuel Alvarez Bravo. Und der hat ihr 2 Jahre lang an der Uni und auch später beigebracht, wie man fotografiert. Und sie machte sich ab den frühen 70ern auf, in den ländlichen Regionen Mexikos zu fotografieren. Und ihre Fotografien sind alle schwarz-weiß und sehr, sehr eigentümlich und verbreiten eine sehr archaische, meistens sehr archaische, urtümliche Stimmung, weil sie
oft Rituale fotografiert, die sie zum Teil selber nicht genau versteht. Und zusammen mit ihr zusammen kann man als Betrachter ihrer Fotografien rätseln, was in diesen Welten, die sie porträtiert, sehr respektvoll porträtiert, eigentlich so alles passiert. Und hier sind es die Kinder, die in verschiedenen Ländern, es sind nicht nur Fotografien aus Mexiko zu sehen, sondern auch aus Japan und aus anderen Ländern, wie sie einerseits Teil dieser manchmal selbst geschaffenen Rituale sind und wie sie aber auch in sehr harschen Welten irgendwie immer eine ziemlich große Widerstandsfähigkeit leisten. Ein wunderbares Foto, wo so mehrere Kinder nebeneinander stehen und tote Hühner in die Luft halten, wo man nicht genau weiß, ob die jetzt geschlachtet oder für ein Ritual verwendet werden. Es gibt zwei Kinder, die in der mexikanischen Sonora-Wüste den Sand hochwirbeln oder immer wieder auch nah an diesem mexikanischen Totenkult Kinder, die Totenkopfmasken aufhaben, obwohl sie eigentlich zu ihrer Kommunion gehen sollten. Viele Kinder auch als Engel verkleidet, oft sehr, sehr ernst in die Kamera schauend. Und eins der krassesten Fotografien, die in diesem Buch zu finden sind, ist 1992 in Mexiko aufgenommen. Da liegt ein Säugling auf einer Matte und schläft mit so hochgerissenen Armen zwischen zwei gehäuteten Schafen, wo man nicht so genau weiß, was mit denen noch als nächstes passiert. Die sehen auch schon so ein bisschen angetrocknet aus und ein Auge starrt aus dem gehäuteten Schädel dieses Schafs so langsam in die Kamera, sehr starr, während daneben dieser Säugling ganz zufrieden liegt, neben denen, wo ihn seine Eltern offensichtlich hingelegt haben. Also ein tolles, sehr, sehr unheimliches Buch, das Graciela Iturbide im Verlag Editorial RM rausgebracht hat. Wunderbare Fotos, ein wunderbarer kleiner Band in dieser Reihe, die The Americas heißen wird. Und die Texte in dem Buch sind auf Spanisch und auf Englisch. Tolle Sache. Graciela Iturbide, Infancia heißt das Buch und die Reihe The Americas jetzt im Verlag Editorial RM in Spanien veröffentlicht und auch in Deutschland erhältlich. Tolle Veröffentlichung.

Der kanadische Rocker Bryan Adams hat seit 1990 eine erstaunliche Zweitkarriere als Fotograf hingelegt, indem er angefangen hat, seine Kolleginnen und Kollegen erstmal zu fotografieren. Und da hatte er sicher den Star-Vorteil, weil berühmt und berühmt gesellt sich gern und vielleicht lässt man dann einfach Leute auch ein bisschen näher an sich ran. Das ist nur eine der drei Reihen, die derzeit unter dem Titel Shot by Adams im Hessischen Landesmuseum in Darmstadt noch bis zum 21. Juni zu sehen ist. Und die Star-Fotos haben es wirklich in sich. Sie sind sehr, sehr großformatig und teilweise sehr lustig, aber fast alle von ihnen wirken irgendwie archaisch und ikonisch, fast schon wie Jesusbilder, was bei mehreren Fotos von Amy Winehouse hier natürlich auch nochmal eine tragische Note bekommt, weil sie wie einige andere hier natürlich viel zu früh verstorben ist. Zusammen mit Danny Trejo, dem Hauptdarsteller und ehemaligen Gangmitglied aus Machete und vielen, vielen anderen Actionfilmen, ist sie hier im Profil zu sehen und schaut aus dem großformatigen Schwarz-Weiß-Bild zur Seite raus und Danny Trejo auf dem links daneben stehenden Foto an, der hier als einer der wenigen vor einer verwitterten Wand steht, die sein verwittertes Gesicht und sein verwittertes Brusttattoo ganz, ganz toll zitiert. Hier ist es so ein bisschen wie in der Kirche, wenn man davor steht. Alice Cooper verläuft die Schminke. Ben Kingsley ist nur mit einem Jackett und darunter nix bekleidet und einem Hut und sieht aus wie ein Asket vor einer metallisch leuchtenden Wand. Eine nackte Pink streckt sich und Robbie Williams fingert mit seinen Zeigefingern an seinen Nippeln rum. Bryan Adams selber auch auf einem Foto zu sehen, wie er mit gelig zurückgekämmtem Haar in einem Cabrio sitzt und scheinbar eine Spritztour macht. Auf dem Cabrio steht auf der Seite groß Bryan Adams drauf, aber die Räder sind abgeschraubt und das Auto ist aufgebockt. Ähnlich würdevoll wie zu diesen Stars geht er mit Obdachlosen in London um. In der Reihe Homeless hat er ganz, ganz viele Menschen einzeln so porträtiert, wie sie sich sehen wollen. Auch hier eine ganze Reihe großformatiger Porträts von Wohnsitzlosen in London, die das Obdachlosenmagazin Big Issue verkaufen und die den Gesichtern und auch den angeschnittenen Körpern von diesen Menschen sieht man das Leben auf der Straße an. Doch sie lächeln und sie zeigen einfach eine innere Würde, die ihnen Bryan Adams mit diesen Fotos gibt und natürlich auch irgendwie eine Identität. Die dritte Reihe heißt Wounded, The Legacy of War. Auch hier wieder Briten und das sind britische Soldaten, die verwundet worden sind und zwar richtig krass verwundet. Auch hier wieder Menschen, die wie Models inszeniert sind, aber hier fehlt mal ein Bein, hier fehlen auch mal zwei. Teilweise stehen sie auf Prothesen oder sitzen im Rollstuhl oder haben wirklich die fürchterlichsten Verbrennungen, aber haben offensichtlich einen Weg gefunden, irgendwie damit umzugehen. Und Bryan Adams gibt diesem tabuisierten Thema eine Menschlichkeit, die überhaupt allen diesen Fotos hier innewohnt. Das ist wirklich eine schöne Ausstellung. Willem Dafoe kniet auf Beton und schaut in die Kamera. Michael Shannon kommt vor, Victoria Beckham, Julian Moore, Christoph Waltz in einem der wenigen farbigen Fotos mit einem Schnurrbart, so ähnlich wie Mickey Rourke in die Ecke guckend, aber auch Rammstein sind dabei, die zur Front mit einem ziemlich kaputten Trabi reisen zu wollen, der nur sehr klein auf einem riesigen Foto zu sehen ist, wo der Trabi über ein Flugfeld geschoben wird und ansonsten sieht man irgendwie nur Nebel. Ein sehr ironischer Umgang mit dem doch recht großformatigen Mythos, den Rammstein normalerweise annimmt. Also, schöne Ausstellung. Shot by Adams heißt sie. Wer denkt, ist jetzt nur ein Musiker, der irgendwie noch so ein Hobby hat, ist es nicht so. Ich habe fast das Gefühl, dass es mittlerweile seine Hauptarbeit ist, diese Fotografien, die auch in Katalogen im Steil Verlag erschienen sind, anzulegen. Also, geht dahin. Shot by Adams, Photography by Bryan Adams, noch bis zum 21. Juni im Hessischen Landesmuseum in Darmstadt, was sich auch aus ganz anderen Gründen, nämlich wegen den Panoramen
und auch dem Boys-Blog lohnt. Geht dahin. Das war das Cinemascope Fotografie-Special. Alle paar Monate, wenn wir genug Fotoausstellungen gleichzeitig in Frankfurt haben, berichten wir hier darüber und die ganze Sendung einschließlich aller Ausstellungen und der beiden Bücher, die wir vorgestellt haben, könnt ihr nochmal in der Mediathek von Radio X unter +7 für eine Woche, also ab jetzt für 7 Tage, euch nochmal anhören. Im Studio hier Heiko an der Technik und Kerstin ist schon gegangen und hört unsere Sendung. Ihr könnt unsere Sendung auch sonst hören, nämlich Cinemascope, das Kinomagazin auf Radio X, jeden Donnerstag um 19 Uhr, in der Wiederholung am Freitag um 9 Uhr und unser DVD und auch Buchmagazin am jeden zweiten Montag im Monat um 12 Uhr mittags. Ich danke fürs Zuhören und vielleicht habt ihr ein bisschen Inspiration, euch jetzt die nächsten Wochen nochmal ein bisschen mit Fotografie in Frankfurt und Umgebung zu beschäftigen. Vieles von dem, was wir vorgestellt haben, kostet keinen Eintritt. Ist das nicht toll? Jetzt noch ein bisschen Beach Boys zum Schluss.

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Ah, ja, okay. I see.

Gastone, scheiß Moral. Ja, naja, das geht schon rein. Davor hatten wir Soulwax und Slowdance und genau, bevor ich es vergesse, es könnte sein, wenn ihr in Frankfurt wohnt und Kinder aus der Nachbarschaft auf eine von 10 Frankfurter Schulen gehen, die an diesem Wettbewerb mitmachen, könnte sein, dass Kinder bei euch klingeln und sagen, hallo, wir suchen für das E-Waste Race alte Elektrogeräte und Ähnliches, die ihr wegschmeißen wollt, dann gebt ihr diesen Kindern ruhig mit, weil die machen einen Wettbewerb mit, wo eben 10 Schulklassen mitmachen in Frankfurt und um die Wette wertvolle Rohstoffe enthaltenen Elektroschrott einsammeln und eben möglichst viel davon haben wollen. Und die sind gerade unterwegs. Das geht, glaube ich, jetzt noch eine Woche. Ja, auf jeden Fall eine gute Sache. Und falls die Kinder sagen, sie sind von der Klasse 6F vom Gymnasium Nord aus Frankfurt, dann gebt ihnen bitte besonders viel. Da geht nämlich meine Tochter hin. Und die hat mich auch drum gebeten, das mal hier zu erwähnen. Aber ich denke, es ist eine gute Sache, mal auch sozusagen, einmal lernen die Kinder, dass man manche Dinge nicht wegschmeißen sollte, sondern dem Recycling zuführen. Und andererseits, der ein oder andere aus Bequemlichkeit schmeißt man vielleicht Sachen doch mal weg, statt sie zum Wertstoffhof zu bringen oder so. Es gibt ja überall in Frankfurt Sammelstellen für Elektroschrott, auch viele Supermärkte haben das. Aber wie gesagt, momentan sammeln die Schulkinder und insofern, falls ihr noch irgendwie ein paar kaputte Handys, Föhns, Standbohrmaschinen, Schweißgeräte und Ähnliches habt, gebt ihr den ruhig mit. Genau, weil eins ist mal klar, du kannst nichts dafür, singt die nächste Band. Die Band, könnte eine von denen aus Frankfurt sein mit dem besten Bandtitel, die heißt nämlich Mein Kopf ist ein brutaler Ort.

Mein Kopf ist ein brutaler Ort, sie sagen. Du kannst nichts dafür. Doch es gibt auch andere Meinungen. Es gibt zum Beispiel diese Band hier, die sagt, du bist schuld. Knorkator, du bist schuld.

Ja, yeah, das war die bezaubernde Mrs. Linda und der super coole Mr. Hell und Devil Riding. Genau, und davor, du bist schuld von Knorkato und davor, du kannst nichts dafür von meinem Kopf, ist ein brutaler Ort. Ja, so uneinheitlich ist das hier bei Querbeet. Ja, muss man aushalten, ja. Ich ja auch. Genau. Und damit wir jetzt alle wieder uns ein bisschen ausbreiten können, innerlich gibt's jetzt irgendwie Lamp mit Trans Fatty Acid von der Kruder und Dorfmeister Sessions Remix CD. Habe ich deswegen wieder mal rausgekramt, ist eigentlich schon voll die alte Sohle, weil vor kurzem auf Arte ein Konzertmitschnitt von den beiden gelaufen ist, irgendwie in Wien, glaube ich, irgendwo in einem großen Theater gespielt, mit Band, also die ganzen klassischen Kruder- und Dorfmeister-Tracks mit Band gespielt, mit Schlagzeuger, Percussion, Keyboarder, diversen anderen handgespielten Instrumenten, und das ist ganz großartig. Also es ist noch in der Mediathek drin, könnt ihr euch noch anhören, und ja, hier ein sozusagen ein Appetitmacher.

0: Er wird ja noch mal fragen dürfen.
1: Genau, man wird ja noch mal fragen dürfen. Revolte-Tanzbein mit Ist das alles? Und davor hatten wir Barnes Courtney mit Champion. Und ja, die schöne rauchige Stimme eben von Gastone hat mich halt irgendwie motiviert, jetzt mal wieder hier Tom Waits aufzulegen, den quasi das Destillat aller rauchigen Stimmen dieser Welt. Tom Waits live, Going Out West.

Squeak aus Red Fang, Wires. Tja, was soll man da noch sagen? Ich muss mal gucken. Ich hoffe mal, die kommen mal wieder in Europa auf Tour, weil ich glaube, die sind live echt toll. Also die sehen da aus wie so eine Mischung aus so, oder die sehen aus wie so Hinterwäldler aus irgendeinem so einem Inzucht geplagten Landkaff irgendwo in den USA. Aber wie Hinterwäldler, die Philosophie studiert haben, wahrscheinlich sind sie auch genau das. Aber die können echt spielen und vor allen Dingen auch live kommt das alles echt super. Auch der Gesang und so, das muss man erstmal so hinkriegen, das live zu spielen. Und auf den Punkt und das alles so zu bringen, wirklich saugut. Ja, ich hatte immer mal so eine Tradition, dass ich gerne schöne Coverversionen gespielt habe. Ist mir länger jetzt nichts über den Weg gelaufen, aber jetzt habe ich gerade mal wieder was gefunden. Und zwar der alte Klassiker von Cream, Sunshine of Your Love, hier gespielt von Emperor's Lair.

On and On geht es hier auch im Programm, nachdem meine Sendung endet, nämlich die endet in einer Minute um 18 Uhr. Da gibt's erstmal die Nachrichten vom Deutschlandfunk. Dann geht's on and on, habe ich das hier super hingekriegt, mit X4 raus. Bleibt also dran. Vielen Dank fürs Zuhören. Hier war Daniel Ritz an Musikauswahl, Knöpfchen drücken und Gesprächsbeiträge. Und ihr habt gehört, Querbeet, Virusmusikradio auf Radio X. Macht's gut, bis zum nächsten Mal.

0: 18 Uhr die Nachrichten. Zunächst die Übersicht. Bundeskanzler Merz hat Zweifel an der Fähigkeit seiner Regierung zur Modernisierung Deutschlands zurückgewiesen. In der Golfregion hat es wieder Kampfhandlungen gegeben. Papst Leo hat in Spanien dazu aufgerufen, die Spaltung der Gesellschaft nicht weiter zu vertiefen. Die Meldungen im Einzelnen. Bundeskanzler Merz hat sich zuversichtlich gezeigt, dass seiner Regierung die Umsetzung erfolgreicher Sozialreformen gelingen wird. Merz sagte beim Landesparteitag der CDU Mecklenburg-Vorpommern in Linstow, dazu gehöre die Kompromissfähigkeit von Union und SPD. Der CDU-Vorsitzende verwies auf das am kommenden Mittwoch geplante Spitzengespräch der Koalition mit Gewerkschaften, Arbeitgebern und Wirtschaftsverbänden. Dabei werde man gemeinsame Vorstellungen ausloten. Er erwarte von den Gewerkschaften und Industrieverbänden, dass diese sich untereinander verständigten. Merz betonte, es werde keine neue konzertierte Aktion geben. Der Kanzler bekannte sich zu einem verlässlichen Sozialstaat, betonte aber auch, es könne dabei nicht so bleiben, wie es sei. Altbundeskanzlerin Merkel hatte um mehr Geduld mit der Regierung Merz gebeten. Es sei nicht richtig, dass in den vergangenen Monaten nichts passiert sei, sagte Merkel der Frankfurter Allgemeinen Sonntagszeitung. Die schwarz-rote Bundesregierung habe Haushalte beschlossen und fundamentale Entscheidungen mit Blick auf die Verteidigung und die Infrastruktur getroffen. Der Verband Die Familienunternehmer hat den Bundestag aufgefordert, seine diesjährige Sommerpause ausfallen zu lassen. Stattdessen sollten die geplanten Reformen beraten und beschlossen werden, heißt es in einem Brief an die Abgeordneten von Union und SPD. Das Schreiben liegt mehreren Medien vor. Ziel müsse sein, die Gesetze noch im August zu verabschieden. Die zuständigen Ausschüsse sollten daher weiterarbeiten, heißt es. Es dürfe keinesfalls passieren, dass über den Sommer jedes Vorhaben von den verschiedenen Interessengruppen zerpflückt werde. Die Parlamentsferien beginnen am 10. Juli und dauern bis Anfang September. Union und SPD wollen nach eigenen Angaben bis zur Sommerpause Grundsatzentscheidungen über die Reformen treffen. Verteidigungsminister Pistorius hat beim Tag der Bundeswehr einen stärkeren Zusammenhalt von Gesellschaft und Truppe beschworen. Es habe in den vergangenen Jahren wenig Raum für Begegnungen gegeben. Das ändere sich durch solche Veranstaltungen, sagte der SPD-Politiker in Neubiberg bei München beim Besuch der Universität der Streitkräfte. Der Aktionstag sei ein gutes Instrument, um wieder eine stärkere Verbindung zu schaffen zwischen der Gesellschaft als solcher und einer Bundeswehr von Staatsbürgern in Uniform, erklärte der Minister. Er verwies darauf, dass an den 10 beteiligten Standorten bis zum Mittag bereits mehr als 100.000 Besucher gezählt worden seien. US-Verteidigungsminister Hegseth hat die europäischen NATO-Partner erneut zu einem Ausbau ihrer eigenen Verteidigungsfähigkeiten aufgerufen. Die Vereinigten Staaten müssten den Weg weisen und die Verbündeten an ihrer Seite stehen, sagte Hegseth anlässlich des 82. Jahrestags der Landung der Alliierten in der Normandie auf dem amerikanischen Soldatenfriedhof in Colleville-sur-Mer. Seine Teilnahme an einer internationalen Gedenkfeier hatte der Pentagon-Chef kurzfristig abgesagt. Diese fand am Nachmittag in Longrune-sur-Mer in Anwesenheit von Frankreichs Regierungschef Le Cornu und des britischen Verteidigungsministers Healy statt. Die Landung in der Normandie mit knapp 7.000 Schiffen und mehr als 130.000 Soldaten trug wesentlich entscheidend zum Sieg über Nazi-Deutschland im Zweiten Weltkrieg bei. Im Krisengebiet rund um die Straße von Hormus, einer der wichtigsten Seehandelsstraßen der Welt, halten sich, einem Medienbericht zufolge, 155 Schiffe mit deutschem Bezug auf. Laut der deutschen Marine befänden sich 44 davon im Persischen Golf, berichtete die Welt am Sonntag. 3 Schiffe seien bereits attackiert worden. Insgesamt habe es demnach seit Beginn des Irankrieges mehr als 30 Angriffe auf Schiffe gegeben. Teilweise seien dabei auch Menschen getötet worden. Die Golfstaaten Kuwait und Bahrain haben die neuerlichen Angriffe des iranischen Regimes als Verletzung ihrer Souveränität verurteilt. Das Außenministerium in Kuwait erklärte, die Attacken seien unter keinem Vorwand zu rechtfertigen. Sie gefährdeten nicht nur die Sicherheit der Bevölkerung, sondern auch die Stabilität der Region. Das US-Regionalkommando CENTCOM teilte mit, man habe 6 ballistische Raketen abgefangen, die vom Iran auf Kuwait und Bahrain abgefeuert geschärft worden sein. Zuvor hatte das US-Militär nach eigenen Angaben bereits im Gebiet der Straße von Hormus mehrere iranische Drohnen abgewehrt und daraufhin iranische Radarstellungen auf der strategisch wichtigen Insel Keshem und auf dem Festland beschossen. Die iranische Revolutionsgarde erklärte, im Gegenzug habe man dann Stützpunkte des Feindes in der Region angegriffen. Eigentlich gilt im Krieg zwischen den USA und dem Iran eine Waffenruhe. Dennoch kommt es seit Wochen immer wieder zu Kampfhandlungen. Die Ukraine hat erneute Angriffe auf russische Infrastruktur gemeldet. Das Militär teilte mit, es habe in der vergangenen Nacht ein Öldepot und einen Terminal in der Region Leningrad getroffen. Zudem sei in der Region Krasnodar ein weiteres Depot angegriffen worden, das von der russischen Armee genutzt werde. Derweil rief der Gouverneur von St. Petersburg die Bevölkerung dazu auf, zu Hause zu bleiben. Dort findet seit Mittwoch ein Wirtschaftsforum mit internationalen Vertretern statt. Nach Angaben örtlicher Behörden wurden in der Nähe zuletzt rund 140 ukrainische Drohnen abgefangen. Das Wirtschaftsforum geht heute zu Ende. Die Ukraine hatte ihre Angriffe auf die Region seit Beginn des Treffens intensiviert und unter anderem einen Militärstützpunkt und eine Ölförderanlage getroffen. Die Armee des Libanons hat einen israelischen Angriff auf eines ihrer Militärfahrzeuge im Süden des Landes gemeldet. Dabei seien 3 Soldaten getötet worden, heißt es in einer Mitteilung auf der Online-Plattform X. Der Angriff sei in der Region Nabatieh erfolgt. Das israelische Militär erklärte, es hätten Hinweise auf einen bevorstehenden Angriff der militant-islamistischen Hisbollah auf eigene Truppen aus derselben Gegend vorgelegen. Man werde den Vorfall untersuchen. Die libanesische Armee ist in dem Krieg zwischen Israel und der vom Iran unterstützten Hisbollah keine Konfliktpartei und verhält sich neutral. Zwischen Israel und der Regierung in Beirut gilt eine Waffenruhe, an die sich die Miliz jedoch nicht gebunden fühlt. Papst Leo XV. Hat zum Auftakt seiner Spanienreise die Verantwortung Europas im Kampf gegen politische und gesellschaftliche Spaltung hervorgehoben. In seiner Rede vor Politikern, Diplomaten und Geistlichen im Königspalast in Madrid sagte das Oberhaupt der katholischen Kirche, offenbar wachse heutzutage die Versuchung, durch das Schüren von Polarisierung an Beliebtheit zu gewinnen. Im Zeitalter neuer Technologien wie Social-Media-Plattformen oder künstlicher Intelligenz werde die Menschenwürde verletzt und verschärften sich Vorurteile. Leo beklagte, so werde kritisches Denken geschwächt. Sich dem entgegenzusetzen, könne eine besondere Berufung für Europa sein. Dies könne beispielsweise durch eine freie und qualitativ hochwertige Bildung und die Kultur geschehen, fügte der Papst hinzu. Leo hält sich insgesamt eine Woche in Spanien auf. Die Zahl der Organspender und auch die Zahl der gespendeten Organe sind in den ersten 5 Monaten dieses Jahres leicht angestiegen. Wie die Deutsche Stiftung Organtransplantation in Frankfurt am Main mitteilte, gab es im Vergleich zum Vorjahreszeitraum gut 12% mehr Spenden. Rund 1.400 Organe wurden demnach registriert. Die Zahl der Organspender legte von Januar bis Mai mit 452 Menschen um 6,1% zu. Zugleich hieß es, die Zahl der Spenderorgane reiche bei weitem nicht aus, um allen auf den Wartelisten eine Transplantation zu ermöglichen. Heute ist der Tag der Organspende. Er findet jedes Jahr am ersten Samstag im Juni statt. Die russische Tennisspielerin Mira Andreeva hat die French Open gewonnen. Die 19-Jährige setzte sich in Paris gegen Maja Chwalinska aus Polen durch. Sie gewann 6:3 und 6:2 gegen die Qualifikantin. Es ist der erste Grand-Slam-Titel für Andreeva. Und hier noch einmal die Übersicht. Bundeskanzler Merz hat Zweifel an der Fähigkeit seiner Regierung zur Modernisierung Deutschlands zurückgewiesen. In der Golfregion hat es wieder Kampfhandlungen gegeben. Papst Leo hat in Spanien dazu aufgerufen, die Spaltung der Gesellschaft nicht weiter zu vertiefen. Das Wetter: in der Nacht wechselnd bewölkt und gebietsweise schauerartiger Regen, im Süden weitestgehend niederschlagsfrei. Tiefsttemperaturen zwischen 14 und 8 Grad. Am Tag in der Nordhälfte gebietsweise Schauer, im Süden zunehmend heiter. 19 bis 26 Grad. Das waren die Nachrichten.
1: Ja, das waren die Nachrichten und hier kommt jetzt X wirft aus mit einer fantastischen Meeting of Style Sendung.
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0: Ja, herzlich willkommen, liebe Zuhörer, heute hier bei X wird raus. Heute am 6. Juni, hier im Studio ist der Günther und ja, ich habe, heute wird's grandios. Wir haben eine Knallersendung für euch mit tollen Gästen. Natürlich gibt's auch noch schöne Infos für die Abendgestaltung. Es sind auch schöne Partys, Konzerte. Im Gallus ist das Parkfest rund um das Gusti. Tolle Elektro-Events, aber bei uns wird es halt ja explizit um die Farbe an der Wand gehen und alles, was dazugehört, Hip-Hop, Graffiti, Breakdance. Ja, und wir werden uns mit einem der fantastischsten Graffiti-Events auf der ganzen Welt beschäftigen, dem Meeting of Styles, mittlerweile ja, das ist wahrscheinlich weltweit größte Graffiti-Netzwerk, was damals vor zig Jahren hier in der Rhein-Main-Region gestartet hat als Wall Street Meeting und ja, nächste Woche geht's wieder los. Nächstes Meeting of Styles, dieses Jahr mit unter dem Motto Togetherness. Und ja, ich habe hier zu Gast im Studio einmal den Gründer dieses oder Events, Initiator Manuel Garulis, a.k.a. Yours. Schön, dass du da bist.
1: Wagwan, danke.
0: Ja, dann haben wir Besuch auch. We have a visitor from Venezuela, the fantastic artist Alien.
2: Hello, hello.
0: Nice, really great that you are here. Und ja, dann noch ein weiter sehr toller Künstler, der auch mit im Orga-Team ist, schon lange beim Meeting of Styles Orga-Team dabei. Ja, Smog, schön, dass du da bist.
3: Grüß dich.
0: Ja, wir werden, also Manu, du warst ja schon ein paar Mal hier, so deine ganze Story haben wir ja schon mal erzählt, aber die anderen zwei noch nicht. Wir werden so ein bisschen mit Alien reden, was er macht, about your history from Venezuela and about your graffiti style. Das gleiche bei dir mit Smog.
3: Ja.
0: Ja, also so, dass die Leute ein paar Infos zu euch bekommen und dann geht's auf das Festival ein, weil das sind wirklich mehrere Tage, es sind eigentlich zwei Hauptwochen, also ein Hauptevent, dann nochmal ein weiteres Wochenende und drumherum mit irgendwie Filmevent, Album-Release, Breakdance-Contest, also es ist wirklich ein ganzes Buch voller Programm, wird sehr, sehr spannend und ja, erstmal einen kleinen Song, dass ihr ein bisschen in die Sendung kommt und legt euch am besten einen Stift und Zettel bereit, um euch die wichtigsten Sachen zu notieren. Die nächsten zwei Wochen am besten frei halten, Urlaub nehmen auf der Arbeit und durchgehend zum Meeting kommen. Wir sind gleich wieder da.

0: Ja, das war Kesasa, sehr tolle Künstlerin aus Südkorea, die jetzt richtig tolle Sounds macht. Ja, zunächst ein paar Events für heute. Ja, im Gallus ist heute das Gallus Parkfest mit ganz vielen Ständen, Musik, hauptsächlich das ums Gusti auch herum, aber dort ja eben halt in dem Park, Flohmarkt, Live-Acts, zum Beispiel Taxi-Studio, tolle Band, Eli wird auftreten und Senf. Es gibt noch eine Aftershow-Party dann eben im Gusti. Das ging schon heute Nachmittag los. Dann noch etwas von einem tollen Kollegen von mir, vom Julian, der hier alle 2 Wochen freitags die Sendung macht. Der tritt morgen nämlich im Waggon auf ab 16 Uhr und zwar mit seinem Programm Hier kann man parken. Also auch ist nicht nur X wird aus, da der X-Moderator, sondern auch ein sehr toller Singer-Songwriter. Morgen könnt ihr ihn mal live hören im Waggon Offenbach. Und hier haben wir noch etwas aus Offenbach. Ja, der Anlass ist nicht so schöner, aber es ist ein Gedenkevent. Vor einer Weile ist die bezaubernde, fantastische Sängerin, Jazzsängerin Yashi Jung-Cho bei einem Autounfall verstorben. Die Nashi hat früher, also auch schon mehrere Jahre her, aber hat auch oft hier Sendungen gemacht, war auch für so ein Jahr lang auch mal Teil von X wird aus, hat hier schön auch mit uns moderiert. Herr Naschi, wir vermissen dich. Viel zu früh bist du gegangen. Und morgen ist ein Memorial-Benefiz-Konzert in den Parkside-Studios Offenbach ab 15 Uhr. Da werden Songs von ihr gespielt und ja, in ihrem Gedenken sich getroffen und ja, sich an sie erinnert. Morgen ab 15 Uhr in den Parkside Studios. So, nun zu meinen Gästen und zu Graffiti. Wir fangen mal mit dir an, Smog.
1: Ja, gerne.
0: Ja, zunächst, bevor wir jetzt so zu diesen ganzen Festivalsachen gehen, erzähl uns ein paar Worte zu dir. Also, ich meine, ich kenne ja deine Werke schon lange. Es ist ja so Lettering, also typisches Buchstaben. Du bist jetzt nicht so der Character-Maler. Oder erzähl uns, wie kamst du zu Graffiti und warum malst du, was du malst?
1: Ja, zu Graffiti kam ich, damals über meine Tante. Die hat viel gemalt gehabt. Und dann irgendwann habe ich Schwarz-Weiß-Fernseher noch Beat Street das erste Mal gesehen. Ja, und das war natürlich der absolute Hammer gewesen. Und ja, ich habe da schon Sachen halt abgemalt gehabt damals. Hat schon immer gern Comics und alles geguckt und halt Cartoons im Fernsehen immer morgens schön. Und genau, und dann irgendwann hat schon meine Lehre angefangen. Ja, und dann eines Tages sind wir dann so durch die Gegend gefahren und dann habe ich gesehen, hatte einen Graffiti-Laden in Wiesbaden aufgemacht. Und ich so direkt, stopp, schmeiß mich hier raus. Und genau, bin ich dann quasi in den Laden und da habe ich zuerst mal einen Manuel Girullis getroffen. Und habe mich da direkt wohlgefühlt, hatte Sprühdosen da, alles, was man damals gebraucht hat. Ja, und ab dem Tag bin ich fast jeden Tag eigentlich gekommen. Und und dann irgendwann hat mir dann mal ausgeholfen. Dann ja, war er mal kurz weg, da hat man mal den Laden gemacht. Und dann irgendwann kamen die ersten Meetings halt so, also das erste Meeting of Styles dann damals. Und ganz viele Leute kamen dann halt in den Laden an und es war alles so aufregend und einer krasser wie der andere einfach. Und und dann hat man da halt sich da ein bisschen ausgetauscht und ja, ab dem Zeitpunkt bin ich nie wieder weggegangen, würde ich jetzt mal sagen. Und bin dann quasi, ich würde mal sagen, eher, dass wir uns zu einer guten Freundschaft entwickelt hatten, haben schon viel durchgemacht dann auch. Und ja, so habe ich dann irgendwann angefangen, die ersten Aufträge dann, wo ich mithelfen durfte und alles. Und ja, so hat sich das dann ergeben, dann von Jahr zu Jahr ist man ein bisschen besser geworden. Und irgendwann, ja, gab es dann den Zeitpunkt, dass man echt mal so überlegt hat, was will man wirklich mal selbst machen. Ich habe halt Schriften, habe ich schon immer geliebt, gerade auch so Blockbuchstaben fand ich auch am Anfang immer geil, Bombings und so Sachen und dann irgendwann halt die Wildstyles und da habe ich dann auch halt krasse Leute da kennengelernt so und dann hat man gemerkt, wie die Buchstaben sich bewegen und was die ausdrücken können, Emotionen und alles. Ich war immer sehr introvertiert gewesen eigentlich und von daher hat der Buchstabe im Swing immer sehr, sehr viel ausgedrückt von meiner Grundmotion eigentlich gerade so. Und ja, von daher ja, ist es dann immer mit eingeschwungen, würde ich mal sagen.
0: Ja, und klar, ihr habt am Anfang entdeckt, ihr habt gleiche Interessen, aber ihr seid dann Freunde geworden und habt euch dann auch zu einer Crew zusammengeschlossen, weil dann waren nämlich im Gepäck nicht nur die Spraycans, sondern auch die Beercans, was ja auch so ein bisschen ausdrückt, dass es schon eine Passion ist, aber dass es halt auch Spaß machen soll und dass es eine lustige Aktion ist, wenn ihr zusammen was macht. Also CNB ist halt Cans and Beers.
1: Genau, ja, wir haben irgendwann immer gemerkt, so, boah, guck dir mal die ganzen Sprühdosen an, die da stehen und guck dir mal diese 1000 Bier an, einfach, die da stehen. Ne? Das war so ein Meer voller Sprühdosen und Bier. Und dann irgendwann mal, dann war es so, warte mal, Cans and Beers, das ist es.
2: Lifestyle. So,
1: Lifestyle, Sprühdosen und Bier, was will man mehr, ja.
0: Ja, und so, ihr ergänzt euch ja auch gut, weil es sehr viele Werke dann von euch gibt, wo dann du eben zum Beispiel Buchstaben gemacht hast, Alien auch noch und Manu hat dann irgendwie Albert Einstein oder Malcolm X oder so dazwischen gemacht. Also ihr habt dann immer so schöne Konzeptdinger dann auch erstellt.
1: Ja, Manuel hat immer die Leute zusammengebracht und es war auch immer toll gewesen und so hat sich das dann irgendwie entwickelt. Man hat so irgendwie so seine Jungs und dann irgendwann ist man immer noch am Ende, zum Schluss waren dann auch immer dann die paar Leute noch da halt und dann irgendwann, ja, keine Ahnung, hat sich das ergeben dann halt mit Cans and Beers. So.
0: Ja, okay, now, El Artista de Venezuela. But we will switch now to English, so I think most of the people can understand English, and my Spanish is not that good. Alien, nice to have you here.
3: Thank you for the invitation.
0: You're visiting Germany since a long time, and you're at a lot of project, but at the moment you're now for a while permanently in Wiesbaden.
3: Exactly. I mean, I start the beginning,
0: tell us how you started.
3: I started like early 2000. Graffiti in Venezuela was, let's say, a little bit late. It was like end of the 80s, and for me it started as a 12 years old I was, and it was like a curiosity why you write in the streets or why you make your signature or why you have a letters, so you start to look everywhere. And by that time, some magazines from hip hop arrived from Spain, Hip Hop Nation, I guess. And it was like an open mind,
0: eye opened,
3: yeah, because a graffiti was too advanced, you know, it was completely in another level. And in that magazine, it was a special about Meeting of Styles. I didn't know what it was Meeting of Styles, so I started to read, and yeah, it came in my mind like, okay, at some point I would like to be in that event, because every special and let's say famous writers wearing meeting of the styles. So it was like a...
0: like a dream.
3: Like a dream, exactly. Oh. And together with my friends, we start to, yeah, to paint and to try to develop a style and to get better, let's say. And by 2010, I applied. Like, I just wrote a mail to the organization, meeting of the styles. Yeah, we are a crew from Venezuela. And, yeah, we get selected. Like, very... yeah, we was luck, I guess. And yeah, after that, this was in 2010. I knew Manuel. He was a nice guy, let's say. And after the years, I tried to come every time, you know, to Germany.
0: Yeah, I think I have photos from you back. To
3: yeah, yeah.
0: Where I realized every year you are part of the main art.
3: 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So, yeah, it's like a dream.
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0: This year as well?
3: No. This was in 2010. 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
3: Yeah. Sadly, yeah, no. But yeah, we get selected. 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
0: Yeah, and in Venezuela, you still have the crew, and they are still very active.
3: Yeah, right now we are around the world. One is in Australia, one is in Portugal, one is in Spain, and another in Venezuela still. 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
0: I mean, the country we well know, it was not easy. 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
3: 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I mean, we can some beers. We try to make productions, like really nice productions. And yeah, also a lot of Auftrags and these kind of projects, yeah. 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So all the time I pick them, hey, we need to paint something like better than before.
0: Always so, getting better.
3: Yeah, yeah.
0: Very nice. So we will play now another song. Wir spielen jetzt noch einen kleinen Song. Und dann, Manuel, yours. Dann wirst du uns ein bisschen was zum Programm vom jetzigen Meeting erzählen. Wir sind gleich wieder da.

0: So, da sind wir wieder. Hier bei X wird aus. Ja, wir haben natürlich nicht mehr weitergequatscht. Noch ein paar Events noch für heute Abend. Im Nachtleben ist heute ein schöner, sehr zu empfehlender Konzertabend, nämlich der Band Supporter Contest. Da werden ab 19.30 Uhr verschiedene Bands auftreten, heute im Nachtleben. Wenn ihr noch mehr Bock auf Rock, Punk und Indie habt, heute im Ponyhof ist Any Miracle. Die werden supported von Our Visit to the Moon. Im Elva haben wir heute auch Punk, Rock, ab 19 Uhr Magefa, supported von Mors Ex Mundi und Spreading Miasma. In der Butch Cup ist heute Bush, tolle Band, ab 20 Uhr, die sind auf ihrer Germany 2026 Tour unterwegs, heute in Frankfurt. Im Haven 2 haben wir auch Rock ab 20 Uhr mit Power and Spiritus. Im Ponyhof ist Pump Up the Jam Rock und Indie Night, da geht es erst um 23 Uhr los, DJ-Musik, und in Cave auch DJ-Musik mit Ladies Night in Loserville und an den Turntables DJ Tobi, also auch Rock und Indie und Alternative. So, nun zu dir, Manu. Yours. Du musst uns jetzt ein bisschen was zum Programm erzählen. Also über mehrere Tage wird gemalt, aber es ist ja noch, passiert ja noch viel, viel mehr. Wann geht's los? Es ist ja, ich habe ja gesehen, ist ja schon seit ein paar Jahren offiziell vom Bürgermeister. Die Stadt ist ja mittlerweile wirklich stolz auch auf diesen Event, was er da jährlich macht.
1: Ja, es war ein weiter Weg, ne? Am Anfang hatten wir ja krassen Gegenwind, waren jedes Jahr irgendwie Thema im Magistrat. Und dann gab es einen Politikwechsel, einen Generationswechsel. Und jetzt haben wir eher Rückenwind als Gegenwind. Und das macht natürlich alles ein Stückchen leichter. Geht los donnerstags mit dem Empfang von unseren Künstlern im Rathaus vom Oberbürgermeister mit Händeschütteln, netten Foto. Und anschließend dann ab 8 Uhr machen wir Meet and Greet in der Reduit im Innenhof, wo sich die Künstler alle zusammenfinden. Wir haben ja am Brückenkopf sehr große Wände und malen da auch immer einen sehr großen Aufriss. Das heißt, wir hatten dieses Jahr knapp 300 Bewerbungen aus aller Herren Länder, kuratieren die Wände, machen dann Künstlergruppen und dann hast du Leute, die ich so noch nie getroffen habe. Und zusammen eine große Wand malen sollen. Und das braucht natürlich auch ein bisschen Vorbereitung. Das heißt, wir machen dann Künstlergruppen, laden die dazu ein, Konzept zu erstellen. Und die stellen sich dann in ihrer Künstlergruppe auch mit ihren Arbeiten vor. Und

0: machen dann ihre Konzepte und donnerstags beim Meet & Greet lernen die sich größtenteils erstmal persönlich kennen, gucken sich die Wände an, gehen immer durch ihr Konzept durch. Und freitags geht's dann los, haben wir zuerst ein bisschen Dub Reggae mit Ja Bernie und dann die Sunset Crew mit Liquid Drum Bass. Und dann wird, ja, ich sag mal, vorskizziert, so die Basics gelegt und dann samstags geht's in die Vollen. Dieses Jahr haben wir ein Basketballturnier auch am naheliegenden Messerschmidt-Gelände. Das Zulu Sound System ist wieder da mit Mike LaRock und Zulu King Israel. Da wird es auch die ein oder andere Freestyle-Rap-Session geben. Dann haben die Jungs von Breaking News aus Mainz, die im August im Haus der Jugend immer ein B-Boy-Battle machen. Die machen dieses Jahr so eine Pre-Selection, wo Nachwuchstänzer ja, zeigen, was sie drauf haben. Dann haben wir mehrere Shows. Wir haben Beatbox, wir haben der E-Man ist da, der Morris, der Saye, der Pseudo-Slang aus Chicago ist in Deutschland unterwegs und schaut bei uns rein. Der AKL ist da, ist auch ein alter Wiesbadener Rapper. Topsy und Mosaik und die Hauptshow ist der Edo G und Focus aus New York und Edo G, auch eine lebende Legende aus Boston, ja, ja. Hat schon mit Premier zusammengearbeitet, Master Ace und vielen anderen. Und eine B-Boy-Cypher haben wir, hosted by Double D, auch Legende hier aus dem Rhein-Main-Gebiet.
1: Genau, der übrigens vor uns, oder zwei Sendungen vor uns, die Show gemacht hat, Funky Fresh.
0: Funky Fresh, absolut, auch Legende hier aus dem Rhein-Main-Gebiet. Ja, dann gibt's so eine Afterparty on the Run, 35 Jahre Magazin und Marker im schon schön in Mainz. Walking Distance sozusagen und sonntags ja, gibt es auch ein bisschen Musik, gibt da auch Live-Shows, abends immer eine Reggae-Show, ein bisschen Reggae-Musik, gibt ein Graffiti-Battle, auch sehr unterhaltsam und ich glaube, dann sind wir am Sonntagabend auch durch, Montag wird dann abgeräumt, Dienstag wird noch ein bisschen nachbereitet und Mittwoch geht es dann weiter mit Filmvorführung Whole Train.
1: Ganz kurz, also die Zuhörer, wenn, also klar, hört weiterhin zu, aber wenn das alles jetzt ein bisschen zu schnell für euch ist, weil ich finde, ihr habt das fantastisch aufbereitet, also auf eurem Insta-Kanal MOS-Germany oder auch International Meeting of Styles, also INT-Meeting of Styles, da sind Postings, ihr habt da so viele Flyer und alles, ja, gemacht, wo man wirklich alles im Detail nachlesen kann, genau. Ja. Also das wäre das erste Wochenende und dann, du warst jetzt gerade bei Whole Train.
0: Ja, ja, eigentlich hatten wir die Idee und wollten dieses Jahr noch 30 Jahre Wiesbadener Graffiti-Meetings machen. Anniversary 97 war das erste Meeting. Die Logik erschließt sich nicht jedem. 97 bis 26, 30 Jahre, aber du musst ja das erste Jahr mitzählen und dann landest du bei 2026.
1: Krass, das 30 Jahre.
0: 30 Jahre, wow. Ja, das ist schon ein Leben mit Graffiti. Und naja, das hat dann halt nicht geklappt, weil die Finanzierungssituation sehr, sehr unklar war und wir wollten halt einen großen Anniversary machen, keinen Verschnitt. Und das hat leider nicht hingehauen, deswegen machen wir das Wochenende später am Schlachthof ein Aftermath, also ein Nachspiel vom Meeting. Das heißt, wir werden roundabout ungefähr 50 Künstler da am Schlachthof verteilt unterbringen. Die werden auch schöne große Wände malen und haben im Rahmen dessen eben auch noch ein bisschen Programm. Das geht dann eben mittwochs los in der Monau-Stiftung mit Whole Train, der Filmvorführung, im großen Theater. Der Florian Garg, der Produzent oder Regisseur von dem Film, der wird auch da sein. Und auch die Protagonisten aus dem Film, die Züge gemalt haben, der Von, der Chemnos, der Neon. Und die werden auch am Schlachthof eine Wand malen, die Tage über. Donnerstags machen wir dann Meet and Greet, wo die Künstler wieder zusammenkommen. Und freitags vielleicht auch ganz interessant, wir haben ja, der eine oder andere hat es vielleicht mitbekommen, das World Design Capital Frankfurt, Rhein-Main, weiß nicht, ob da irgendwie Graffiti groß eine Rolle spielt. Ich glaube, nicht so sehr oder vielleicht nur am Rande, obwohl Graffiti ja eigentlich das Thema wäre. Denn das WDC läuft ja irgendwie unter dem Motto Design for Democracy. Ja, und Graffiti ist ja wirklich eine sehr demokratische Artform. Wir haben dann freitags in der Werkstatt, der WDC-Werkstatt in Wiesbaden, im Sportcheck in der Fußgängerzone noch einen Vortrag über den Kulturcampus und das Europäische Hip-Hop-Museum, das wir ja in Wiesbaden auch jetzt schon seit längerer Zeit diskutieren.
1: Genau.
0: Und voran.
1: Was gibt es da Neues?
0: Ja, also ich meine, das ist natürlich ein sehr schwieriger und komplizierter Prozess, ne? Also du brauchst Geld, du brauchst politische Unterstützung und du brauchst eine Lobby und du brauchst Menschen, die einfach auch das Potenzial für die Stadt da drin erkennen. Ne? Also wir haben ja in allen Städten seit dem Onlinehandel das Problem, dass die Leute weniger in die Innenstadt gehen zum Shoppen und dadurch halt viele Leerstände entstehen. Und die Frage ist, wie wollen wir unsere Innenstädte in Zukunft nutzen? Werden die kommerziell genutzt oder spielt da auch irgendwo Kultur eine Rolle? Und ich persönlich bin der Meinung, so Wiesbaden hat ein bisschen so ein kleines Imageproblem. Es wird immer noch assoziiert mit Historismus, mit Kurstadt, mit alten Leuten, die ihre Rheuma und Arthritis behandeln lassen. Und das ist irgendwie sehr letztes Jahrtausend so. Und das interessiert auch nicht wirklich irgendwie Touristen von heutzutage. Und ich denke, der Kulturcampus in Verbindung mit dem Hip-Hop-Museum haben ein großes Potenzial, Wiesbaden wirklich über das Meeting hinaus einzigartig auf der Weltkarte der Hip-Hop-Kultur zu machen. Hip-Hop-Kultur ist die größte Populärkultur weltweit. Und da kann Wiesbaden wirklich eine große Stecknadel in die Weltkarte setzen. Voraussetzung ist natürlich auch irgendwo der politische Willen, die Offenheit in der Politik und auch in der Bürgerschaft. Und das wird dann so ein bisschen präsentiert am Freitag, dem 19., 17.30 Uhr, glaube ich, im Sportcheck in der Fußgängerzone. Dann samstags wird auch gemalt am Schlachthof, Pfeifensound wird ein bisschen Mucke machen, besser Samstag, die Jungs von der Tepfabrik mal eine Graffiti-Aktion, unsere Künstler sind da und wird dann auch im 6040 am Schlachthof noch Vorträge geben zum internationalen Meeting of Styles und auch zum Meeting of Styles Kosovo, die dieses Jahr auch 10-jähriges feiern und das Meeting in Pristina, in der Hauptstadt vom Kosovo, auch viel bewegt hat und sehr etabliert ist, ein sehr beliebtes Meeting machen die da. Und sonntags machen wir dann immer so einen kleinen Artwalk, ja, wo es dann ein bisschen über die Historie vom Areal geht und die zukünftigen Potenziale und natürlich auch die Kunst.
1: Genau, wo du sagst, also Vortrag, Meeting of Styles Kosovo, Frankreich, also es werden auch noch so ein paar andere Teile aus dem Netzwerk vorgestellt.
0: Genau, also es war eigentlich
1: ein Riesenkomplex mittlerweile.
0: Ja, es war eigentlich auch die Idee vom Anniversary, dass wir auch so ein Organizer Summit machen. Und da brauchst du halt auch richtig Geld und da musst du gucken, dass du das irgendwo herkriegst. Aber das haben wir für nächstes Jahr auf dem Plan. Also da wollen wir sehr gerne, ich sag mal, 10 bis 20 Organizer aus dem Meeting of Styles Universum in Wiesbaden zusammenbringen. Ein bisschen Netzwerken, die kennen sich ja auch nicht alle untereinander. Die Jungs aus den Philippinen, die kennen jetzt nicht die Dudes aus Los Angeles. Und das ist so ein bisschen die Idee, um einfach auch aufzuzeigen, was für ein riesiges Netzwerk das ist.
1: Ja, und was man damit machen kann. Also ich finde auch eben gerade Kosovo, das Meeting of Styles dort ist auch ein schönes Beispiel, wie Kunst irgendwie wieder positive Energie und Sachen in eine Stadt bringen kann. Das war ja nach dem Krieg, alles war zerstört, zerbombt und dann die ganzen Bunkeranlagen und alles. Also es war ja einfach nur eine Depression von oben bis unten. Und dann haben die Graffiti-Artists gesagt so, hey, wir gehen da jetzt hin und machen das wieder zumindest etwas bunter, etwas schöner. Und es ist so dermaßen gut dort angekommen.
0: Also ja, es war also sehr etabliert, ein sehr beliebtes Meeting auch. Die haben auch coole Spots da. Vor ein paar Jahren hatten die so eine stillgelegte Bahnlinie mit einem Tunnel, haben den ganzen Tunnel innen drinne komplett vorbereitet, haben auf den Gleisen haben so Paletten ausgelegt und das Ganze mit rotem Teppich dann ausgelegt. Also sehr edel, sehr fein, richtig cool gemacht auch. Super Konzerte, super Musik, richtig geile Organisation. Argon und Sebi werden da sein, werden das Meeting ein bisschen präsentieren und vorstellen und machen da ein Riesending einfach. Ja. Und es zeigt auch so ein bisschen einfach so den Spirit, der dahinter steht und das eben auch wunderbar beim Meeting. Gerade in so einer Zeit, wo wieder fragmentiert wird und Menschen gegeneinander aufgehetzt werden und gegeneinander ausgespielt werden. Und deswegen haben wir auch das Motto dieses Jahr Togetherness, Gemeinsamkeit, um zu zeigen, gemeinsam können wir einfach viel, viel mehr erreichen. Und es ist nicht der Nächste irgendwie mein Konkurrent oder mein Feind, sondern es ist mein Mitmensch. Mit dem kann ich zusammen malen, mit dem kann ich eine gute Zeit haben. Ich muss halt eine offene Geisteshaltung haben. Ja. Und das bringt das Meeting einfach gut rüber.
1: Genau, das war, also das Meeting, das ist ja auch so ein Konzept, dass es jedes Jahr so einen bestimmten Titel gibt oder so ein Motto, und dieses Jahr eben Togetherness, und ihr habt da auch in einem von Flyer, ich lese mal ganz kurz vor, ist nur dieses Zitat von Helen Keller: allein können wir so wenig tun, gemeinsam können wir so viel erreichen. Und das ist auch, ihr habt da noch einen längeren Text, hast du schon ein paar Sachen gesagt, gerade jetzt in der aktuellen Zeit ist es ja umso wichtiger, wo von oben, von außen, überall wie diese Spaltungsmechanismen auf die Leute einpressen, dass man dann umso mehr versucht.
0: Ist natürlich immer noch so ein althergebrachtes, eine Herrschaftsstrategie, würde ich sagen, Teile und Herrsche, Divide et Conquera, ne, das haben die Römer gemacht und das wird immer noch praktiziert. Und ich meine, wir sehen es ja alltäglich auch, ne, wie wir irgendwie gegeneinander aufgehetzt werden und gespalten werden. Und wie heißt das so schön bei uns? Wenn zwei sich streiten, freut sich der Dritte. Ne? Und da sollte man sich mal Gedanken drüber machen, wer ist denn derjenige, der sich nachher die Hände reibt, ne? Oder der sich freut einfach, wenn zwei sich streiten. Also, und das, genau, das wollen wir halt rüberbringen. Gemeinsam können wir viel mehr erreichen. Wir können die Welt verändern, aber das geht nur gemeinsam. Ja, und das ist so ein bisschen die Message.
1: Ja, also ich finde es fantastisch, finde es super. Vielleicht noch kurz eine Info auch so zu diesen Locations. Ihr habt bei euch auch diese, so eine Map, wo man die verschiedenen Spots sieht. Ihr habt natürlich die Hauptwände. Die eine ist dann unter diesem Brückenkopf, also dieser riesige Tunnel. Dann vorne an dem Strand ist eine Wand, dann beim Reduit, also dieses alte Römerkastell. Und dieses Jahr, ihr habt da Train Station auch angemarkert.
0: Also die Bahnhofsstation, die haben wir ja vor ein paar Jahren, konnten wir die mal machen.
1: Das war das Asterix Obelix.
0: Es war so ein bisschen Römerbezug. Ne? Es war die Bahn, die haben uns die Genehmigung gegeben, haben gesagt, okay, wenn ihr da was macht, soll es einen Kastellbezug haben. Und Kastell ist ja auch eine alte Römer-Siedlung oder Gründung.
1: Und macht ihr das dann dieses Jahr neu? Oder?
0: Nee, machen wir nicht neu. Es ist einfach nur zur Orientierung. Damit du weißt, hier ist die Bahnstation und da sind die Wände.
1: Ne? Und dann für alle Writer, ich meine, die es kennen, wissen das ja schon seit Jahren, aber manche kennen es vielleicht noch nicht. Es gibt hinten noch an der Müfflingstraße, sag mal, die Müffling Hall oder
0: weiß nicht, wie nennt ihr das? Das ist so unser Local Spot. Ja, wir nennen es eigentlich Garage Walls, weil es so eine Rückseite von Garagen. Die liegen direkt an der Bahnlinie, sehr exponiert, schöner Spot auch, ein bisschen chill. Und das ist so der Local Spot, wo wir dann immer die Jungs aus dem Rhein-Main-Gebiet quasi auch involvieren und unterbringen.
1: Ich meine, das ist eine lange Wand, da hat es viel Platz. Und ich sage jetzt mal so, auch wenn man irgendwie mitmalen will und denkt, man ist noch nicht so gut und traut sich nicht irgendwo vorne hin oder hat sich nicht beworben, also da, das ist so ein bisschen so ein...
0: Also die hinten die Garagenwände, die sind schon verplant.
1: Ah, die habt ihr auch,
0: okay. Da haben also die Crews aus dem Rhein-Main-Gebiet, so, die kommen da zum Zug und die haben ihre Wände auch zugewiesen. Aber für Leute, die spontan malen wollen, haben wir am Brückenkopf einmal die kleine Gleisunterführung, In der großen Unterführung gibt es nochmal eine kleine Unterführung, die geht direkt unter der Bahnlinie durch. Da sind Wände, auch die Eingangswände, wir nennen sie die Dreieckswände. Und dann gibt es hinten an der Rampenstraße noch eine knapp 100 Meter oder 80 Meter lange Wand, auch ein schönes Format, 2,50 Meter hoch ungefähr, die wir auch nicht reservieren, und die ist auch oben.
1: Okay, also auch wir Leute, die zuhören, die denken, naja, kann ich da spontan noch mitmachen? Also ihr habt da zwei ziemlich große Flächen.
0: Genau, heißt halt, wer zuerst kommt, mal zuerst so ein bisschen, ne? Aber die werden jetzt freitags nicht direkt alle voll gemalt.
1: Ja, ja. Und also was ihr zum Beispiel letztes Jahr auch gemacht habt, da hattet ihr ja auch so Folgeaktionen, die dann aber jetzt nicht so irgendwie in einem Festival oder Event integriert waren, sondern da seid ihr mit mehreren Künstlern, zum Beispiel, wo war das, bei dem Wasserwerk?
0: Oder? Das war in Rüsselsheim, da haben wir das Pumpwerk gemacht letztes Jahr. Das ist halt auch etwas, was wir uns bemühen, eigentlich jedes Jahr irgendwie Folgeprojekte an Land zu ziehen, wo wir das Potenzial von den Künstlern, die ja zu uns kommen, noch ein bisschen nutzen können und können unsere internationalen Gäste mit lokalen Künstlern auch zusammenbringen. Das haben wir letztes Jahr in Rüsselsheim gemacht. Da waren Jungs aus Wiesbaden, Mainz, Rüsselsheim, Frankfurt dabei, die gemeinsam mit Gästen aus New York und aus Bogota und aus Lima zusammen dann das Pumpwerk gemalt haben. Dieses Jahr hat sich das ein bisschen schwierig gestaltet. Also wir haben jetzt eine kleine Fläche in Rüsselsheim, wo wir noch mal was machen können. Das hat jetzt auch kürzlich erst konkretisiert. Das ist nicht wirklich im Programm, noch nicht drin. Das war einfach zu spät. Und muss man mal gucken. Also ich meine, die Leute sind da und wir gucken auch immer, dass wir noch irgendwo mit denen nochmal eine geile Wand machen können. Also wenn es irgendwie einen coolen Tipp gibt oder so, einen coolen Spot, eine coole Wand oder so, also wir sind offen und wir bringen gern irgendwie Locals mit Gästen zusammen. Es geht um Austausch, es geht um gemeinsame Kooperation und da sind wir ganz offen.
1: Genau, und auch aus Erfahrung durch die letzten Jahre, ganz viel ergibt sich ja dann auch noch direkt während einem Event, wenn die Leute aufeinander treffen, dann kommen ja nochmal neue Ideen dazu.
0: Ja.
1: Ja, also fast schon am Ende wieder. Also eben ganz wichtig für euch Zuhörer, erstmal ja die Webseite Meeting of Styles, da sind unglaublich viele Infos, da ist auch so eine Karte, da findet man alles zu den Künstlern, zu den auch, ich sag mal, einzelnen Punkte aus dem Netzwerk, die einzelnen Länder, ob das jetzt Indonesien, irgendwie Mexiko.
0: Ja, das ist ganz interessant. Also das ist ja ein System, das wir vor ein paar Jahren auch so implementiert haben. Und in diesem Netzwerk, also muss halt Mitglied werden, um in diesem Netzwerk agieren zu können. Aber das Netzwerk eröffnet dir die Tür zur Welt. Also wenn du als Frankfurter oder als Offenbacher, als Hanauer, nach Philippinen fliegen willst und willst einen Urlaub machen und suchst irgendwelche Künstler oder sei es Malaysia. Es sind über 2000 Künstler in diesem Netzwerk drinne. Und wenn du Bock hast, irgendwo in deinem Urlaub, sei es Brasilien, Argentinien oder auch egal wo in der Welt, irgendwie Bock hast, mit Locals dich zu kontakten, mit denen zusammen eine Wand zu malen, dann kannst du im Netzwerk einfach Leute direkt anschreiben, so, hey, ich mache Urlaub bei euch, hab Bock, mich mit euch eine Wand zu machen. Und das ist natürlich, ich sag mal, die Fortsetzung irgendwo vom Meeting Spirit, ist ein ganz cooles Tool, ein ganz cooles Netzwerk auch.
1: Ja, ich bin begeistert davon. Ich finde es mega. Ja, jetzt vielleicht fast schon am Ende. Es hat mich sehr, sehr gefreut, dass ihr da wart. Ihr zwei müsst auf jeden Fall nochmal kommen.
2: Sehr, sehr gerne.
1: Ja, Smog, schön, dass du hier warst.
2: Ich danke dir. Hat sehr viel Spaß gemacht.
1: Ein Alien, mucho gusto. Ja.
3: Encantado, gracias.
1: Ja,
0: liebe Zuhörer. X wie raus.
1: Ja, Mann. X wie raus, nix wie raus zum MOS. Wir werden uns nächste Woche sehen. Ich bin sehr, sehr gespannt, was ihr da machen werdet. Und ja, hier aus dem X-Wirst-Haus-Studio. Wir wünschen euch ein schönes Wochenende von Smog.
2: Ich wünsche euch auch ein schönes Wochenende und wir freuen uns auf jeden, der kommt. Und wir haben auch schönes Essen und alles da.
1: Von Alien?
3: So, ja, komm vorbei in the next weekend to meet with Styles.
1: And Manu.
0: Ja, man, stay fresh, keep it real. Oder auch nicht, aber macht was.

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So, da wären wir mit kleiner Verspätung live am Samstagabend um 20 Uhr und mittlerweile 5 Minuten, obwohl es doch erst 20 Uhr und 2 Minuten oder 2,5 Minuten sein sollte. Na egal, ihr hört Familie Fastos Welt hier auf Radio X, wie immer am Samstagabend und wie immer am ersten Samstag des Monats ist der Olaf Fasto am Mikrofon. Und ja, wie in letzter Zeit fast immer etwas abgehetzt, das war wieder so ein Tag. Naja, fragt nicht, denn ich bin hier und jetzt wird alles gut. Das verspreche ich zumindest, soweit ich das musikalisch hier einlösen kann. Also, Pokey Lafarge haben wir gehört, zusammen mit den South City 3. Und ja, das ist zwar schon ein paar Tage alt, aber so alt, wie es klingt, ist das doch noch nicht. Aus dem Jahr 2011 auf dem Album Middle of Everywhere erschienen, So Long Honeybee Goodbye hieß der Track. Und wir machen hier wie immer Doppelpack und deswegen gibt's nochmal Pokey Lafarge and the South City 3 mit Feels So Good.

Ja, da hört er kurz und knackig auf, unschwerbar, unschwer zu überhören. Element of Crime waren das natürlich mit einer englischen Version ihres Titels. Auch uralt schon, frühe 90er Jahre oder späte 80er. Mehr als sie erlaubt heißt er auf Deutsch, soweit ich weiß. Und hier heißt er More Than She Deserves. Und das Ganze ist im Jahr 1990 schon erschienen auf einem Album, das nennt sich, ja, ich kann so schlecht Französisch, Dictes Mortalois, was immer das bedeutet. Dazu ist mein Französisch nicht mehr gut genug. Nur ein bisschen Schulfranzösisch und so früh abgewählt wie möglich. Und Frankreich-Aufenthalte tun da dann auch nicht mehr viel dazu, zumindest wenn die vor 30 Jahren gewesen sind. Naja, schöne Sprache jedenfalls. Das war aber definitiv auf Englisch, obwohl das Album ja einen französischen Titel hat. Jetzt kommt aber auch nochmal was Französisches von Element of Crime. Tu as le choix. Meine Güte, ist das denn so kompliziert? Du hast die Wahl, wenn ich recht weiß, heißt er auf Deutsch. Hier sind sie nochmal.

Ja, auch das unschwer zu überhören. Zwei alte Recken-Klassiker, von denen auch nur noch leider einer lebt. Merle Haggard ist ein Jahr ungefähr nach dieser Aufnahme verstorben. 2016, das heißt, die Aufnahme ist vom Album Django and Jimmy, das die beiden zusammen produziert haben. Willie Nelson und Merle Haggard natürlich. Und Willie Nelson, ach so, It's All Going to Parties, der Titel. Man versteht es ja immer so beim ersten Mal, hört recht schlecht. Es ist eine schöne Lobeshymne auf das Gras. Keep Your Pills ist eine Zeile davon, dass, ja, naja, könnte man. Wenn man sich das zum Lebensmotto macht, sagen wir es mal so, dann hat man eventuell die Chance, so alt zu werden wie Willie Nelson und nicht nur alt zu werden, sondern dabei auch noch so fit zu sein. Der Mann hat vor kurzem seinen 93. Geburtstag gefeiert und ich war mal kurz auf der Homepage und da konnte man sehen, dass er eine ganze Menge Konzerte geplant hat in den nächsten Wochen und Monaten. Also nicht so nochmal eins oder so, sondern der ist auf Tour. 93 Jahre alt, der Gute. Und ja, wir wissen, dass er seit 50 Jahren oder so dem Alkohol abgeschworen hat und nur noch raucht seitdem. Und das auch keine Tabakzigaretten. So, genug gesagt, genug geredet. Was aktuell ist von Willie Nelson, ist jetzt vor kurzem rausgekommen. Das Album heißt The Promised Land. Nee, oder heißt das Dream Chaser? Ich muss es gerade noch mal schnell nachgucken. Moment, ich sage es euch gleich. Nee, das Album heißt auch Dream Chaser. Ich habe hier die KI wieder mal zur Hilfe genommen und da hat sie sich wohl mal getäuscht. Also wenn ich das richtig sehe, müsste das von dem Album sein. Oder auch nicht so. Und jetzt bin ich auch wieder auf meiner Playlist. Der Song heißt jedenfalls Dream Chaser. Meines Erachtens ist es auch vom Album Dream Chaser. Die KI sagt, es sei vom Album The Promised Land aus dem Jahr 1986. Ich meine, es sei aus dem Jahr 2026. Das ist immer ganz interessant, wenn man das vor der Sendung nicht überprüft, sondern einfach mal übernimmt. Ja, möchte nicht wissen, was in dieser Welt schon alles schiefgegangen ist, als sich die Leute auf KI verlassen haben. Naja, ich mache es leider auch viel zu oft. Egal, die Musik bleibt gleich. Hier ist er, Willie Nelson, Dream Chaser.

Ja, meine Hamburger Band habe ich hier auch nicht so oft in der Sendung. Ich habe es auch nicht so mit dieser Hamburger Schule und was da alles irgendwie an Zeug gibt, obwohl es gute Musik ist, aber mir reicht's, wenn die Angelika das in ihrer Venus-Lounge ab und zu mal spielt und ich mir das da anhören kann, was ich auch, muss ich zugeben, gerne tue dann. Das war Veranda-Music. Die gibt's schon ewig, ewig, ewig. Allzu viel haben sie noch nicht veröffentlicht. Titel hieß Moni. Und auf dem Album Unter Einfluss 2021, also mittlerweile auch schon wieder 5 Jahre her. Und ja, die habe ich auch im Radio entdeckt. Und ich muss es zu meiner Schande gestehen, es war nicht Radio X. Es gibt noch 1, 2 andere Radiosender in Deutschland, die fast durchgängig ein gutes Programm haben. Nicht nur Radio X also. Wer so genervt ist von den normalen Standard-Dudel-Stationen, kann sich mal auf die Suche machen. Die Kulturprogramme sind teilweise, in denen man wirklich noch ein bisschen was entdecken kann. Und die auch, und man glaubt es kaum, das sind nur noch ganz, ganz wenige im Rundfunk, eine Musikredaktion pflegen und bei denen wirklich noch Menschen die Musik auswählen. Was ja hier auf Radio X eine Selbstverständlichkeit ist, sowas käme uns nicht in die Tüte hier, irgendwelche Algorithmen. Und wenn ich hier die Algorithmen im Vorfeld bemühe, weil ich zu bequem bin, beziehungsweise keine Zeit habe, irgendwas nachzugucken, dann kommt auch so ein Chaos raus, man muss wirklich alles nachkontrollieren. Die KI hat hier wieder das Erscheinungsjahr 2003 für das Album Unter Einfluss angegeben. Das glaube ich mal nicht. So. Mittlerweile 20.33 Uhr am Samstagabend oder 9.33 Uhr am Montagvormittag solltet ihr die Wiederholung hören. Und wir machen hier weiter auf Radio X in Familie Fastos Welt mit Casey Chambers und Shane Nicholson. Und der Song heißt Sick as a Dog. Oder? Nein. Das kam mir doch jetzt komisch vor. Hier gibt's natürlich einen Doppelpack. Wo war denn jetzt der zweite? Nein, nein, wir machen Doppelpack. Nochmal, Veranda-Music gibt's natürlich und der Song heißt Das Leben ist leichter.

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3: Ja, den zweiten Durchgang, den hören wir jetzt hier nicht mehr, denn auf der Aufnahme ist der nicht vorhanden. Also, das waren jetzt Casey Chambers und Shane Nicholson mit Sick as a Dog vom Album Wreck and Ruin aus dem Jahr 2012. Und jetzt gibt's natürlich nochmal von den beiden etwas, na, ja, ist etwas ungewohnt hier. Ich habe mal keine Playlist auf Papier dabei, sondern ist gezwungenermaßen elektronisch. Und ich weiß auch nicht, also ich bin irgendwie in der Zeit der Papierausdrucke und des Fax stehen geblieben, glaube ich. Ja. Das Leben war so viel schöner, als man noch haptisch sich orientieren konnte in der Welt. Na egal. Ja, wie heißt denn der Titel? Das ist jetzt, also muss ich mal... So. Da kommt er nochmal. Ah ja, Have Mercy on Me hören wir von den beiden jetzt nochmal.

Ja, auch wenn man es nicht hört, in Kalifornien sind wir gelandet mit einer Band namens The Devil Makes Three. Die sind auch schon eine ganze Weile unterwegs. 7 Alben haben sie mittlerweile rausgebracht, plus 2 Live-Alben. Kenne ich noch sehr wenig, vor kurzem erst entdeckt. Und da wird sicherlich noch das eine oder andere geben. Das hier jedenfalls vom Debütalbum Self-Titled The Devil Makes Three aus dem Jahr 2002. Titel hieß Old Number 7 und es geht natürlich um den Tennessee Whiskey. Auch als Kalifornier scheint man vor dem in den Staaten nicht sicher zu sein. Und es ist mir bis heute ein Rätsel, wie man diese Plörre überhaupt trinken kann. Also bei meinem Musikgeschmack liegt es natürlich nahe und ich habe das natürlich auch probiert. Ja, sie singen ja alle davon, aber insbesondere singen sie davon, wie sie unter dem Zeug leiden. Und ja, wenn man das mal probiert hat, dann versteht man auch, warum. Naja, hier geht's alkoholfrei weiter mit, naja, obwohl, wie man unter dem Piano landet. Naja, das hat wahrscheinlich auch irgendwas mit Substanzkonsum zu tun. Der Titel heißt nämlich so, Beneath the Piano, ebenfalls von The Devil Makes Three, vom Album The Devil Makes Three.

Ja, und das war natürlich der unerreichte, einmalige, leider viel zu früh verstorbene, naja, obwohl über 70 war der auch schon, Lee Hazelwood, die beste Stimme in, ja, der amerikanischen Musik. Wie sagt man denn? Moderneren amerikanischen Musik. Ach, ich weiß es nicht. So das Genre, der hatte ja auch sein eigenes Genre irgendwie. Ich weiß immer gar nicht, wie ich den einsortieren soll. Egal, My Girl Bill, 20th Century Lee hieß das Album aus dem Jahr 1970. Da war ich ja so gerade so auf der Welt und hätte es schon hören können. Aber ich glaube nicht, dass ich das damals irgendwo gehört habe. Solche abseitigen Geschichten, die wurden ja im guten deutschen öffentlich-rechtlichen Radio nicht gespielt, aber wer weiß, wer weiß, wer weiß. Manchmal stolpert man ja über irgendwelche uralten so Fernsehaufnahmen von irgendwelchen Shows, wo dann Bands waren, wo man nur dachte, das gibt's doch nicht, dass die in der Show aufgetreten sind damals. Ja. Gibt's ja immer wieder, wenn man so stöbert. Naja, jetzt war's das in Familie Fastus Wild. Eine Stunde geht immer sehr schnell vorbei und die Monate gehen ja auch genauso schnell vorbei. Mittlerweile kommt mir so ein Monat vor wie eine Woche früher. Von daher gibt's also sehr bald, nämlich nächsten Monat, ich hoffe, das klappt, weiß noch gar nicht, wegen Urlaub, normalerweise am ersten Samstag im Juli dann wieder. Ebenfalls Familie Fastus Wild und jetzt folgt hier live Samstagabend auf Radio X Angelika Häfner mit der Venus Lounge und ja, es verabschiedet sich am Mikrofon. Nee, ich muss noch ein paar Sekündchen aushalten hier. Der Titel ist nämlich nicht lang genug. Ja, es verabschiedet sich am Mikrofon für heute Abend erstmal der Olaf Fastus. Schaltet auch nächste Woche wieder ein, denn da gibt's auch Familie Fastus Welt wieder. Wahrscheinlich mit Steffen, denn immer wenn ich mal Familie Fastus Welt reinhöre, ja, manchmal hat man ja Samstagabend Zeit, ist unterwegs oder sowas, ja, hört mal rein und dann ist immer der Steffen im Studio. Naja, ich glaube, die anderen gibt's aber auch noch. Macht's gut, bis nächsten Monat, euer Olaf Fastus. Bye, bye.

0: Ja, einen wunderschönen guten Abend bei der Venus Lounge auf Radio X, wie immer am ersten Samstag im Monat. Und ich hätte ja nicht gedacht, dass ich sage, ja, der Olaf spielt sehr oft gute Musik, das sage ich ihm, das sage ich ihm auch regelmäßig, aber dass ich sage, das Stück, das hätte ja auch glatt in meiner Playlist sein können, das ist wirklich eine sehr coole Coverversion von Lee Hazelwood eben gewesen. Ich habe eine CD, glaube ich, von ihm. Und da ist das unter Garantie nicht drauf. Aber dafür habe ich euch sehr viel andere schöne Musik mitgebracht, wie ich zumindest finde. Wieder Geburtstagskinder sind dabei, aber auch ganz neue Sachen. Und ich fange mit dem Geburtstagskind an, nämlich mit dem Sänger und Schauspieler Ricky Nelson, der, ich spare mir jetzt Geburts- und Todesjahr und das Alter, aber er ist schon eine ganze Weile nicht mehr am Leben. Er starb, glaube ich, in den 70ern oder 80ern bei einem Flugzeugabsturz. Und ich habe seine Gesangskarriere nicht so verfolgt, aber seine Filmkarriere an einem Film ist mir unvergesslich, sagen wir es mal so. Und zwar Rio Bravo, der inhaltsgleiche Film, El Dorado ist es genau. Da ist nur John Wayne die gleiche Person, ansonsten in Rio Bravo spielt Dino Martino mit. Dean Martin natürlich diese Rolle hat in El Dorado Robert Mitchum. Beide großartig, Rio Bravo für mich ein bisschen besser. Obwohl es auch in El Dorado einen jungen Sidekick gibt, der wird von James Caan gespielt und heißt Alan Bedillion Trehearne. Was man sich so alles merkt. Die wichtigen Sachen nicht, aber solche Sachen kann ich mir immer merken. Kurz und gut, es wird in Rio Bravo auch gesungen, weil muss ja sein, wenn da gleich zwei singende Schauspieler mitmachen und dieses Stück, das spiele ich jetzt für euch.
1: Hello, this is John Wayne. Two of my co-stars in Rio Bravo, Dean Martin and Ricky Nelson, sing a mighty pretty tune. Thought you'd like to hear them.

Maria, der erste Teil einer zweisongigen Liebesgeschichten. Hier hat ein Mann, ein Cowboy könnte es gewesen sein, einem anderen seine Liebe erklärt. Und man weiß nicht genau, wie er es jetzt nur gemeint hat. Vielleicht ist es ja auch nur sein bester Kumpel auf jeden Fall. Hat mir das Stück sehr gut gefallen. Von Jesse Ropers, ist ganz neu, auch wenn es gar nicht so unbedingt so klingt. Und der Mann kommt aus Kanada, ist eigentlich Bluesmusiker. Also wenn man nachguckt in der Beschreibung über ihn, da steht da Bluesmusiker. Da steht nicht Country und nicht ja Rockabilly oder wie heißt das sonst? Hillbilly, was es noch sonst für Genres da gibt. Da bin ich ja nicht so beschlagen, aber das Stück, das musste einfach in die Venus Lounge. Und jetzt kommt ein was völlig anderes. Ein Stück von der deutsch-britischen, aber schon lange in Berlin lebenden Sängerin, die auch manchmal Schauspielerin ist, Christine Nichols. Die war schon mehrfach in der Venus Lounge zu Gast und sie hat eine tolle neue Platte draußen. Und da habe ich ein Stück ausgewählt, weil ich dachte, es passt ziemlich gut. Das heißt andere Frauen und da singt sie eine Liebeserklärung an Frauen. Dem ist nichts hinzuzufügen. Christine Nichols.

Diese Platte hat mir noch gefehlt. Ihre vierte ist das, glaube ich. Die ersten drei besitze ich ja. Ups. Aber ich weiß auch nicht wieso. Vielleicht war das damals, also reden wir von den frühen 80ern, irgendwie das Gefühl, ach, das ist ja Kommerz, das ist ja zu poppig. Was für ein Quatsch. Erst jetzt habe ich mir die Wave gekauft, weil ich neulich mal wieder Dancing Barefoot irgendwo gehört habe. Ich habe vergessen, wann und wo es war, aber ich dachte da. Und das nicht zum ersten Mal. Das ist doch ein verdammt gutes Stück. Und deshalb ohne Geburtstag und ja, hat sie, glaube ich, hat sie mit Sicherheit nicht. Und ich hoffe, auch wenn sie, glaube ich, mittlerweile schon 80 ist, kann das sein? Ich glaube ja. Sie tourt immer noch und ich hoffe, dass sie sich noch lange bis der Gesundheit erfreut. Ja, wer auf jeden Fall 80 geworden ist, oder in diesem Falle, zwei sie 80 geworden sind, die spiele ich als nächstes quasi in einer Person. Die eine Person singt ein Stück, was die andere Person geschrieben hat. Und ich sage jetzt einfach mal nichts dazu, denn ich bin ziemlich sicher, meine musikkundigen Hörerinnen und Hörer, die werden es erkennen.

Eine Premiere in der Venus-Lounge. Diesen wirklichen Gassenhauer aus den 60ern habe ich noch nie hier gespielt, weil ich ja relativ selten Sachen hier spiele, die man ohne Probleme auch im Retro-Format-Radio finden könnte. Und da sind ja nicht nur langweilige Sachen drunter, sondern zum Beispiel auch das, was ich aber ausgewählt habe, weil es auf einer sehr tollen Compilation, die mir mal übereignet wurde, drauf war, mit Liedern, auf denen irgendwann mal gepfiffen wird. Und bei dem Stück konnte ich mich beim besten Willen nicht dran erinnern. Man muss ja auch zwei Strophen warten. Und als ich das dann hörte, dachte ich, das ist klasse. Und das mache ich doch direkt hinter die Like a Rolling Stone Version von Cher. Denn natürlich ist Cher das, man kann es kaum glauben, 80-jährige Geburtstagskind, genauso wie Bob Dylan. Wenn man die nebeneinander stellt und die sind beide 80, das ist schon lustig. Ja, jetzt kommt wieder was Neues. Ganz neu ist die Platte von Kerala Das nicht, aber es ist immer noch ihre aktuelle und von der habe ich, glaube ich, in den letzten Monaten, oh, vor allem letztes Jahr, als die rauskam, einiges gespielt und jetzt ist mir mal wieder so danach, weil das eine tolle Band ist und weil ich tatsächlich es geschafft habe, ihr Konzert in Frankfurt zu verpassen. Deshalb gibt's jetzt von der schönen CD von Kerala Das Down with the Night.

Hättet ihr es erkannt? Ich vielleicht nicht automatisch, weil ich bin auch nicht größter Fan dieser seit Jahrzehnten doch sehr fantreuen Band Dixies Midnight Runners. Neue Single. Mir wurde zwar von einigen zugetragen, das wäre ein Reissue und da konnte ich jetzt nichts zu sagen und ich gebe zu, ich hatte keine Lust, es jetzt noch nachzurecherchieren. Für mich ist es neu, ich finde es sehr toll. My Life in England Part 1. Neues von Dixies. Und was Altes von einem Geburtstagskind kommt als nächstes, denn Paul Heaton, der Name sagt vielleicht manchen nichts, aber ich denke einigen schon, der war erst der Sänger der House Martins und dann hat er seine eigene Band gegründet. Ich wusste gar nicht rückblickend, dass die House Martins nur so kurze Zeit aktiv waren und in der Zeit sehr erfolgreich. Aber Ende der 80er gründete er The Beautiful South, die schöne Pop-Tradition mal ziemlich nahtlos fortgesetzt haben und von denen spiele ich jetzt was. Beautiful South und Perfect Ten.

Ja, noch eine Premiere in der Venus Lounge. Die Editors, ja, die kenne ich zwar natürlich, denn die gehören ja zu. War das jetzt die Früh-Nuller-Jahre, britische Welle oder der Bands, die aus einem Wort bestanden und davor war manchmal ein The, wie bei den Strokes und manchmal auch nicht, wie bei den Editors, ich weiß es nicht. Aber das neue Stück hat mir sofort gut gefallen und ich dachte mir, ein bisschen Tempo und ein bisschen, ja, könnt ihr mit euren Converse in der Bude rumspringen, wenn ihr das nicht heute auf dem Auffest in Rödelheim macht und die Venus Lounge dann vielleicht morgen übermüdet und gerade mal so wach beim Frühstück am Sonntag in der Wiederholung hört. Und natürlich dann +7. Jeden Tag, wann ihr wollt, könnt ihr die Editors hören und noch viel mehr schöne Musik, die jetzt kommt. Nämlich wieder ein Geburtstagsstück. Das ist ein bisschen um die Ecke rumgedacht, denn so

soweit ich weiß, hat die Dame, um die es geht, nie gesungen. Dafür hat sie unglaublich viel Romane geschrieben, das Krimi-Genre ja geprägt, neu definiert und maßgeblich geprägt. Und ich musste lange suchen, bis ich dann doch was gefunden habe. Wie gesagt, ist ein bisschen um die Ecke rum gedacht, aber ich denke, ihr könntet drauf kommen, wer das Geburtstagskind ist.

Ja, ich muss mich gleich mal korrigieren. Das macht man doch am besten umgehend. Ich habe mich ein klein wenig geirrt, denn es ging bei dem Stück von den Looney Tunes, was vorher Cat 100 lief, nicht um Agatha Christie, sondern um die Little Old Lady from Paddington, die, ja, Miss Marple natürlich, und die Darstellerin, die großartige Margaret Rutherford, deren Geburtstag war im Mai. Und ja, das Titelstück in allen vier Filmen, das, ja, denke ich, man konnte es ganz gut erkennen. Und das Stück danach, das war eine Reminiszenz an sehr tanzwütige Nächte in den frühen 80ern im Club. Oder damals war es eine Disco mit K-Cookies, wo dieses Stück gern gespielt wurde. Ich habe es ja auch manchmal gewünscht. Und ich bin heute noch erstaunt, weil es ist gar nicht so einfach, darauf zu tanzen, wegen diesem wirklich sehr schnellen Rhythmus. Aber man hat es gemacht und es hat funktioniert. Wir kommen jetzt wieder in die, ja, Gegenwart. Die Platte ist nicht ganz neu von Birds on a Wire, diesem wunderbaren Duo aus einer Cellistin und einer Sängerin. Und ich habe auch, glaube ich, schon ein paar Stücke von ihnen gespielt, aber ich habe es rausgesucht, um einen kleinen Konzerttipp loszuwerden. Die sind nämlich am Montag übermorgen in der Brotfabrik hier in Frankfurt. Ich werde nicht hingehen, aber ich empfehle es euch wirklich sehr. Das ist wirklich eine tolle Band. Die Stücke, die, ja, wenn man sehr ruhige Sachen mag, so ein bisschen Kanzone, ein bisschen alte ja, Volkslieder in dem Sinne, aber auch halt ganz zerbrechlichen, schönen Gesang. Da ist man bei denen sehr gut aufgehoben. Birds on a Wire. Und das Stück, was ich spiele, heißt, ja, spreche ich es richtig aus? Ich hoffe es doch. 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

So, ich muss zu meinem großen Bedauern rausgehen, weil die CD hat offensichtlich einen kleinen Bug. Sehr schade. Aber dafür kommt jetzt was anderes. Ein Geburtstagskind, das leider schon lange nicht mehr am Leben ist. Aber das Stück passt eigentlich auch ganz gut hinter das eben. Das war natürlich nicht Pisa na Fulo, sondern es hätte Perlim Pim Pim oder Perlin Papa geheißen. Und das nächste Stück wurde auch von einem Franzosen verfasst, von Serge Gainsbourg. Und interpretiert wurde es von einer ganz großartigen Sängerin.

Ja, auch an diesem Stück hat ein Geburtstagskind mitgewirkt, und zwar Hal David, der ein Teil des wirklich großartigen Songwriter-Duos der David Bacharach oder Bacharach David gewesen ist. Ja, es steht immer Burt Bacharach als Autor oder Urheber von Something Big drauf, aber Hal David war genauso dran beteiligt und der hat auch im Mai Geburtstag und er sollte doch hier nicht unerwähnt bleiben, wobei es echt schwierig war, da was zu finden bei diesen unendlich vielen tollen Stücken, die die beiden zusammen verfasst haben. Einige davon extra geschrieben für Dionne Warwick übrigens. Und jetzt kommt tatsächlich noch ein Gassenhauer. Mir war irgendwie für diese Sendung nach Gassenhauern, jawohl, und weil ich vorhin dieses schöne neue von Dexys Midnight Runners gespielt habe, spiele ich jetzt was Schönes Altes. Immer noch ja, einer ihrer, wenn nicht überhaupt, obwohl na, der größte Hit dürfte Come on Eileen sein, wenn es nach Airplay und so weiter ginge, aber der tollste und der mindestens genauso viele Leute auf die Tanzfläche zieht, das ist halt eben doch Gino.

Zwei Geburtstagskinder hintereinander und da habe ich mich doch gefreut, dass ich endlich mal wieder Curtis Mayfield spielen konnte und dann noch dieses sehr lange Stück Don't Worry If There's a Hell Below, We're All Gonna Go 7 Minuten und 6 Sekunden. Und dann noch die Temptations, weil Norman Whitfield, der Produzent der Temptations, der überhaupt ein sehr bekannter Produzent in den 60ern und vor allem auch in den 70ern war, und der war mitverantwortlich, eigentlich hauptverantwortlich für den neuen, dunkleren Sound der Temptations, den sie ab den späten 60ern und in den frühen 70ern hatten. Aus der Zeit stammt auch Psychedelic Shack, was wir eben gehört haben, aber auch Papa Was a Rolling Stone oder Law of the Land. Ja, Psychedelic Soul wurde das Genre damals genannt und gefällt mir bis heute sehr gut. Jetzt kommt aber wieder mal zur Abwechslung kein Geburtstagskind, sondern etwas ganz Neues. Und zwar von Arlo Parks, der britischen Sängerin, die sich für auf ihrer neuen Platte, die mir eigentlich ziemlich gut gefällt, ich muss die nochmal etwas genauer durchhören und dann vielleicht mal schauen, was hier noch reinpasst. Jetzt habe ich mich für ein Stück, was sie mit dem Rapper Sampha, ich hoffe, man spricht es so aus, aufgenommen hat. Das gefällt mir ziemlich gut. Senses.

Ja, das musste danach einfach sein. Das habe ich schon gemerkt, als ich das erste Mal das Alloparks-Stück gehört habe. Den Rhythmus kenne ich doch irgendwoher. Und schwupps ist Massive Attack mit ihrem vermutlich größten Hit unfinished Sympathy in der Venus Lounge zu Gast, die jetzt noch eine gute halbe Stunde geht. Menschenskind, wie die Zeit vergeht. Und deshalb geht's gleich weiter mit wieder etwas ganz Neuem, denn Massive Attack sind ja auch schon mal um die 36 Jahre alt. Odd Beholder, hinter dem Namen verbirgt sich eine Schweizer Musikerin, von der ich vorher noch nie was gehört habe, aber das Stück, das hat mir ziemlich gut gefallen. Odd Beholder and Drive.

Ja, das war noch ein Geburtstagskind, wie auch sonst. Ich habe einige diesmal dabei. Und es war unverkennbar natürlich die Stimme von Susi Sue, die Geburtstag hatte im Mai. Und das war allerdings ihr Projekt Creatures, was sie zusammen mit dem Drummer und Percussion-Spieler Budgie, der auch bei den Banshees mitgespielt hat und der lange ihr Lebensgefährte, oder waren die vielleicht sogar verheiratet? Ich glaube letzteres. Ja, kurzes Stück, aber ich glaube, irgendwann muss ich mir nochmal eine Platte oder CD von denen holen, denn das war schon ein ziemlich interessantes, ja, irgendwas von ganz ferne, ein Echo von Weltmusik, aber vor allem hat wildeste Percussion und darüber ihre Stimme. Die Creatures waren schon wirklich klasse. Und jetzt kommen wir zu was ganz anderem gehen, obwohl in der Zeit war das gar nicht so weit zurück. Die Creatures waren Anfang der 80er und der Film, der kam etwa 8 Jahre vorher raus, wo ich jetzt von dem Soundtrack was spiele. Ja, und ich nehme das Intro-Stück. Ich glaube, zum Film selber muss ich nichts mehr sagen, aber warum ich es ausgesucht habe, das Geburtstagskind, wieder eins, eine der mitwirkenden Personen, die hat zwar keinen Gesangspart in dem Film, aber im Intro, ja, in den Opening Credits, wie man sagt, wo dieses tolle Stück läuft, wo ich ewig lang versucht habe, den Text zu dechiffrieren, weil ich nur merkte, dass da unglaublich viel, ja, vor allen Dingen Science-Fiction-Filme, aber auch ein paar Horrorfilme aufgelistet werden. Ach, war das schön. Und die hat da dem nicht die Stimme geliehen, aber gesungen hat, glaube ich, Richard O'Brien, der das Musical auch geschrieben hat, auf dem der Film basiert, aber sie hat dem Intro ihre rot geschminkten Lippen verliehen. Und das kommt jetzt, ihr werdet es erkennen.

Ja, bis zur allerletzten Note. Das war eine Coverversion natürlich. Ihr habt das Original bestimmt erkannt. Und das Schöne ist, dass es ein doppeltes Geburtstagsstück ist, denn das Original ist ja aus River of No Return, Fluss ohne Wiederkehr, einem der Filme, in denen Marilyn Monroe mitgespielt hat, die vor kurzem ihren 100. Geburtstag hätte feiern können. Und als ich eben mal nachgesehen habe, ob ich ein bisschen mehr über Hugo Reyes rausbekommen, weil der Name mir doch so bekannt vorkam, da habe ich nicht nur gesehen, dass er eins der Gründungsmitglieder bei den Bad Seeds von Nick Cave war, sondern dass er auch im Mai Geburtstag hatte, und das wusste ich wiederum nicht. Also gleich zweimal. Aber weil Marilyn so eine einzigartige, großartige Frau war, habe ich mir gedacht, da gibt's jetzt zwei Stücke zu ihrem Geburtstag, und diesmal gesungen von ihr selbst.

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1: Ja, das war nochmal was Neues. Coco Aikura, eine Sängerin und Songwriterin, die überraschenderweise aus Lüneburg stammt, auch wenn man das nicht meinen sollte bei dem exotischen Namen, aber ja. Und jetzt muss ich ein bisschen improvisieren, weil irgendwie hat die Technik heute was gegen mich. Vielleicht ist es jetzt zu warm, obwohl es eigentlich hier in dem Studio gar nicht so warm ist. Aber jetzt muss ich hier ein bisschen herumwedeln und dann gucken wir mal, ob ich das nächste Stück spielen kann. Ob der CD-Player mir in diesem Fall mal gewogen ist. Nicht nur ihr, aber ich glaube, es sollte gehen. Das ist nämlich von einer Band. Ich bekomme ja selten was von Bands direkt geschickt und ich muss die noch benachrichtigen, dass ihr Stück gespielt wird. Aber sie können es ja morgen nachhören. Und noch eine Woche. Braunschweig-Berliner Popband Future Zoo nennen die sich. Und das Stück hat mir schon beim ersten Hören wirklich gut gefallen. Und deshalb spiele ich es jetzt.

Tja, leider, leider habe ich dieses schöne Stück von Bob Seger und seiner Silver Bullet Band bloß auf einer Live-Platte oder vielmehr CD. Und deshalb denke ich, ich muss mir doch mal seine Greatest Hits holen, allein wegen eben jenem Fire Lake und auch dieser schönen Ballade Turn the Page. Irgendwie bei diesen Sachen stört mich das Publikum doch ein wenig, obwohl ich denke, die hatten bestimmt Spaß damals. Bob Seger waren übrigens auch ein Geburtstagskind. Und jetzt ist die Venus-Lounge schon fast vorbei. Ja, es war wie immer bis auf kleine technische Unpässlichkeit. Mal sehen, ob ich Birds on a Wire wieder in Ordnung bekomme. War es mir wieder ein Vergnügen. Ich hoffe, euch auch hat's gefallen. Ja, wir hören uns dann wieder am ersten Samstag im Juli. Vielleicht ist dann Sommerwetter. Im Moment hat's Wetter ja eine kleine Delle. Und ja, es gibt, wie ich vorhin schon mal sagte, aber jetzt nochmal eine Wiederholung, selbstredend. Morgen früh von 9 bis 11, Frühstücksradio. Ich hoffe, ihr seid dann wach und munter. Und dann könnt ihr es jeden Tag, 7 Tage lang anhören auf Radio X plus 7. Und jetzt gibt's zum Abschied nochmal ein weiteres Stück vom Geburtstagskind, mein Geburtstagskind, wohlgemerkt Paul Heaton, diesmal mit den House Martins Build. Viel Spaß, bleibt stabil, zuversichtlich, gesund und munter und bleibt mir gewogen.

0: 23 Uhr die Nachrichten. Pakistan setzt seine Vermittlungsbemühungen im Iran-Krieg fort. Wie der iranische Staatssender IRIB berichtete, ist der pakistanische Innenminister Naqvi für Gespräche mit der iranischen Führung nach Teheran gereist. Laut dem Sender soll Naqvi Informationen zu den Verhandlungen mit den USA übermitteln. Der Armeechef des Libanon, Haikal, ist indes zu einem Besuch nach Pakistan aufgebrochen. Wie das libanesische Militär mitteilte, kam die Einladung von seinem pakistanischen Amtskollegen Munir. Der Iran-Krieg hatte sich im März auf den Libanon ausgeweitet. Die diplomatischen Bemühungen zielen auf ein Ende des Kriegs mit den USA und Israel. Offiziell gilt eine Waffenruhe, es kommt aber weiter zu Kampfhandlungen. Pakistan hat eine Vermittlerrolle eingenommen. Die Zahl der bestätigten Ebola-Fälle in der Demokratischen Republik Kongo ist weiter gestiegen. Nach Regierungsangaben sind inzwischen mindestens 488 Menschen erkrankt. Von ihnen seien 86 an der Infektion gestorben. Experten gehen allerdings davon aus, dass nicht alle Fälle dokumentiert sind. Gestern hatten die Weltgesundheitsorganisation WHO und die afrikanische Gesundheitsbehörde CDC einen 6-Monats-Plan zur Bekämpfung der Ebola-Epidemie in der Demokratischen Republik Kongo angekündigt. WHO-Generaldirektor Tedros erklärte, bis November würden 580 Millionen Dollar zur Verfügung gestellt. Damit wolle man etwa Laboranalysen, Versorgung und Überwachung der Infizierten sowie der Gemeinden finanzieren. Am Tag der Bundeswehr haben zahlreiche Menschen Kasernen, Forschungseinrichtungen und Übungsgelände der deutschen Streitkräfte besucht. An den 10 geöffneten Standorten wurden etwa 340.000 Interessierte gezählt. Verteidigungsminister Pistorius zeigte sich zufrieden mit der Resonanz in der Bevölkerung. Der SPD-Politiker sagte in Weißenfels in Sachsen-Anhalt, das Interesse an der Armee sei enorm. Die Bundeswehr gehöre in die Mitte der Gesellschaft, der Städte und Gemeinden. Zuvor hatte Pistorius auch die Universität der deutschen Armee in Neubiberg bei München besucht. Den jährlichen Tag der Bundeswehr gibt es seit 2015. Bundeskanzler Merz hat Kritik an der Reformpolitik seiner Regierung zurückgewiesen. Merz sagte beim Landesparteitag der CDU Mecklenburg-Vorpommern in Linstow, die Koalition aus Union und SPD habe die Kraft und die notwendige Geschlossenheit. Auch Deutschland habe die Kraft für die nötigen Reformen und einen neuen Aufbruch. Er sei sich sicher, dass sich die aktuellen Schwierigkeiten überwinden ließen, sagte der Kanzler. Deutschland könne ein weltweiter Vorreiter bei modernem Klimaschutz werden, ein Land mit leistungsfähiger Infrastruktur, zuverlässig fahrenden Zügen und schnell fließenden Daten. Das sei keine Utopie, betonte Merz. Wörtlich sagte er, wir schaffen das, wir können das schaffen, wenn wir alle zusammenstehen und wenn wir wieder ein bisschen mehr an uns selbst auch glauben. Der parlamentarische Geschäftsführer der Unionsfraktion Bilger lehnt die Forderung ab, die diesjährige Sommerpause des Bundestags zu streichen. Der CDU-Politiker sagte den Sendern RTL und NTV, Sommerpause hieße nicht, dass die Abgeordnetenarbeit ruhe. Das Kabinett tage weiter, Ausschüsse könnten zu Sondersitzungen zusammenkommen. Es sei somit sichergestellt, dass notwendige Entscheidungen ohne Zeitverzug getroffen werden können, betonte Bilger. Der Verband, die Familien und Unternehmer hatte den Bundestag zuvor aufgefordert, die parlamentarische Sommerpause in diesem Jahr ausfallen zu lassen. Stattdessen sollten die geplanten Reformen beraten und beschlossen werden, heißt es in einem Brief an die Abgeordneten von Union und SPD, der mehreren Medien vorliegt. Die Parlamentsferien beginnen am 10. Juli und dauern bis Anfang September. Die deutsche Fußballnationalmannschaft hat ihr letztes Testspiel vor der Weltmeisterschaft gewonnen. Das Team von Trainer Julian Nagelsmann schlug die USA in Chicago mit 2:1. Ihr erstes WM-Gruppenspiel bestreitet die deutsche Mannschaft am 14. Juni gegen Curaçao. Die Weltmeisterschaft findet in den USA, Mexiko und Kanada statt. Das Wetter? In der Nacht wechselnd bewölkt und gebietsweise schauerartiger Regen, im Süden weitestgehend niederschlagsfrei. Tiefsttemperaturen zwischen 14 und 8 Grad. Am Tag in der Nordhälfte gebietsweise Schauer, im Süden zunehmend heiter 19 bis 26 Grad. Und die weiteren Aussichten? Am Montag anfangs meist heiter, später zunehmend bewölkt 20 bis 28 Grad. Das waren die Nachrichten.
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mit Surreal, Delicious and the Fresh. In diesem Sinn, einen schönen Abend noch. Wir hören uns nächste Woche wieder, 19 bis 20 Uhr, Rough FM Magnitude. Genießt die Wetter, genießt die Musik. In diesem Sinne, Grüße in die Schweiz. Gute Nacht.